0: Die Höchstwerte heute 18 Grad stellenweise an der Alpen-Nordseite bis 30 Grad bei mehr Sonnenschein.
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1: Im Studio ist Theresa Eder. Es ist 3 Uhr. Mit dem Zug in den Urlaub fahren und dabei das Fahrrad mitnehmen. Hört sich entspannt an, ist es in der Praxis aber oft gar nicht. Denn die Fahrradstellplätze in den Zügen sind begrenzt. Die ÖBB wollen das Angebot mit ihrer neuen Zugflotte aber ausbauen, berichtet Martin Rauter.
2: Sommer ist Radreisezeit, doch wer sein Fahrrad im Zug mitnehmen möchte, braucht oft Geduld und eine frühe Reservierung.
3: Im Railjet oder in der Westbahn sind die Fahrradplätze oft schon früh ausgebucht.
4: Wenn man nach Italien fahren will zum Beispiel, ist es fast nicht mehr möglich, einen Fahrradtransport sinnvoll durchzuplanen, außer man hat es Wochen oder Monate vorhin geplant.
2: Im Railjet gibt es derzeit je nach Garnitur nur 5 bis 7 Fahrradstellplätze. Mehr Platz soll die neue Zugflotte bringen, sagt ÖBB-Bundessprecher Bernhard Rieder.
5: Wir bekommen 330 neue Fahrzeuge und alle Fahrzeuge haben deutlich mehr Plätze für die Fahrräder.
2: Im neuen Doppelstock Railjet sollen künftig bis zu 10 Fahrradstellplätze zur Verfügung stehen. Bis die neuen Züge flächendeckend unterwegs sind, heißt es für Radreisende aber weiter früh reservieren.
1: Bleibt die Wiener Innenstadt weiterhin auf der roten Liste gefährdeter Welterbestätten? Das soll heute im südkoreanischen Busan bei der Konferenz des UNESCO-Weltkulturerbes entschieden werden. Katharina Pawlowski berichtet.
6: Das wollen Bund und Stadt Wien verhindern und deswegen haben beide Seiten in den vergangenen Wochen eine Lobbying-Offensive gestartet, um bei der UNESCO zu erwirken, dass sie die Innenstadt von der roten Liste streicht. Dann wäre für Wertinvest von Michael Theuner der Weg frei, das Heumarkt-Projekt zu realisieren. Das Projekt stößt seit Jahren auf heftige Kritik der Welterbebeschützer, denn geplant sind auch 2 Hochhaustürme. Sie wurden bereits von 73 auf knapp 50 Meter verkleinert, sind den UNESCO Experten aber weiter ein Dorn im Auge. Geht es nach der Vorentscheidung des Internationalen Rats für Denkmalpflege, dann soll die Innenstadt weiter auf der roten Liste bleiben. In den vergangenen Jahren ist die UNESCO dieser Vorentscheidung immer gefolgt. Es bleibt abzuwarten, ob es diesmal auch so sein wird. Ab Dienstag steht die Causa Heumarkt auf der Tagesordnung.
1: Und in Mailand ist ein Konzert des puerto-ricanischen Sängers Bad Bunny wegen eines heftigen Hagelschauers abgebrochen worden. Etwa 80.000 Besucherinnen und Besucher mussten das Gelände verlassen. Mehrere Zuschauer sind laut Feuerwehr von großen Hagelkörnern am Kopf verletzt und vom Rettungsdienst verarztet worden. Jetzt zum Wetter mit Georg Brack.
7: Heute am Sonntag überquert uns von Deutschland her eine Kaltfront. Der Tag beginnt also speziell von Vorarlberg bis nach Oberösterreich bereits mit einigen Wolken und allmählich auch ersten Schauern. Damit werden es hier höchstens 18 bis 26 Grad. Länger trocken und zunächst auch noch sonnig bleibt es im Osten und im Süden. Hier gehen sich 26 bis 30 Grad aus. Ab Mittag breiten sich dann Schauer und Gewitter aber auf den Großteil Österreichs aus. Die können speziell am Nachmittag auch heftig ausfallen, samt Starkregen und Sturmböen. Gegen Abend kommt von Westen her dann wieder die Sonne durch.
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0: gemacht.
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0: Ah, Helga, wer, Helga, wie, diesen Namen hört ich nie.

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1: Im Studio ist Theresa Eder. Es ist 4 Uhr. Nicht verkaufte Kleidung darf ab heute in der EU weitgehend nicht mehr vernichtet werden. Mit diesem neuen Verbot sollen Abfälle reduziert und die Umwelt geschont werden. Veronika Mauler berichtet.
2: Nicht verkaufte Kleidung und Schuhe dürfen künftig nur mehr unter bestimmten Bedingungen vernichtet werden, etwa wenn sie beschädigt sind. Die neue Regelung gilt ab heute für große Modekonzerne, für mittelgroße Unternehmen ab 2030. Die Umweltschutzorganisation Greenpeace kritisiert, dass Umweltminister Norbert Totschnig von der ÖVP das vorgeschriebene nationale Begleitgesetz, in dem Strafen festgelegt werden, noch nicht vorgelegt hat. Somit sei die Vernichtung zwar ab heute verboten, bleibe aber straffrei. Greenpeace werde deswegen offiziell Beschwerde bei der EU-Kommission einreichen. Aus dem Umweltministerium heißt es auf Nachfrage, dass man am nationalen Begleitgesetz arbeite. Im Fokus stünden die Kontrolle des Vernichtungsverbots samt Sanktionen, der digitale Produktpass sowie Vorgaben zur Haltbarkeit, Reparierbarkeit und Recyclingfähigkeit.
1: Tödlicher Absturz auf der Wildspitze in den Ötztaler Alpen. Ein 63-jähriger Deutscher hat beim Abstieg bei einer geführten Tour das Gleichgewicht verloren. Er ist 200 Meter in die Tiefe gestürzt. Der Mann wurde mit dem Polizeihubschrauber geborgen. Der Rest der Gruppe ist abgestiegen und von einem Kriseninterventionsteam betreut worden. Und in der Formel 1 hat sich WM-Spitzenreiter Kimi Antonelli die Pole-Position beim Grand Prix von Belgien gesichert. Schon zum 6. Mal in dieser Saison geht der 19-Jährige als Nummer 1 ins Rennen. Daniel Kulowitz, das heißt in Spa aber nicht automatisch, dass man am Ende als Sieger hervorsticht.
3: Bei den letzten 4 Belgien Grand Prix hat nie der Pole-Position-Mann gewonnen. Bei Kimi Antonelli hat man aber das Gefühl, diese Serie kann auch er locker brechen.
4: We'll try our best. Yeah, it's gonna be fun this weekend. Is bring home pole.
3: Die Pole-Position nach Hause zu bringen sei das Ziel. Allerdings habe ich Max Verstappen neben mir stehen. Das heißt, einen guten Start hinzulegen wäre angesagt.
4: Obviously I have Max starting next to me. It's gonna be important to get a good start.
3: Max Verstappen war selbst überrascht, aber glücklich mit Platz 2.
5: We're happy of course to be on the front row.
3: Allerdings werde ich jede Sekunde in den Rückspiegel schauen müssen. Lacht Verstappen.
5: I think I'll be looking in my mirrors with the people around me.
3: Denn hinter ihm lauert die geballte Kraft mit stärkeren Autos. Dritter Russell, vierter Leclerc, fünfter Hamilton und sechster Piastri. Weltmeister Lando Norris war zwar Dritter nach dem Qualifying, musste nach dem Tausch einer Elektronikeinheit allerdings um 10 Plätze auf Rang 13 zurückversetzt werden. Start zum großen Preis von Belgien ist 15 Uhr.
1: Jetzt zum Wetter mit Georg Brack.
6: Zunehmend unbeständiges Wetter erwartet uns heute. Wir starten bei Temperaturen zwischen 14 und 22 Grad in den Tag. Im Norden und im Westen überwiegen außerdem von der Früh weg die Wolken. Auch erste Schauer können am Vormittag bereits durchziehen. Länger sonnig bleibt es von Kärnten über die südliche Steiermark und das Burgenland bis ins Weinviertel. Ab Mittag gehen aber im Großteil des Landes mitunter heftige Regenschauer und Gewitter nieder. Die Höchstwerte heute 18 Grad stellenweise an der Alpen-Nordseite bis 30 Grad bei mehr Sonnenschein.
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1: Im Studio Andreas Lechner. Mit einem völlig verrückten 6:4-Sieg über Frankreich hat sich England Platz 3 bei der Fußball-Weltmeisterschaft gesichert. Dabei hätten die Engländer aber beinahe noch einen 4-Tore-Vorsprung aus der Hand gegeben. Daniel Kulowitz, auch der angezählte England-Teamchef Thomas Tuchel, kann jetzt durchatmen.
2: Die Fans im Stadion von Miami und jene, die vor den TV-Schirmen lange durchgehalten haben, wurden nicht enttäuscht. 10 Tore in 98 Minuten. Zur Pause war England 4:0 vorne. Dann musste die Tuchel-Truppe mal wieder zittern, hätte das fast noch verschenkt.
3: France played in the full flow and in full risk.
2: Frankreich habe sich in einen Vollrisikorausch gespielt, so Tuchel.
3: We got lucky to not concede the equalizer.
2: Fast hätten wir uns noch den Ausgleich eingefangen. So viele Tore fallen normal in 4 Spielen, meint Tuchel.
3: So enough for 4 matches, what happened here.
2: Dieser Sieg gebe ihm nun auch die nötige Energie für die Zukunft.
3: Gives me more energy than it takes from me.
2: Nach dem verlorenen Argentinien-Halbfinale, der einzigen Niederlage seiner gesamten England-Ära, galt Tuchel als angezählt, soll aber nun Rückendeckung vom Verband haben und England auch zur Heim-Euro 2028 führen.
1: Die russische Armee hat in den vergangenen Stunden die ukrainische Hauptstadt Kiew erneut massiv mit ballistischen Raketen angegriffen. Dutzende Explosionen waren in der Nacht laut Medienberichten im Zentrum der 3-Millionen-Stadt zu hören. Kiews Bürgermeister Vitali Klitschko berichtet über Einschläge und Schäden in mehreren Stadtteilen. Es sei zu Bränden gekommen. Bei den Angriffen sollen mindestens ein Mensch getötet und mehr als 10 verletzt worden sein, sagte der Bürgermeister. In der EU dürfen große Modekonzerne künftig ihre unverkaufte Kleidung und Schuhe nicht mehr vernichten. Die entsprechende EU-Vorschrift gilt ab heute und soll dafür sorgen, dass betroffene Firmen ihre Waren etwa erneut verkaufen oder spenden, anstatt sie wegzuschmeißen, was für die Unternehmen oft billiger ist, wie es heißt. Ziel der Verordnung ist es, Abfälle zu reduzieren und damit die Umwelt zu schützen. Der ungarische Staatspräsident Tomasz Sulyok hat gestern nach tagelangem Zögern den Weg zu seiner eigenen Absetzung freigemacht. Sulyok spricht auf seiner Facebook-Seite von einem schwerwiegenden und beschämenden historischen Beispiel für den Missbrauch politischer Macht. Ungarns neuer Premier Peter Madja hatte zuvor wiederholt die Amtsenthebung von Sulyok als Marionette der abgewählten Regierung von Ex-Premier Viktor Orbán gefordert. Laut Gesetz muss jetzt in den kommenden 30 Tagen ein neues Staatsoberhaupt durch das Parlament gewählt werden. Das waren die Nachrichten mit Andreas Lechner. Das Wetter.
4: Eine Kaltfront zieht heute von Nordwesten her durch und beendet die Hitzewelle auch ganz im Osten und Südosten, vom Wiener Becken bis ins Südburgenland. Dazu gibt es einige Regenschauer und Gewitter, in Summe aber auch ein paar Sonnenstunden vor und nach den Schauern. Wir starten in wenigen Minuten teils sonnig in den Tag, teilweise sind aber auch schon dichte Wolken am Himmel und in der Westhälfte sind stellenweise schon Regenschauer unterwegs. Die Schauer breiten sich im Laufe des Vormittags allmählich Richtung Osten aus, ab der Mittagszeit bilden sich dann rasch in weiten Teilen des Landes Regenschauer und Gewitter. Auch Unwetter sind heute möglich im Bereich von Kärnten bis nach Niederösterreich mit Starkregen und stürmischen Windböen. Am längsten trocken und sonnig bleibt es ganz im Osten und Südosten, von der südlichen Steiermark über das Burgenland bis ins Weinviertel. Hier sind vorerst zum letzten Mal noch bis zu 30 Grad möglich. Ansonsten bleibt es heute weniger warm mit 18 bis 26 Grad, in Kärnten bis zu 28 Grad. In der kommenden Woche bleiben die Temperaturen für einige Tage dann unter 30 Grad. So viel zum Wetter. Von Daniel Stanker.
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0: Jammerstimme, Cher. Guten Morgen, Petra Lehner hier, Radio Oberösterreich.
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0: Die Morgengedanken, die kommen jetzt für eine Woche von der Theologin Veronika Thaller. Sie arbeitet in der Diözese Eisenstadt und heute geht es bei ihr um Gemeinschaft und Zusammenleben.
2: Ich wohne gerne hier. Am Stadtrand, der in Ackerflächen übergeht. In einer Genossenschaftswohnung, von der Küche aus mit einem Blick auf eine Baumlandschaft und mit dem anderen Blick in einen Innenhof, in dem unsere jüngste Tochter mit einer Kids Watch um das Handgelenk ihre Runden so lange kreist, bis der erste Spielkamerad hinunterkommt. Hier ist es oft nicht nötig, mit den Eltern Treffen zu vereinbaren. Und hier ist es nicht nötig, dass ich lange am Balkon sitze, um meine Tochter zu beaufsichtigen. Wenn wir Kinderstimmen hören, auch wenn es nicht die von unseren eigenen sind, dann sehen wir als Eltern einfach kurz mal raus, ob alles in Ordnung ist. Wie man hier wohne, ob es laut sei. Den Namen Klein Istanbul hat unsere Siedlung nach einer Schlägerei bekommen. Der Name ist uns geblieben. Den Namen haben uns die Alteingesessenen gegeben. Hier leben auch, aber nicht nur, Menschen mit Migrationshintergrund in erster, zweiter oder dritter Generation. Wie interessant. Hier hat mir schon einmal eine Frau aus dem Iran frohe Ostern gewünscht. Und hier habe ich gehört, wie eine Nicht-Muslima bei einem Balkongespräch wissen wollte, wie der Ramadan begonnen wird. Genau hier ist ein guter Ort, um über Gott und die Menschen nachzudenken.
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1: Am Mikrofon Christina Kreuz. Guten Morgen. England ist bei der Fußballweltmeisterschaft nach einem Torspektakel Dritter. In dem Spiel um Bronze besiegen die Engländer die Star-Truppe aus Frankreich mit unglaublichen 6:4. WM-Reporter Daniel Kulowitz.
2: Was wie ein Tennisergebnis klingt und sich wie ein Playstation-Spiel angefühlt hat, endet mit einem Big Smile für die Engländer, die schon zur Pause 4:0 voran waren. Dann hätten sie es aber fast erneut versemmelt. In der Schlusssekunde aber dann doch noch das 6:4. Mann des Spiels aus englischer Sicht Bukayo Saka, der Arsenal-Flügelstürmer, erzielt 3 Tore.
3: Crazy, crazy game. We're both still quite disappointed to not be in the final, but it was about finishing strong and for us.
2: Ein völlig verrücktes Spiel, sagt er. Wir wollten unserem Land nun das Bestmögliche zurückgeben.
3: Given the country the best position in the World Cup, they finished for around 60 years, so we're happy with the final.
2: Es ist das beste Resultat einer englischen Mannschaft seit 60 Jahren, auf das könne man stolz sein. Frankreich muss sich mit Rang 4 begnügen, Kylian Mbappé erzielt 2 Tore und hält jetzt bei 10 WM-Treffern. Er führt damit vor dem Finaltag die WM-Torschützenliste an.
1: Im Iran-Krieg schwören die USA und der Iran beidseitig Vergeltung. Anlass ist der Tod zweier US-Soldaten infolge iranischen Beschusses und der nächtelangen US-Bombardements im Iran. Nun droht der Beginn einer weiteren Eskalationsspirale. Das US-Militär hat heute Nacht erneut Luftangriffe geflogen. Die Kindergärten und Horte haben auch im Sommer großteils geöffnet. Trägervereine wie Kiwi Kindergärten fordern jetzt mehr Unterstützung des Bundes und der Länder im Kampf gegen die Hitze, berichtet Peter Stacher.
4: Im Kindergarten in St. Pölten bekämpft der Wasserschlauch die Hitze für die Kleinen. Langfristig sollen unterschiedliche Förderungen der Länder für Investitionen, etwa in Begrünung, Dämmung oder Kühlung, die Folgen der hohen Temperaturen abmildern. Dem Geschäftsführer von Kiwi Kinder in Wien, Thomas-Peter Gerold-Ziegel, geht das aber nicht weit genug.
5: Wir haben in einem Kindergarten eine Klimaanlage machen wollen und ist dann gescheitert am Bundesdenkmalamt und ist dann gescheitert, dass die Stromleitung nicht was braucht, umfassend den Blick für etwas Ganzes.
4: Doch es geht auch um Förderungen. Für Investitionen gegen die Hitze sollten die unterschiedlichen Zahlungen aus einem Topf kommen, meint Gerold Ziegel. Der Gemeindebund spricht sich stellvertretend für alle Gemeindekindergärten dafür aus, ausreichend und langfristig Geld für Hitzeschutzmaßnahmen zur Verfügung zu stellen.
1: Berichtet Peter Stacher. In Deutschland ist der Fraktionschef von CDU-CSU Jens Spahn zurückgetreten. Nach immer größerem Druck aus den eigenen Reihen wegen seiner Vaterschaft mit Hilfe einer Leihmutter teilte Spahn die Entscheidung an seine Fraktion gestern mit. Sein persönliches Familienglück sei nicht mit dem politischen Amt vereinbar, so Spahn. Zuvor hatte ihn CDU-Chef und Bundeskanzler Friedrich Merz zu dem Schritt aufgefordert. Das waren die Nachrichten mit Christina Goenz.
6: Ein unbeständiger und ein bisschen kühlerer Sonntag wartet auf uns in Oberösterreich. Größere Sonnenfenster gibt's noch am Vormittag. Meistens müsst's da auch noch trocken bleiben, aber dann wieder Hoffnung auf eine Pause für die Gießkanne, weil übers ganze Land verteilt sind einige Regenschauer zu erwarten. Auch gewittern kann's mitunter sogar kräftig. Die Temperaturen bleiben heute bei 20 bis 25 Grad in etwa. Morgen dann noch Restwolken zum Start in Ferienwoche 2 in der Früh. Aber dann wird's tagsüber überwiegend sonnig und meist bleibt's trocken bei Höchstwerten wie heute. 6.04 Uhr gleich, ORF Radio Oberösterreich mit dem besten Verkehrsservice im Land. Sie kommen gut voran auf unseren Straßen. Wir wünschen gute und sichere Fahrt.
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6: Und mit Sam Brown, samtig weiche Stimme hin oder her, aber die weiß genau, was sie will. Stopp! Wir fangen gerade erst an mit dem Sonntag und mit einer Mischung aus Disco-Beat und dramatischem Musical-Sound, bevor wir Sam Brown ans Ruder lassen. Hier sind die Bee Gees. Schönen guten Morgen am Sonntag.

0: Sam Brown, was für eine Stimme.
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Schon ausgeschlafen? Radio Oberösterreich hier mit der besten Musik und mit dem besten Gefühl. In der Früh heute die Augen aufmachen und durchs geöffnete Fenster so ein angenehm kühles Lüfterl. In Ried im Innkreis zum Beispiel, da hat es gerade 14 Grad. Was für ein Sommer, in dem man sich vor lauter Sonne auch wieder über kühlere Luft und über den Regen freut.

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1: 6:30 im Studio Daniela Dahlke. Guten Morgen. Bis in die späten Abendstunden haben Feuerwehrleute in Steyr den Brand in einer Abfallsortieranlage bekämpft. Eine Halle ist zerstört. Für die Feuerwehrleute war es fast 10 Stunden lang mühsame Kleinarbeit, die teilweise geschmolzenen und verhärteten Abfälle abzutransportieren und gleichzeitig das Feuer einzudämmen. Immer noch halten Feuerwehrleute Brandwache. Das Feuer ist gestern Mittag ausgebrochen. Binnen weniger Minuten verliert ein Bewohner in Wels sein Zuhause. Eine Erdgeschosswohnung steht gestern Abend in Vollbrand. 3 Feuerwehren können verhindern, dass die Flammen auf das gesamte Mehrparteienhaus übergreifen. Verletzt wird nach ersten Informationen niemand. Die Wohnung ist völlig zerstört. Eine Handy-App hat 2 russische Kletterer im Bezirk Gmunden in die Irre geführt. Die Männer wollten den Madelgupf-Klettersteig am Attersee in Angriff nehmen, haben sich aber bereits beim Zustieg vergangen und sind in einem felsdurchsetzten Gelände gelandet, in dem sie nicht mehr vor und nicht mehr zurück konnten. Sie haben einen Notruf abgesetzt und sind vom Polizeihubschrauber gerettet worden. Das waren die Nachrichten. Wir sind beim Wetter, Petra.
2: Frühstück in der Sonne geht sich heute Morgen oft noch aus. Dann werden die Wolken aber zügig mehr und mit ihnen trudeln auch Regenschauer und Gewitter ein in Oberösterreich. Um die Mittagszeit werden die dann mitunter auch kräftiger ausfallen. Im Lauf des Nachmittags gibt es aber dann schon wieder Sonnenfenster in einigen Regionen. Nicht ohne heute auch der Westwind. Die Temperaturen heute maximal zwischen 20 und 25 Grad. Der Start in die Ferienwoche Nummer 2 in Oberösterreich morgen, der wird meist sonnig ausfallen. Im Flachland teilweise wolkenlos. Größere Wolken können sich neben der Sonne in den Bergen bilden. Kurz kann es da auch einmal regnen. Also Regenschutz mitnehmen, nicht vergessen, da kann nicht schaden. Temperaturen wie heute. 6.32 Uhr, ORF Radio Oberösterreich mit dem besten Verkehrsservice im Land. A1 Westautobahn Richtung Salzburg, kurz nach Mondsee. Bitte aufpassen, bei Kilometer 267 steht ein PKW mit einer Panne. Auf dem rechten Fahrstreifen fahren Sie hier bitte besonders vorsichtig. Gute und sichere Fahrt.
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Wenn Sie bis jetzt noch nicht gewusst haben, was Sie anziehen sollen am Sonntagmorgen, David Danders mit dem Kleidungsvorschlag. Das ist Radio Oberösterreich. Jetzt gibt's ganz, ganz viel Gefühl bei uns von Natalie Cole. Einen schönen guten Morgen am Sonntag.

0: einer der älteren Fendrich-Songs in Radio Oberösterreich. Älter, aber sehr fein immer noch. 13 Minuten nach 6:30 am Sonntagmorgen. Es gibt heute eine Premiere, nämlich einen 8-fach-Jackpot. Das hat es wirklich noch nie gegeben. Günther Engelhardt von den österreichischen Lotterien.
1: Ja, es wird Geschichte geschrieben, denn es geht um den allerersten 8-fach-Jackpot in der 40-jährigen Geschichte von Lotto 6 aus 45.
0: Wahnsinn.
1: Wir rechnen mit gut 11 Millionen Tipps auf mehr als 2 Millionen Wettscheinen. Und das ist immerhin das Vierfache einer normalen Sonntagsrunde.
0: Und was glauben Sie, wird heute der Jackpot geknackt?
1: Die Wahrscheinlichkeit, dass der 8-fach-Jackpot geknackt wird, die ist deutlich höher, als dass es zu einem 9-fach-Jackpot kommt. Denn mit diesen erwarteten 11 Millionen Tipps werden erfahrungsgemäß 75-80% aller möglichen Tipps auch tatsächlich gespielt werden.
0: 8-fach-Jackpot, da wartet so viel Geld. Was wird man damit machen? Also, naja, zuerst einmal würde ich, glaube ich, nach Italien fahren, um drüber nachzudenken, was jetzt passiert mit dem ganzen Geld. Oder würde man einfach Alice auflegen. Geht auch. Kurz Urlaub übers Ohr, quasi. Da helfe ich schon einmal nach in Radio Oberösterreich. Einen schönen guten Morgen.

4 Minuten Italien mit Alice in Radio Oberösterreich. Sonntagmorgen, wenn die letzte Nacht lang und stark war, dann kommt uns Billy Paul gerade recht. Only the strong survive.

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2: Am Mikrofon Christina Greins, guten Morgen. Heute ist es soweit. Am Abend treffen einander Argentinien und Spanien im WM-Finale. Es ist ein Treffen der Superstars Messi und Yamal und auf der Trainerbank könnte man sagen, ein Duell Lehrer gegen Schüler. WM-Reporter Daniel Kulowitz.
3: Spaniens Teamchef De La Fuente ist 65 Jahre alt und hat einst an der spanischen Trainerakademie unterrichtet. Einer seiner Studenten damals, der jetzige Weltmeistercoach Argentiniens, Lionel Scaloni. Die beiden sind seither befreundet und bei jedem Gespräch geht es natürlich um Lionel Messi. Spaniens Teamchef sagt, große Spieler bekommen immer spezielle Aufmerksamkeit. Heute braucht es alle Augen auf Messi. Genießen wir seine Präsenz in jeder Sekunde, sagt Argentiniens Cheftrainer Scaloni. In 10 oder 20 Jahren werden wir zurückblicken und ihn vermissen. Ein würdiger Messi-Nachfolger trägt bereits das spanische Teamdress. Der 19-jährige Lamine Yamal gilt als einer der möglichen Thronfolger und könnte heute der viertjüngste Weltmeister aller Zeiten werden. Lionel Messi wiederum könnte sich mit seinem zweiten WM-Titel in Folge unsterblich machen und den Maradona-Schatten für immer abschütteln.
2: Und das Match startet ab 21 Uhr zu sehen live in ORF 1. Und beim WM-Spiel um den dritten Platz hat sich England bei einem spektakulären Match gegen Frankreich durchgesetzt. England gewann das kleine Finale um Platz 3 in Miami mit 6:4. Bei einem Badeunfall in Italien ist ein vierjähriges Mädchen aus Österreich gestern Nachmittag ums Leben gekommen. Das Mädchen dürfte in einem Hotelschwimmbad im norditalienischen Adria-Badeort Milano Maritima unbemerkt ins Wasser gegangen sein, nachdem der Vater kurz in sein Hotelzimmer gegangen war. Jugendliche entdeckten zwar das regungslose Kind im Wasser, Wiederbelebungsversuche blieben aber erfolglos. Private Drohnen geraten immer öfter in den Fokus der Polizei. Bei Veranstaltungen zum Beispiel gibt es Flugverbote. Geflogen wird trotzdem mit rechtlichen Konsequenzen. Und eine polizeiliche Störeinheit wird aktiv. Aus Salzburg berichtet Peter Obermüller.
4: Bei Musikfestivals, Sport- oder Kulturveranstaltungen gelten immer wieder Flugverbotszonen. Das wird von privaten Drohnenpilotinnen und Drohnenpiloten oft bewusst ignoriert. Dann werden die Spezialisten der polizeilichen Flugabwehr tätig. Hans Wolfgruber von der Salzburger Landespolizeidirektion.
5: Es gibt im polizeilichen Bereich eine Drohnenabwehr, die durch spezielle Techniker der Direktion für Sondereinheiten betrieben wird und die damit verhindern können, auf technischer Basis, ohne das jetzt Einsatz taktisch weiter zu konterkarieren, dass Drohnen aufsteigen bzw. auf diese auch zum Landen zu bringen.
4: Zuletzt in größerem Ausmaß beim Electric Love Festival auf dem Salzburgring. 8-mal wurden Drohnen zur Landung gezwungen oder am Starten gehindert. Pro Flug wird eine Strafe von mindestens 300 Euro eingehoben. In bestimmten Fällen könnten Drohnen auch beschlagnahmt werden, so die Polizei.
2: Das waren die Nachrichten mit Christina Greins.
6: Dezentes Aufatmen für alle, denen es in der letzten Zeit zu heiß war. Höchstwerte heute und morgen zwischen 20 und 25 Grad. Das Frühstück kann sich oft noch bei Sonnenschein ausgehen. Dann zieht es heute immer mehr zu und im ganzen Land gibt es einige Regenschauer und Gewitter, vor allem in der Mittagszeit. Auch kräftiger Wind ist dabei. Am Nachmittag öffnen sich regional schon wieder ein paar Sonnenfenster und bleiben zum Teil auch länger. Der Start in den Montag, der wird zuerst noch da und dort von ein paar Restwolken begleitet, aber dann wird es ein überwiegend sonniger und teilweise wolkenloser Wochenstart. Es wird meist trocken bleiben, im Bergland kann kurzer Regenschauer durchziehen. Die Temperaturen auch morgen, wie gesagt, höchstens 25 Grad. 7.04 Uhr, ORF Radio Oberösterreich mit dem besten Verkehrsservice im Land. A1 Westautobahn Richtung Salzburg, kurz nach Mondsee, steht bei Kilometer 267 ein PKW mit Panne auf dem rechten Fahrstreifen. Fahren Sie hier bitte besonders vorsichtig. Und bei der Bahn fallen auf der Weststrecke zwischen St. Valentin und Linz weiterhin einzelne Fernzüge aus. Für den Nahverkehr fahren ersatzweise Busse. Grund ist eine Stellwerkstörung. Bahntickets von ÖBB und Westbahn werden auf diesem Streckenabschnitt wechselweise anerkannt. Die Reparaturarbeiten dauern jedenfalls bis Sonntag. Also bis zum Betriebsschluss heute. Gute und sichere Fahrt.
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6: Rechtzeitig aufgehört hat man mit dem Feiern am Samstag immer dann, wenn man am Sonntagmorgen auch noch gut drauf ist. Los Lobos hat es wahrscheinlich so gemacht. Demnächst in Radio Oberösterreich. Wenn Sie die beste Musik brauchen, um aus den Federn zu kommen, I can help. Und Billy Swan, der hilft auch. Schönen guten Morgen.

0: Sternpower heißt das um diese Zeit, 6:11, noch nicht einmal am Sonntagvormittag. Let's
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Das ist Radio Oberösterreich. Einen schönen Sonntagmorgen.

Mannshaus gespielt. Ist auch eine Weile sehr gerne auf Hochzeiten gespielt worden. Mr. Big to be with you. Ganz entspannt geht's in den Sonntag mit Paul Simon in Radio Oberösterreich.

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1: 7:30 im Studio Daniela Dahlke. Guten Morgen. Immer wieder überschätzen Bergsteiger ihre Kondition. Am Traunstein mussten Wanderer gestern von der Bergrettung aus dem Naturfreundesteig geholt werden, weil sie so erschöpft waren, dass sie nicht weiter konnten. Sie hatten nach mehreren Stunden erst ein Drittel der Höhenmeter geschafft. Sie wurden mit dem Polizeihubschrauber ins Tal geflogen. Fast 10 Stunden lang haben Feuerwehrleute gestern gegen den Brand in einer Abfallsortieranlage in Steyr gekämpft. Es war mühsame Kleinarbeit, sagt Einsatzleiter Ari Hahn heute früh. Vor allem das viele Plastik, das in der Halle geschmolzen ist, wegzuräumen.
2: Ja, das Schwierigste war die Riesenhaufen aufgrund der Menge, was da gerade war. Das haben wir mühsam zerteilen müssen mit Radlader und Bagger mit Greifer in kleinsten Mengen und parallel dazu laufen Doppelscharbeiten. Das war das Allerschwierigste. Und der Kunststoffanteil, die schmilzt alles, dann hast du so ein Deckel drauf und drunter hat es weiter gekühlt. Ja. Und Schritt für Schritt ist gegangen gestern.
1: Die Brandwache hat bis heute früh noch angedauert. Die Halle ist zerstört. Umliegende Häuser mussten gestern Nachmittag Fenster und Türen schließen, weil dichter Rauch in Siedlungen gezogen ist. Verletzt wurde niemand. In Altmünster ist eine 80-Jährige gestern in ein Bachbett geschleift worden, als sie ihr zurückrollendes Auto stoppen wollte. Sie war zuvor gerade ausgestiegen. Die Handbremse dürfte nicht fest genug angezogen gewesen sein. Die Pensionistin ist leicht verletzt worden. Die Feuerwehr musste den Wagen dann aus dem Bachbett bergen. Wir sind beim Wetter, Petra.
3: Ja, mit Sonnenschein starten wir in vielen Orten Oberösterreichs in diesen Sonntag. Im Lauf des Vormittags schieben sich da allerdings oft Wolken davor und um die Mittagszeit gibt es vor allem heute die meisten Regenschauer und Gewitter. Am Nachmittag kann es dann teilweise aber schon wieder auflockern. Morgen zum Start in die neue Woche überwiegt die Sonne wieder. Größere Wolken können nur über den Bergen da und dort auftauchen. Vereinzelt lassen sie da auch kurz einen Regenschauer aus. Verbreitet soll es aber morgen trocken bleiben in Oberösterreich. 7.32 Uhr, ORF Radio Oberösterreich mit dem besten Verkehrsservice im Land. A1 Westautobahn Richtung Salzburg, kurz nach Mondsee. Das defekte Fahrzeug ist abgeschleppt, es sind jetzt wieder alle Fahrstreifen frei. Gute und sichere Fahrt.
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0: Legendäre Nummer. Die Boomtown Rats, I Don't Like Mondays. Guter Sonntag ist. Viele Paare schwören drauf, anderen ist es herzlich wurscht, der Partnerlook. Ist für Sie im Partnerlook unterwegs zu sein top oder flop?
1: Wie zum Beispiel meine Frau und ich und mein 1,5-jähriger Sohn haben dann oft einmal in der gleichen Farbe Hose und Leiberl an.
2: Also Partnerlook, zwingend notwendig ist es nicht, aber hin und wieder machen wir es einmal. Ne? Ja, so ähnlich beim Tennisspielen, beim Sport, der haben wir ein bisschen was Gleiches, gell, oder?
3: Ja.
2: Aber sonst draußen nicht. Ne?
0: Weil?
2: Wir haben ziemlich sehr unterschiedliche Geschmäcker, was Kleidung anbelangt.
3: Ja, ich bin eher so der neutrale Typ.
2: Ich bin so der Signalfarbentyp.
3: Ist das auch nicht die Rede, dass wir da gleich angezogen sind?
0: Ja, bei mir wäre das überhaupt schwer. Ja, ich kann mich immer so lange nicht entscheiden. Und wenn sich mein Mann genauso oft umziehen würde wie ich, würde man eigentlich nie aus dem Haus kommen.

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1: Schönen guten Morgen am Sonntag. Petra Lehner hier.

0: Ausgeschlafen, ausgerastet um kurz vor acht. Der Sonntag liegt vor uns und mit ihm hoffentlich ein bisschen Zeit für die Seele. Die Radio Oberösterreich Sonntagsgedanken, heute von Severin Renoldner, Professor für Ethik, Moral, Theologie und politische Bildung an der privaten pädagogischen Hochschule der Diözese Linz.
1: Guten Morgen.
0: Guten Morgen.
1: Wenn Jesus für das Wachsenlassen von Unkraut eintritt, muss ich doch zuerst schlucken. Wie ist das gemeint? Das Unkraut noch weiter wachsen lassen, damit die gesunden Nutzpflanzen nicht auch zerstört werden. Ja, aber wird dann nicht das Schlechte triumphieren? Nein, meint Jesus. Soll also das Böse ruhig weiterwachsen? Jesus spricht in diesem Bild über Liebe und Barmherzigkeit, über das Reich Gottes und die Erlösung. Also, er meint bestimmt nicht die Gärtnertipps von ORF heute. Jesus befürchtet, so sagt er in diesem Evangelium, dass mit dem Schlechten auch das Gute, also wohl das Menschliche, mit ausgerupft würde. Mahatma Gandhi sagte einmal, man soll sein Ziel schon am Weg vorwegnehmen. Oder immer so handeln, wie es dem Ziel entspricht, zu dem man strebt. Wer Gerechtigkeit sucht, soll sich in Gewaltlosigkeit üben, soll respektvoll bleiben, auch wo andere respektlos, ordinär, hasserfüllt reden. Ich soll nicht Trump übertrumpen oder übertrumpfen, mit seinen eigenen Mitteln agieren und ihm ähnlich werden. Ich soll mich auf das Gute konzentrieren und Hass, Verachtung ganz klar meiden. Aber wer hält das aus in einer Zeit von Fake- und Hasspropaganda? Es bedeutet nämlich, den Menschen achten, aber seinem Unrecht, seiner Niedertracht entschieden entgegentreten.

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4: Am Mikrofon Christina Greunz. Guten Morgen. Wenn es heute Abend zum WM-Finale Spanien gegen Argentinien kommt, dann werden sich zwei Menschen in den Mittelpunkt drängen, die gern im Rampenlicht stehen. US-Präsident Donald Trump und FIFA-Präsident Gianni Infantino, die eine erste Bilanz über die WM ziehen. WM-Reporter Daniel Kulowitz.
5: Es war Selbstbeweihräucherung vom Feinsten, aber nichts anderes war zu erwarten von Gianni Infantino.
6: The American Dream came to reality.
5: Der amerikanische Traum sei wahr geworden, lobhudelt der FIFA-Präsident.
7: But I want to thank Gianni Infantino for their incredible work.
5: Danke an den FIFA-Chef, auch wenn ihn derzeit kaum jemand mag.
7: There's nobody like him, actually, very few.
5: Zwinkert Donald Trump. 7 Millionen Menschen in den Stadien.
6: 7 million people in the stadium.
5: Mr. President, ich habe Ihnen eine tolle WM versprochen.
6: Mr. President, I promised you we would make a great World Cup.
5: Und die Erwartungen weit übertroffen, lobt sich Infantino selbst.
6: Exceeded all expectations.
7: And this will have a big impact.
5: Diese WM werde Spuren hinterlassen, sagt der US-Präsident.
7: Which traditionally hasn't been a soccer country.
5: Und auch heute Abend wird es Donald Trump schaffen, dem Weltmeisterteam die Show zu stehlen, denn er selbst wird den WM-Pokal überreichen.
4: Und im Spiel um den dritten Platz bei dieser Fußball-WM wurde in der vergangenen Nacht in Miami Geschichte geschrieben, denn das kleine Finale war mit 10 Toren eines der torreichsten WM-Spiele aller Zeiten. England gewann am Ende gegen Frankreich mit 6:4. Im Irankrieg droht die Lage zu eskalieren. Nach dem Tod zweier US-Soldaten und der nächtelangen US-Bombardements im Iran schwören beide Seiten Rache. Das US-Militär hat in der 8. Nacht in Folge Ziele im Iran angegriffen. Man wolle damit unter anderem die iranischen Revolutionsgarden schnell bestrafen, heißt es. Raffaele Steinbach berichtet.
8: Getroffen wurden unter anderem iranische Anlagen zur Küstenüberwachung und Luftverteidigung sowie Raketen- und Drohnenlager. Das teilt das zuständige US-Zentralkommando CENTCOM mit. Man wolle mit den neuen Angriffen die iranischen Revolutionsgarden umgehend bestrafen, heißt es in einer Online-Mitteilung. Außerdem sollten die Fähigkeiten des Iran weiter geschwächt werden, die kommerzielle Schifffahrt in der Straße von Hormuz zu bedrohen. Der Iran hat mit Drohnenangriffen auf 2 US-Militärstützpunkte in Kuwait reagiert. Es war das erste Mal seit den Anfangstagen des Irankrieges Ende Februar, dass das US-Militär wieder Tote durch iranischen Beschuss gemeldet hat. Die beiden Soldaten waren am Freitag in Jordanien ums Leben gekommen. Die offiziell bekannte Zahl der im Krieg gegen den Iran gefallenen US-Soldaten steigt damit auf 16.
4: Wegen eines starken Hagelschauers musste in Mailand ein Konzert des bekannten puerto-ricanischen Sängers Bad Bunny abgebrochen werden. Rund 80.000 Menschen mussten das Gelände verlassen. Mehrere Zuschauer sind von großen Hagelkörnern am Kopf verletzt worden. Das waren die Nachrichten mit Christina Greunz.
9: Die beständigere Tageshälfte ist heute der Vormittag in Oberösterreich. Da gibt's noch oft Sonnenfenster. Trocken sollte es meistens zumindest auch sein. Aber dann endlich Wasser von oben für viele Felder und Wiesen, vor allem in der Mittagszeit. Übers ganze Land verteilt wird's da Regenschauer geben und auch Gewitter mitunter. Die kommen oft dann auch mit stürmischem Wind daher. Es wird nicht mehr so zum Schwitzen wie in den letzten Tagen. Die Temperaturen in Oberösterreich heute maximal zwischen 20 und 25 Grad. Der Montag bringt auch bis zu 25 und wird wieder deutlich beständiger. Meist soll es trocken bleiben und im Großteil Oberösterreichs wird sich die Sonne zeigen. Kurze Regenschauer eventuell da und dort morgen im Bergland. 8.04 Uhr gleich, ORF Radio Oberösterreich mit dem besten Verkehrsservice im Land. Sie kommen gut voran auf Oberösterreichs Straßen. Wir wünschen eine gute und sichere Fahrt.
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9: Die Kaffeemaschine brodelt, der Teekessel pfeift. Was kommt aufs Brot? Honig, Marillenmarmelade vielleicht frisch gemacht? Ins Ohr kommt bei uns jedenfalls nur die beste Musik. Von Sailor zum Beispiel oder, das klingt nach 80er Jahre pur, Mary Had.

Wer heute noch auf den richtigen Rhythmus gewartet hat, um in die Gänge zu kommen, Sailor haben da schon Schub gegeben, finde ich. Musik aus Österreich, jetzt Tina Naderer in Radio Oberösterreich.

0: The Equals. So fein klingt der Sonntagmorgen mit Radio Oberösterreich.
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1: 8:30 im Studio Daniela Dahlke. Der Akku eines E-Scooters hat gestern Abend einen Wohnungsbrand in Wels ausgelöst. Laut Polizei beginnt der Akku im Wohnzimmer plötzlich zu brennen und explodiert. Das Feuer breitet sich rasch aus. Das Paar, das in der Wohnung wohnt, kann sich rechtzeitig ins Freie retten. Die beiden 36-Jährigen bleiben unverletzt. Die Wohnung ist zerstört. Ein Blitz dürfte gestern Abend in St. Willibald im Bezirk Scherding ein Haus in Brand gesteckt haben. Eine Nachbarin sieht, wie beim Gewitter der Blitz ins Dach einschlägt und setzt sofort den Notruf ab. 10 Feuerwehren rücken aus und können die Flammen im Dachbereich nach rund 1,5 Stunden löschen. Verletzt wird niemand. In Wels hat ein Alkolenker gestern ausgerechnet die Polizei geschnitten. Der 41-Jährige war mit 1,3 Promille auf einem Moped unterwegs. Als er in einer Kurve auf die Gegenfahrbahn geraten ist, konnten die Beamten einer entgegenkommenden Zivilstreife nur mehr knapp ausweichen. Dem Mann ist sofort der Führerschein abgenommen worden. Das waren die Nachrichten. Wir sind beim Wetter, Petra.
2: Ja, in Bad Ischl, Galsbach und in Weiher beispielsweise, da ist es jetzt noch wolkenlos und sonnig. Aber im Lauf des Vormittags, da ziehen dann von Westen her in Oberösterreich immer mehr Wolken zu uns herein. Und mit ihnen Regenschauer und Gewitter. Vor allem in der Mittagszeit wird da einiges niedergehen. Im Lauf des Nachmittags reißen aber schon wieder einige Sonnenfenster auf. Die Temperaturen heute maximal 20 bis 25 Grad. So warm wird es auch morgen in Oberösterreich und der Montag wird überwiegend sonnig. Nur im Bergland können sich größere Wolken bilden. Mitunter lassen die eventuell auch einen kurzen Regenschauer aus, aber weitgehend sollte es freundlich und trocken bleiben. 8.32 Uhr, ORF Radio Oberösterreich mit dem besten Verkehrsservice im Land. Alles gut auf unseren Straßen. Gute Fahrt.
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0: feinste Musik aus Bella Italia. Edoardo Venato, das ist Radio Oberösterreich. Boah, schon wieder die Wespen. Die waren schon lange nicht mehr so lästig, habe ich das Gefühl. Kaum sitzt man draußen, isst irgendwas oder trinkt was, sind die auch schon da und verlassen einen dann auch nicht mehr. Das sind wirklich treue Seelen offenbar. Was machen Sie so, um die Wespen loszuwerden?
1: Räucherstäbchen könnte man nehmen. Ja, Weihrauch mögen sie nicht so gern, Lavendel.
2: Probier's doch mit Kaffeesud. Aber wer hat heute noch Kaffeesud? Wer hat eine Filterkaffeemaschine?
0: Ich probiere gerade Nelken übrigens. Die Nelken im Ganzen so ein bisschen zerreiben, dann setzt sich der Duft auch so schön frei, in eine Schüssel geben und auf den Tisch stellen. Also ich habe das Gefühl, es hilft schon. Und sie kommen dann nicht gar so gern und gar so zahlreich zum Tisch.

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Glockenklare Stimme, cooler Song, Tina Charles, I Love to Love, das ist Radio Oberösterreich am Sonntag. Einen schönen guten Morgen oder wenn Sie schon länger auf sind, angenehmen Vormittag.

Morgensport schon erledigt oder bis jetzt in erster Linie ausgerastet? Wie auch immer, uns ist alles recht. Hauptsache, Sie haben unsere Musik im Ohr, weil das ist die beste für den Sonntagmorgen. Radio Oberösterreich. Petra Lehner hier. Schön, dass Sie dran sind.

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3: Am Mikrofon Christina Kreuz. Russland hat in der Nacht die Ukraine wieder massiv mit Raketen und Drohnen angegriffen. Besonders attackiert wurde einmal mehr die Hauptstadt Kiew. Mehrere Stadtteile wurden getroffen, auch Wohngebäude. Raffaela Steinbach berichtet.
4: Explosionen die ganze Nacht lang mitten im Zentrum der Millionenstadt Kiew. In U-Bahn-Schächten und Luftschutzräumen müssen viele Menschen Zuflucht suchen. Aufnahmen von der Früh zeigen die enormen Schäden. In mehreren Stadtteilen hat es gebrannt. Zu sehen sind völlig zerstörte Häuser. Bei den massiven russischen Raketenangriffen ist laut Militärverwaltung mindestens ein Mensch ums Leben gekommen. 13 wurden verletzt. Ukraines Außenminister Andriy Sybiha schreibt auf der Online-Plattform X von einem brutalen Terroranschlag. Russland habe dabei die größte Anzahl ballistischer Raketen seit Kriegsbeginn auf die ukrainische Hauptstadt abgefeuert. Er fordert entschlossene Reaktionen. Wir brauchen massiven Druck auf Moskau, schreibt er, um diesem Terror ein Ende zu setzen.
3: Der US-britische Influencer und bekennende Frauenfeind Andrew Tate und sein Bruder Tristan sind in Miami festgenommen worden. Die US-Fahndungsbehörde machte keine Angaben zum Inhalt des Haftbefehls, da dieser unter Verschluss steht. Großbritannien fordert seit langem die Auslieferung der Tate-Brüder, da ihnen unter anderem organisierter Menschenhandel, Vergewaltigung und Steuerhinterziehung vorgeworfen wird. Neu hinzugekommen sind Straftaten im Zusammenhang mit unsittlichen Aufnahmen eines Kindes, wie die britische Strafverfolgungsbehörde bekannt gab. Zur Fußball-Weltmeisterschaft. Heute Abend um 21 Uhr ist in New York Anpfiff zum WM-Finale Spanien gegen Argentinien. Wolfgang Eichinger, nach bisher gezeigten Leistungen bei dieser Weltmeisterschaft ist Spanien zu favorisieren.
5: 7 Spiele bei dieser Weltmeisterschaft, 6 Siege, ein Unentschieden. Das Torverhältnis von 13:1 untermauert auch die Favoritenstellung Spaniens. Und Trainer Luis de la Fuente wirkt vor diesem Endspiel bei der Pressekonferenz völlig gelassen. Dass das Abschlusstraining wegen eines Gewitters abgesagt werden musste, kein Problem. Der Gegner Argentinien, kein Grund nervös zu werden. Die einzige Sorge, die de la Fuente vor den Medienvertretern hatte, war der Rückflug ins spanische Quartier mit dem Hubschrauber.
6: Ich bin ziemlich nervös, denn wir fliegen mit dem Hubschrauber zurück. Das macht mich wirklich nervös. Ansonsten, nein, ich bin völlig ruhig.
5: Die Vorfreude auf ein Spiel zweier herausragender Mannschaften ist riesengroß. Es wird ein tolles Finale, so der spanische Trainer. Für Argentinien spricht die sensationelle Mentalität, Spiele zu drehen und vor allem der weltbeste Fußballer aller Zeiten, Lionel Messi.
3: Und England holt sich Platz 3 bei der Fußball-WM. In einem verrückten Spiel besiegten heute Nacht die Engländer die Star-Truppe aus Frankreich mit 6:4. Das waren die Nachrichten mit Christina Goenz.
7: Der Klammergriff der Hitzewelle in Oberösterreich ist vorerst vorbei. Die Temperaturen steigen heute höchstens auf 20 bis 25 Grad. Und viele warten schon sehr auf den Regen, der kommt. Übers ganze Land verteilt wird es Regenschauer geben, vor allem in der Mittagszeit. Teilweise auch Gewitter und mitunter kommt auch stürmischer Wind aus dem Nordwesten auf. Zum Start in Ferienwoche Nummer 2 wieder freundlicher morgen mit viel Sonne, aber gut erträglich 21 bis 25 Grad am Nachmittag und nur vereinzelt größere Wolken mit wenigen Regenschauern im Bergland. In 1500 Meter Höhe übrigens wird es morgen um die 14 Grad haben, falls mich wer am Feuerkogel bei der Radio Oberösterreich Sommertour morgen besuchen kommt. 9.04 Uhr gleich, ORF Radio Oberösterreich mit dem besten Verkehrsservice im Land. Alles in Ordnung auf unseren Straßen. Kommen Sie gut und sicher ans Ziel.
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7: Eine Runde Gassi gehen mit dem Hund, das wäre jetzt wahrscheinlich drin, zeitlich. Ja, ist ja Sonntag. Vorausgesetzt, Sie haben einen Hund. Die beste Musik, die haben Sie fix.
9: She said, do you come from a land down under?
7: Man at Work demnächst. Ja, und weltweit sind aktuell viele traurig, dass Bonnie Tyler von uns gegangen ist. Wir sind froh, dass sie so viel unvergessliche Musik dagelassen hat. Schönen guten Morgen, das ist Radio Oberösterreich.

0: australische Leichtigkeit durch Man at Work im Radio Oberösterreich Vormittag.
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1: 9:30 im Studio Daniela Dahlke. Eine Übungsfahrt für den L17-Führerschein hat gestern in Inzersdorf im Kremstal in einem Bach geendet. Eine 18-Jährige verwechselt laut Polizei beim Abbiegen Gas und Bremse. Das Auto stürzt 3 Meter in die Tiefe und bleibt auf dem Dach liegen. Die junge Frau und ihr Vater können sich selbst aus dem Wagen befreien. Sie kommen ins Krankenhaus. In Altmünster ist eine 80-Jährige gestern in ein Bachbett geschleift worden, als sie ihr zurückrollendes Auto stoppen wollte. Sie war zuvor ausgestiegen, um sich mit einer Bekannten zu unterhalten. Dabei dürfte sie die Handbremse nicht fest genug angezogen haben. Die Pensionistin wird leicht verletzt. Der Wagen muss dann von der Feuerwehr aus dem Bach gehoben werden. Immer wieder überschätzen Bergsteiger ihre Kondition. Am Traunstein mussten Wanderer gestern aus dem Naturfreundesteig gerettet werden, weil sie so erschöpft waren, dass sie nicht weiter konnten. Sie hatten nach 5 Stunden erst ein Drittel der Höhenmeter geschafft. Sie wurden mit dem Polizeihubschrauber ins Tal geflogen. Das waren die Nachrichten. Wir sind beim Wetter, Petra.
2: Die beständige Tageshälfte des Sonntags ist der Vormittag. Da gibt's noch oft Sonnenfenster. Trocken soll's meistens auch sein. Aber dann gibt's Wasser von oben für viele Felder und Wiesen, vor allem in der Mittagszeit. Übers ganze Land verteilt wird's da Regenschauer geben und auch Gewitter. Die kommen oft auch mit stürmischem Wind daher. Es wird nicht mehr so zum Schwitzen wie in den letzten Tagen. Die Temperaturen in Oberösterreich heute maximal zwischen 20 und 25 Grad. Auch der Montag bringt diese Temperaturen und wird allerdings dann wieder deutlich beständiger. Meistens sollte es morgen trocken bleiben. Im Großteil Oberösterreichs wird sich die Sonne zeigen. Kurze Regenschauer eventuell da und dort tagsüber im Bergland. 9.33 Uhr gleich, ORF Radio Oberösterreich mit dem besten Verkehrsservice im Land. Es läuft alles gut auf Oberösterreichs Straßen. Wir wünschen gute und sichere Fahrt.
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Viele, viele wunderschöne Fotos erreichen uns jeden Tag aus Oberösterreich unter unserer WhatsApp-Telefonnummer 0800 95 2 95 2. Ja, wir leben schon wirklich auf einem wunderschönen Fleckerl dieser Erde. Wonderful World passt da eigentlich perfekt. Wir lieben Oberösterreich.

Es gibt heute eine Premiere beim Lotto, nämlich einen 8-fach-Jackpot. 12 Millionen Euro sind im Topf. Hat's noch nie gegeben, einen so hohen Jackpot und einen 8-fach-Jackpot. Die Wahrscheinlichkeit ist groß, dass der heute geknackt wird.

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1: Sonntagvormittag, gemütlich frühstücken mit der besten Musik im Ohr, Zeitung lesen oder vielleicht noch auf eine Idee warten, was man morgen unternehmen könnte. Vielleicht zur Radio Oberösterreich Sommertour kommen? Auf den Feuerkogel. Ich bin Petra Lehner. Ich bin nächste Woche mit der Sommertour durch Oberösterreich unterwegs und hoffe, dass so viele wie möglich von Ihnen zu treffen. Für heute noch einen schönen Sonntag.

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4: Schönen guten Morgen aus Vorarlberg.

Radio Vorarlberg überträgt in den ORF-Regionalradios den katholischen Sonntagsgottesdienst aus der Herz-Jesu-Kirche in Bregenz. Am kommenden Mittwoch werden hier am Bodensee die Bregenzer Festspiele eröffnet. Es ist eine besondere Saison, das 80-jährige Bestehen feiert das Festival heuer. Und jedes Jahr am Sonntag vor der Eröffnung kommen die Mitwirkenden, die Bregenzer Bevölkerung und Vertreterinnen und Vertreter aus Wirtschaft und Politik zusammen, um gemeinsam den sogenannten Festspielgottesdienst zu feiern. Musikalisch gestaltet wird die heutige Messfeier vom Symphonieorchester Vorarlberg und dem Bregenzer Festspielchor sowie einem Solistenquartett in der Besetzung Jana Aivasian Sopran, Melissa Zguridi Alt, Emanuel Tomljenovic Tenor und Davide Piva Bass. Gemeinsam interpretieren sie unter anderem die Krönungsmesse in C-Dur, Köchelverzeichnis 317 von Wolfgang Amadeus Mozart. Die Kantorin ist Theresa Gauss, der Organist Helmut Binder, musikalische Leitung Benjamin Lack. Den Lektorendienst übernehmen heute Armin Heim und Anita Einzle. Mit der Gemeinde feiert Pfarrer Arnold Feuerle.

Im Namen des Vaters und des Sohnes und des Heiligen Geistes. Gnade und Friede von Gott, unserem Vater, und von unserem Herrn Jesus Christus sei mit euch. Liebe Schwestern und Brüder hier in der Herz-Jesu-Kirche, liebe Mitfeiernde an den Radiogeräten, ich begrüße Sie herzlich bei unserem Gottesdienst anlässlich der Eröffnung der 80. Bregenzer Festspiele. Was hat so ein Jubiläum mit Gott zu tun? Mindestens so viel wie ein Tor bei der Fußball-Weltmeisterschaft, wo sich der Torschütze dann heftig bekreuzigt und seine Finger zum Himmel reckt. Diese Übung unterlassen wir hier, aber innerlich stellen wir uns doch auf Gott ein und danken ihm für alles Gute, was er in diesen Jahren hier in Bregenz bewirkt hat, durch diese wunderbaren Bregenzer Festspiele. Legen wir unseren Dank nun ins Gloria hinein. Gott gebührt Ehre, Lob und Preis.

0: Lasset uns beten. Guter Gott, in froher Erwartung blicken wir in die kommende Woche hinein, in der zum 80. Mal die Bregenzer Festspiele eröffnet werden. Du hast uns Menschen wunderbar begabt, sodass die einen malen, andere komponieren, singen, musizieren, Bühnen bauen oder einfach genießen können. Durch deinen Segen wird alles können und bemühen zu einem Bauteil deines Reiches, das du errichten willst. Dich preisen wir durch Jesus Christus, deinen Sohn, im Heiligen Geist, in alle Ewigkeit. Amen.
1: Wer stark ist, kann milde sein. So ist es jedenfalls bei Gott. Lesung aus dem Buch der Weisheit. Es gibt keinen Gott, Herr, außer dir, der für alles Sorge trägt. Daher brauchst du dich nicht zu beweisen, dass du gerecht geurteilt hast. Deine Stärke ist die Grundlage deiner Gerechtigkeit und deine Herrschaft über alles lässt dich alles schonen. Stärke beweist du, wenn man an deine unbeschränkte Macht nicht glaubt und bei denen, die sie kennen, strafst du die anmaßende Auflehnung. Weil du über Stärke verfügst, richtest du in Milde und behandelst uns mit großer Schonung. Denn die Macht steht dir zur Verfügung, wann immer du willst. Durch solches Handeln hast du dein Volk gelehrt, dass der Gerechte menschenfreundlich sein muss und hast deinen Söhnen und Töchtern die Hoffnung geschenkt, dass du den Sündern die Umkehr gewährst. Wort des lebendigen Gottes.

In jener Zeit erzählte Jesus der Menge folgendes Gleichnis. Mit dem Himmelreich ist es wie mit einem Mann, der guten Samen auf seinen Acker säte. Während nun die Menschen schliefen, kam sein Feind, säte Unkraut unter den Weizen und ging weg. Als die Saat aufging und sich die Ähren bildeten, kam auch das Unkraut zum Vorschein. Da gingen die Knechte zu dem Gutsherrn und sagten, Herr, hast du nicht guten Samen auf deinen Acker gesät? Woher kommt dann das Unkraut? Er antwortete, das hat ein Feind getan. Da sagten die Knechte zu ihm, sollen wir gehen und es ausreißen? Er entgegnete, nein, damit ihr nicht zusammen mit dem Unkraut den Weizen ausreißt. Lasst beides wachsen bis zur Ernte. Und zur Zeit der Ernte werde ich den Schnittern sagen, sammelt zuerst das Unkraut und bindet es im Bündel, um es zu verbrennen. Den Weizen aber bringt in meine Scheune. Er legte ihnen ein weiteres Gleichnis vor und sagte, mit dem Himmelreich ist es wie mit einem Senfkorn, das ein Mann auf seinen Acker säte. Es ist das kleinste von allen Samenkörnern. Sobald es aber hochgewachsen ist, ist es größer als die anderen Gewächse und wird zu einem Baum, sodass die Vögel des Himmels kommen und in seinen Zweigen nisten können. Evangelium unseres Herrn Jesus.

Liebe festliche Gemeinde, Schwestern und Brüder in Christus. Unkraut, wo man hinschaut. So geht es einem bei einem Blick in den Garten, wenn man ihn eine Zeit lang vernachlässigt hat. Unkraut, wo man hinschaut. So könnte es einem bei einem Blick in die Welt hineingehen. Unkraut, das man gerne ausreißen würde, wenn man nur könnte. Auch Jesus spricht in einem seiner Gleichnisse, wir haben es gerade gehört, von Unkraut, das in seinem Garten himmelreich wächst. Erstaunlicherweise sagt er, man solle es nicht ausreißen, das werde dann schon ein anderer machen, wenn es Zeit dafür sei. Tatsächlich halten wir uns wohl viel zu lange beim Unkraut auf. Jesus sah auch, was nicht alles im Plan Gottes lief. Und er hat mit den Pharisäern und den Schriftgelehrten über vieles diskutiert, ja sogar gestritten, vor allem darüber, was wichtiger sei, Gesetzestreue oder Liebe. Aber bei der Begegnung mit Menschen, egal welcher Herkunft und welcher Geschichte, hat er nie nach dem Unkraut-Sündenregister gefragt, sondern immer vermittelt, jetzt ist jetzt und du bist da. Und du sollst jetzt spüren und wissen, dass du geliebt bist. In dieser Liebe kannst du neu anfangen, austreiben, wachsen, Früchte bringen, die dir und dann vielleicht auch anderen zur Freude sind. Wahrscheinlich, liebe Schwestern und Brüder, sollten wir unseren Herzensblick auch nicht so sehr auf das lenken lassen, worauf die Kameras der Welt gerichtet sind. Alle klugen Menschen wissen doch, dass das nicht die ganze Wirklichkeit ist und dass uns das nur hinunterzieht und entmutigt. Aufgebaut werden wir durch positive Beispiele im Kleinen wie im Großen. Und wenn wir schon bei der Festspielmesse sind, dann liegt es natürlich nahe, auf das zu schauen, was in diesen 80 Jahren an menschlicher Energie, an Schöpferkraft, man sagt dazu auch Kreativität, was da alles an Liebe hineingeflossen ist und was Menschen lebensfroh und wieder lebendig gemacht hat. Durch die Musik an diesem besonderen Ort am Bodensee, aber auch durch die unzähligen Begegnungen, die eine positive Nebenwirkung eines solchen Festivals sind. Ich möchte heute aber auch dazu ermutigen, im eigenen Alltag immer wieder auf die Samenkörner des Guten zu blicken. Sie sind vielleicht so klein wie ein Senfkorn, aber aus ihnen entsteht das Himmelreich. Und sei es nur ein freundlicher Gruß, die Frage eines Nachbarn, brauchst du etwas? Oder die Zusage vor einem Fest, ich bringe einen Kuchen mit. Sicher wäre es sinnvoll, vor der Zeitung am Morgen einen Blick in den letzten Tag zu werfen und den einen oder anderen Lichtblick zu entdecken und zu verkosten. Liebe Gläubige, liebe Festgemeinde, morgen sollte es jedenfalls nicht schwer sein, in Erinnerung an diesen Gottesdienst einen solchen Lichtblick zu entdecken und zu sagen, danke, lieber Gott, für dieses Stück Himmelreich, das ich erleben durfte. Mit mir kannst du weiterhin rechnen.

0: Gott, unterm Unkraut, aber auch zwischen viel Glanz und Glorie, tun sich die Kleinen und Schwachen oft schwer zu wachsen. Deshalb bitten wir dich zunächst für diese.
1: Für alle Menschen, die in unserer Welt nur schwer Luft und Licht bekommen. Nähre ihren Lebensboden und lass deine Liebe strahlen zu ihnen dringen.
0: Wir bitten dich, erhöre uns.
1: Für alle, die es möglich machen, dass auch heuer Festspiele stattfinden. Für die Planer, Handwerker, Techniker, Künstler, Denker und Lenker. Segne sie alle mit Energie und Lebensfreude.
0: Wir bitten dich, erhöre uns.
1: Für die vielen Menschen, die in diesen Wochen nach Bregenz kommen. Lass das Schöne, das sie erleben, und die Begegnungen, die ihnen geschenkt werden, Früchte tragen in ihrem Leben und in deinem Reich.
0: Wir bitten dich, erhöre uns.
1: Für alle, die sich in diesen 80 Jahren um die Festspiele verdient gemacht, aber die das Tor des Todes durchschritten haben, dass sie an deinen himmlischen Festspielen teilnehmen dürfen, die niemals enden.
0: Wir bitten dich, erhöre uns. Gütiger Vater, heute sind wir froh und dankbar gestimmt, aber viele von uns tragen Nöte und Sorgen mit sich herum. Nimm dich auch ihrer an. Darum bitten wir durch Christus, unseren Herrn,

Gott, sieh auf dein Volk, das hier im Gebet versammelt ist, und nimm unsere Gaben an, heilige sie, damit alle, die sie empfangen, in deiner Liebe wachsen und dir immer treuer dienen. Darum bitten wir durch Christus, unseren Herrn. Der Herr sei mit euch. Erhebet die Herzen. Lasst uns danken dem Herrn, unserem Gott. In Wahrheit ist es würdig und recht, dir, allmächtiger Vater, zu danken und deine Größe zu preisen. Du bedarfst nicht unseres Lobes. Es ist ein Geschenk deiner Gnade, dass wir dir danken. Unser Lobpreis kann deine Größe nicht mehren. Doch uns bringt er Segen und Heil durch unseren Herrn Jesus Christus. Durch ihn rühmen wir jetzt und in Ewigkeit dein Erbarmen und singen mit den Chören der Engel das Lob deiner Herrlichkeit.

Ja, du bist heilig, großer Gott, und du bist die Quelle allen Heiles. Deshalb bitten wir dich, sende deinen Geist auf diese Gaben herab und heilige sie, damit sie uns werden Leib und Blut deines Sohnes, unseres Herrn Jesus Christus. Denn am Abend, an dem er ausgeliefert wurde und sich aus freiem Willen dem Leiden unterwarf, nahm er das Brot und sagte Dank, brach es, reichte es seinen Jüngern und sprach: Nehmet und esset alle davon, das ist mein Leib, der für euch hingegeben wird.

Ebenso nahm er nach dem Mahl den Kelch, dankte wiederum, reichte ihn seinen Jüngern und sprach: Nehmet und trinket alle daraus. Das ist der Kelch des neuen und ewigen Bundes. Mein Blut, das für euch und für alle vergossen wird, zur Vergebung der Sünden. Tut dies zu meinem Gedächtnis.

Darum, gütiger Vater, feiern wir das Gedächtnis des Todes und der Auferstehung deines Sohnes und bringen dir so das Brot des Lebens und den Kelch des Heiles dar. Wir danken dir, dass du uns gerufen hast, dir zu dienen und Jesus, deinem Sohn, zu folgen. Wir bitten dich, schenk uns Anteil an seinem österlichen, siegreichen Leben. Gedenke deiner Kirche auf der ganzen Erde, vollende dein Volk in der Liebe, vereint mit unserem Papst Leo, unserem Bischof Benno, mit allen Bischöfen, Priestern, Diakonen und mit allen Menschen, die bereit sind, in deinem Reich mitzuwirken. Gedenke unserer lieben Verstorbenen, Brüder und Schwestern. Nimm sie auf in deine Herrlichkeit, damit sie dich schauen von Angesicht zu Angesicht. Und wenn unser Weg hier zu Ende geht, nimm auch uns in dein himmlisches Reich und lass uns dich dann mit Maria, der Mutter Jesu, mit dem heiligen Josef, mit den Aposteln und allen Erlösten loben und preisen durch deinen Sohn Jesus Christus. Durch ihn und mit ihm und in ihm ist dir Gott allmächtiger Vater.

0: sind von Gottes Geist bewohnt und verbinden uns nun in diesem Geist, wenn wir zu unserem Vater im Himmel beten. Vater unser im Himmel, geheiligt werde dein Name, dein Reich komme, dein Wille geschehe, wie im Himmel, so auf Erden. Unser tägliches Brot gib uns heute und vergib uns unsere Schuld, wie auch wir vergeben unseren Schuldigern. Und führe uns nicht in Versuchung, sondern erlöse uns von dem Bösen. Denn dein ist das Reich und die Kraft und die Herrlichkeit in Ewigkeit. Amen. Herr, heute scheint alles eitel und Wonne zu sein. Aber es ist nicht immer so, nicht in der Welt, nicht bei uns und in uns. Deshalb bitten wir dich, öffne die Herzenstüren bei denen, die auf dieser Erde das Sagen haben, aber auch bei uns, damit dein Friede einkehren kann. Der Friede des Herrn sei allezeit mit euch.
1: Und mit deinem Geist.
0: Seht das Lamm Gottes, das hinwegnimmt die Sünde der Welt. Herr, ich bin nicht würdig, dass du eingehst unter mein Dach, aber sprich nur ein Wort, so wird meine Seele gesund. Kostet und seht, wie gut der Herr ist.

Lasset uns beten. Barmherziger Gott, wir haben das Geheimnis unseres Glaubens gefeiert, dass im Tod das Leben und in der liebevollen Hingabe Zukunft ist. Lass uns von diesem Geheimnis durchdrungen werden. Lass uns trotz des vielen Unkrauts niemals resignieren. Und wenn wir einmal entmutigt sind, hilf uns wieder aufzustehen und weiterzugehen. Gib, dass wir nie von Angst und Hoffnungslosigkeit beherrscht werden, sondern in freier Überzeugung für dich, für unsere Mitwelt und für dein Reich leben. Darum bitten wir durch Christus, unseren Herrn. Amen.

Liebe festliche Gemeinde, es ist Zeit, noch Danke zu sagen allen, die zu diesem festlichen Gottesdienst beigetragen haben, den unsichtbaren und den sichtbaren Geistern, die dahinter stecken, die hier am Werke sind. Natürlich besonders danke den Sängern und Sängerinnen, dem Orchester und allen voran dem künstlerischen Leiter Benjamin Lack. Ich glaube, ein kurzer Applaus geht sich noch aus. Applaus

0: Und posthum natürlich danke Wolfgang Amadeus Mozart, der uns diese wunderschöne Musik geschenkt hat. Gott schenke den Festspielen, allen Künstlerinnen und Künstlern und Mitwirkenden und Ihnen allen hier in der Kirche und an den Radiogeräten seinen Segen. Der Herr sei mit euch. Es segne und behüte und begleite euch der allmächtige Gott, der Vater, der Sohn und der Heilige Geist.
1: Amen.
0: Geht hin in Frieden.
1: Dank sei Gott.

0: Sie hörten die Live-Übertragung des Festspielgottesdienstes aus der Herz-Jesu-Kirche in Bregenz in Vorarlberg. Mit der Gemeinde feierte Pfarrer Arnold Feuerle. Den Lektorendienst übernahmen Armin Heim und Anita Einsle. Musikalisch gestaltet wurde die Messfeier vom Symphonieorchester Vorarlberg und dem Bregenzer Festspielchor sowie einem Solistenquartett in der Besetzung Jana Aivasian Sopran, Melissa Zguridi Alt, Emanuel Tomiljenovic Tenor und Davide Piva Bass. Die Kantorin war Theresa Gauss, an der Orgel musizierte Helmut Binder, die musikalische Leitung hatte Benjamin Lack. Und damit sind wir am Ende dieses Radiogottesdienstes angelangt. Der Tonmeister war Marc Spagolla, Produktionstechnik Martin Kruger, Redaktion Stefan Höfel, Leiterin der Übertragung Katharina Battlock. Wir verabschieden uns aus Bregenz und wünschen Ihnen einen angenehmen Sonntag.
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2: Am Mikrofon Christina Greinz. Im Erneuerbaren Ausbaugesetz ist festgelegt, dass Österreich im Jahr 2030 5 Terawattstunden mehr Strom aus Wasserkraft erzeugen soll als 2020. Das entspricht dem Jahresstromverbrauch von rund 1,4 Millionen Haushalte. 2 der 5 Terawattstunden sind schon erreicht. Jetzt will das Wirtschaftsministerium mit einer Potenzialstudie prüfen, was in Sachen Ausbau der Wasserkraft noch möglich ist. Veronika Mauler berichtet.
3: Mit der Potenzialstudie prüfe man konkret, wo neue Wasserkraft- und Pumpspeicherkraftwerke möglich sind, wie mehr Leistung aus bestehenden Anlagen geholt und Genehmigungsverfahren einfacher, schneller und rechtssicherer gemacht werden können, so Energieminister Wolfgang Kattmannsdorfer von der ÖVP in einer Aussendung. Bis Ende des Jahres sollen die Ergebnisse der Studie vorliegen. Beim erneuerbaren Strom liege Österreich an der europäischen Spitze. So stammten 2024 laut Eurostat mehr als 90% des Bruttostromverbrauchs aus erneuerbaren Quellen. In Schweden waren es 88%, in Dänemark knapp 80. Angesichts der niedrigen Flusspegelstände im Sommer und der häufiger auftretenden Trockenheitsperioden gewinnen Speicherkraftwerke jedenfalls weiter an Bedeutung.
2: Der ungarische Präsident Tomasz Sulyok hat eine Verfassungsänderung unterzeichnet, die seine Amtszeit mit sofortiger Wirkung beendet. Das von der regierenden Partei des neuen Ministerpräsidenten Peter Modja eingebrachte Gesetz ist Teil eines umfassenden Umbaus der staatlichen Institutionen. Ab morgen wird Parlamentspräsidentin Agnes Forsthofer als Übergangspräsidentin eingesetzt, kündigt Modja an. Große Unternehmen in der Europäischen Union dürfen unverkaufte Kleidung und Schuhe künftig nicht mehr vernichten. Eine entsprechende EU-Vorschrift gilt ab heute und soll dafür sorgen, dass betroffene Firmen ihre Ware etwa erneut verkaufen oder spenden, anstatt sie wegzuschmeißen. Blitze, Sturm und Hagel haben in Mailand zum Abbruch eines Bad Bunny-Konzerts geführt. Das Veranstaltungsgelände mit 80.000 Menschen ist geräumt worden. Daniel Teissel berichtet.
4: Hey everybody, storm coming closer.
5: Chaos bricht aus, nachdem durchgesagt wird, dass sich Gewitter nähern. Die Fans müssen rund 10 Minuten bei starkem Regen warten. Dann fallen auch noch Tischtennisball, große Hagelkörner herab und das Gelände wird evakuiert. Fluchtartig stürmen die Konzertbesucher zu den Ausgängen bei Blitz und Donner durch Schlamm und Matsch, außerhalb der Pferderennbahn beim San Siro Fußballstadion. Dann die nächste Challenge, die Straßen überschwemmt, der Verkehr lahmgelegt, die U-Bahn-Station aus Sicherheitsgründen gesperrt. Laut Polizei sind mehrere Zuschauer von den Hagelkörnern am Kopf verletzt worden.
2: Zum Sport: bei der Fußball-Weltmeisterschaft steigt am Abend das große Finale. Der amtierende Weltmeister Argentinien trifft auf Europameister Spanien. Los geht's um 21 Uhr, zu sehen live in ORF 1. Das waren die Nachrichten mit Christina Greinz. Das Wetter.
6: Im Osten und Süden beginnt der Nachmittag oft noch recht sonnig und trocken, sonst bewölkt mit teils kräftigen und gewittrigen Regenschauern. Die breiten sich in den nächsten Stunden mit starkem Wind auf den Großteil Österreichs aus und stellenweise kommen heftige Gewitter dazu mit Sturm, Hagel und Wolkenbruch. Dahinter lockert es gegen Abend von Westen her wieder auf. Die Temperaturen erreichen heute 18 bis 26 im Osten, stellenweise noch einmal um 30 Grad. Morgen Montag eine Spur kühler und meist recht sonnig, im Bergland und besonders im Süden aber auch ein paar Regenschauer. So viel zum Wetter von Michael Mattern.
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7: Als Blasmusik bezeichnet man je nach Definition die ausschließlich oder überwiegend von Blasinstrumenten aufgeführte Musik als Abgrenzung zur reinen Streichmusik. So steht's im Internet. Genau um diese Blasmusik geht's im heutigen Frühschoppen. Einen schönen Sonntagvormittag, meine Damen und Herren, liebe Frühschoppenfreunde. Schön, dass Sie auch heute mit dabei sind bei einem ORF-Radio Burgenland Frühschoppen aus dem Landestudio Eisenstadt. Die Blasmusik ist schon was ganz Besonderes. Sie wird bei sehr vielen Anlässen und Stimmungen gespielt oder gehört. Sie ist generationsübergreifend, weltweit verbreitet und macht sowohl als aktiver Musiker oder Musikerin genauso viel Spaß wie als passiver Zuhörer. Zuhörer sind wir im heutigen Frühschoppen alle. Ich habe die aktuell schönsten Blasmusik-Hits für Sie rausgesucht, meine Damen und Herren, wobei das ja immer auch Geschmackssache ist. Fakt ist, Blasmusik verbindet und ist aktueller denn je. Wir starten mit der Blaskapelle Böhmische Liebe und dem Titel Aus Freundschaft. Ich wünsche Ihnen viel Spaß und gute Unterhaltung beim heutigen Frühschoppen.

Matthias Rauch hat sie komponiert, die Polka aus Freundschaft. Gespielt hat die Blaskapelle Böhmische Liebe. Apropos Freundschaft, sie ist auch ein wichtiger Bestandteil in der Blasmusik. Man geht Woche für Woche zur gemeinsamen Probe, erarbeitet Stücke, sitzt stundenlang neben den Kolleginnen und Kollegen und steht nach der Probe oft auch stundenlang zusammen und plaudert über Gott und die Welt oder eben über Blasmusik. Auch das gehört dazu. Ob alt oder jung, die Blasmusik kennt kein Alter, sie wird immer jünger. Und das ist gut so. Wenn man vor 30 oder 40 Jahren vielleicht noch ein bisschen belächelt wurde, wenn man als Kind mit seinem Tenorhorn zur Musikprobe gegangen ist, so ist man jetzt cool und in, wenn man ein Blasinstrument spielen kann. Die Blasmusik oder das Blasmusikwesen hat sich über die vielen Jahre verändert. Was aber gleich geblieben ist, das ist die Freundschaft, die oft viele Jahre nach der aktiven Karriere immer noch Bestand hat. Genau um diese Freundschaft geht es im nächsten Titel. Musik und Freundschaft heißt eine Komposition von Josef Pitzel. Es spielt der Musikverein Seewinkel Apethlon.

Ein Titel, der bei vielen Frühschoppen oder Dämmerschoppen gespielt wird, in der Weinschenke. Eine Aufnahme im Zuge 60 Jahre Blasmusik Burgenland. Gespielt hat der Musikverein Schattendorf und der Kapellmeister Roland Schaller. Viele Festivals und Blasmusikveranstaltungen stehen auch heuer wieder auf dem Programm. Eine Formation, die da auf keinen Fall fehlen darf, das sind die Kaisermusikanten. Im Jänner 2018 war es soweit. Schnell wurde klar, jeder war absolut bereit, aufwendige Probenzeiten in Kauf zu nehmen, sich auf kleinste Details einzulassen und mehr Wert auf Phrasierung und Artikulation zu legen, als wir es je zuvor in diesem Genre getan hatten, sagen die acht Herren von sich selbst. Erfahrung im Bereich der böhmisch-mährischen Blasmusik hatten sie genug. Immerhin waren sie bereits Mitglieder zahlreicher preisgekrönter Formationen und haben sich schon seit ihrer Kindheit der Pflege von Blasmusik in den heimischen Musikkapellen verschrieben. Wir sind uns einig, dass die Entwicklung nie aufhören und der Wille, sich weiter zu verbessern, nie enden wird. So werden wir, schreiben Sie weiter auf Ihrer Webpage, an uns arbeiten, bis wir frei nach unserem Vorbild Ernst Mosch sagen können, meine Herren, das ist es. Wir hören Sie jetzt, die Kaisermusikanten, mit der Polka Ein Leben lang.

Der Musikverein Andau war das mit der Polka Wir Musikanten. Auch die Tanzelmusik gehört im weitesten Sinne zur Blasmusik. Sie erfreut sich im Moment großer Beliebtheit. Viele neue Tanzelmusikbesetzungen werden gegründet. So verstehen es beispielsweise Formationen wie die Wüderer Musi oder Franz Bosch mit seinen Innbrücklern ausgezeichnet Blasmusik in kleiner Besetzung wiederzugeben. Beide hören wir jetzt. Die Wüderer Musi aus der Steiermark spielt uns den Hit von den Backerburm Bö Bö Kernel. Zuvor hören wir noch von Franz Bosch und seinen Innbrücklern die Polka Lasset uns das Leben genießen. Der Text im Trio, meine Damen und Herren, liebe Frühschoppenfreunde, denke ich, ist bekannt. Also, scheuen Sie sich nicht, singen Sie ganz einfach mit.

Böbö Kernö, ein Hit aus der Steiermark von den Backer Burm. Der Titel war heuer auch beim großen Gesamtspiel am Woodstock der Blasmusik in Oberösterreich zu hören. Bei guter Stimmung ist es oft nicht zum Nachhausegehen. Auch der Alkoholspiegel steigt an und so hat man, so schnell kann man gar nicht schauen, einen Rausch. Dazu habe ich eine passende Mundartgeschichte von Hans Neubauer gefunden. Ein schöner Rausch. Der Gust lumpt seit Mittag beim Kogelwirt drein. Dort geht's lustig zu, weil's fest locher und schreien. Er hätt schon sein Quantum 4 geregelt, 3 Glos und dennoch kommt er verdebriert da nicht los. So pickt er und huckt sie die halbe Nacht an, oft wieder daumiert und müssi und schleicht statt davon. Das Lifterl herausen tut ihm nicht recht gut. Er damelt beim Gei und verlor's gleich sein Halt. Sein Magen ist rebellerisch und lässt ihm das gespüren. Was muss er ihn auch bei so wild strapazieren? Die Nacht ist stockfinster, er kennt sie nicht aus. Wo soll er dahin, dass er heimgefind, sein Haus? Da sieht er die Fechten von Woldeckerstein. Hier weiß er auch grad, wie er weiter muss gehen. Bald ist er daheim und sucht eine durch den Hof. Er hört keinen Mensch, es liegt schon alles in Schlaf. Beim Umeinandertoppen stößt ein Stolz an Tisch zu, sein Weib schreckt den Tee und vorbei ist die Ruhe. Ganz traumhappert zeppelt's in Nachtgewand daher, der Gust gräbt und tanzt rund um die Stuben und der Quer. Mein Lieber, so grüßt sie, das war mir ein Tausch. Statt dass du mir das Geld bringst, tast mir heim dein schön Rausch. 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

Burgenländer Freundschaft war das, eine Komposition von Stefan Stranger und Thomas Zivkovic. Gespielt hat die Kapelle Zivkovic. Zuvor hörten wir Ernst Hutter und die Egerländer Musikanten mit der Polka Alte Freunde. Blasmusik verbindet und ist genreübergreifend, das haben sich mit Sicherheit auch die Herren von Sepp Mattelschweigers Quintett Juche gedacht, als sie den Titel »Wenn Blasmusik erklingt« aufgenommen haben. Im Obergreiner Sound mit ein paar Bläser ist ein wunderbarer Titel entstanden, der ausgezeichnet in den heutigen Frühschoppen passt. Komponist ist Manfred Gradwoll, der Text stammt von Tochter Julia. Es spielt Sepp Mattelschweigers Quintett Juche.

Da sieht man, wie vielseitig Blasmusik sein kann. Sie deckt wirklich alle Genres ab. Es kommt halt immer nur darauf an, wie man die einzelnen Titel bearbeitet. Im deutschsprachigen Raum entstand die Blasmusik vor allem in Süddeutschland, der Schweiz, Österreich und Südtirol. Gespielt und gepflegt wird sie hier vor allem von unseren Musikvereinen. Auch beim Blasmusik-Digital-Projekt 2025, 60 Jahre Blasmusik Burgenland, haben über 60 Musikvereine neue Titel von unseren heimischen burgenländischen Komponisten aufgenommen. Zwei davon hören wir jetzt. Der Musikverein St. Margareten spielt uns die Polka beim Frühschoppen, eine Komposition von Johann Kugler. Zuvor aber noch die Jubiläumspolka vom Musikverein Schützen am Gebirge.

Eine wunderbare Polka beim Frühschoppen war das, der Musikverein St. Margareten hat aufgespielt. Bevor es in den Schluss im heutigen Frühschoppen geht, spielt uns der Musikverein Deutschkreuz noch die Polka vom Herzen, kommt mir die Musik. Eine Aufnahme, die auch schon etwas älter ist, damals noch unter der Leitung von Hans Hofer als Kapellmeister. Die Komposition stammt von Paul Artner.

Das war's auch schon wieder, liebe Blasmusikfreunde, mit einem ORF-Radio Burgenland Frühschoppen aus dem Lande Studio Burgenland. Tonmeister Christian Bredl und Reini Bieber sagen danke fürs Zuhören und mit dabei sein. Den letzten Titel Gruß aus Mannersdorf spielt uns der Musikverein Grenzland Mannersdorf. Verbringen Sie, meine Damen und Herren, noch einen schönen Sonntag, machen Sie es gut und halten Sie die Blasmusik in Ehren. Bis zum nächsten Mal.

0: Das Dorf vor Moos liegt oberhalb von Moosdorf in rund 3 Kilometer Entfernung zu seiner Mutterpfarre Feldkirchen. 1363 wird vor Moos erstmals urkundlich erwähnt. Wann die Filialkirche zum heiligen Stephanus gebaut wurde, ist nicht bekannt. Der Sage nach soll sie aus den Überresten der Burg in Burgkirchen erbaut und 1400 geweiht worden sein. Das Gotteshaus ist nach Süden ausgerichtet. Die Vorhalle mit Kreuzgewölbe und Quadratstucco befindet sich an der Ostseite. Der Hochaltar, der die Steinigung des heiligen Stephanus zeigt, stammt aus dem Jahr 1755. Rechteckige Fenster mit oben und unten angesetzten Rundbogen geben dem Raum eine natürliche Helligkeit.
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2: Willkommen zum Mittagsjournal heute mit diesen Themen. Argentinien oder Spanien, heute Abend entscheidet sich, wer Weltmeister wird. Schwere russische Angriffe auf die Ukraine und ab heute darf nicht verkaufte Kleidung nicht mehr vernichtet werden. Im Journalstudio begrüßt sie Tom Brandenberg. Es ist ein Duell des noch amtierenden Weltmeisters gegen den Europameister und ein Duell der Generationen. Lionel Messi gegen Lamine Jamal. Heute ab 21 Uhr entscheidet sich in New York zwischen Argentinien und Spanien, wer sich die Krone aufsetzen darf. Ganz Spanien hofft dabei auf den zweiten WM-Titel, berichtet aus Madrid Josef Manola.
3: Nur noch wenige Stunden bis zum WM-Finale. Auf den Plätzen und vor den Großleinwänden werden sich die Fans schon früh versammeln. Die Nervosität steigt. Viele haben das rote Heimtrikot gewählt, obwohl die Nationalelf mit dem elfenbeinfarbenen Leibchen Frankreich besiegt hat. Das Finale der beiden Favoriten wird zum Duell der Generationen. Lionel Messi, Argentiniens Ausnahmefußballer, trifft zum ersten Mal auf den 19-jährigen Lamine Yamal, der als Messis Nachfolger beim FC Barcelona gilt. Die Rivalität wird nicht in Feindschaft umschlagen, schließlich sprechen wir dieselbe Sprache. Argentinien setzt auf Messis Erfahrung, Spanien auf das unbekümmerte Spiel von La Roja. Die Fans können es kaum erwarten.
2: Und ORF 1 berichtet umfassend über das WM-Finale bereits ab 18.10 Uhr. Anpfiff ist dann um 21 Uhr. Russland hat die Ukraine in der vergangenen Nacht nach Angaben aus Kiew mit der größten Zahl an ballistischen Raketen seit Kriegsbeginn attackiert. Der ukrainischen Luftwaffe zufolge hat Moskau neben Drohnen auch 41 Raketen eingesetzt. Nur knapp die Hälfte konnte von der ukrainischen Luftabwehr abgefangen werden. Raffaella Steinbach berichtet.
4: Kiew hat eine schlaflose Nacht hinter sich. Stundenlang sind Explosionen zu hören. Mehrere Stadtteile werden getroffen, Brände brechen aus. In U-Bahn-Schächten und Luftschutzräumen müssen viele Menschen Zuflucht suchen. Mehrere Wohnhäuser werden getroffen. Eine Bewohnerin erzählt, wie sie sich in letzter Sekunde aus ihrer Wohnung retten konnte. Mindestens ein Mensch ist bei den nächtlichen Attacken ums Leben gekommen. Außenminister Andrei Sibiha bezeichnet auf der Online-Plattform X das russische Vorgehen als brutalen Terrorangriff und fordert angemessene und starke Reaktionen sowie mehr Druck auf die Führung in Moskau, um, wie er schreibt, diesen Terror zu beenden.
2: Die Plattform Wehrhaftes Österreich drängt als Dachverband der wehrpolitischen Vereine auf eine Entscheidung bei der Reform der Wehrpflicht. Sie fordert eine Einigung zwischen den Regierungsparteien bis zum Sommerministerrat am 27. Juli. Das wäre ein wichtiges Signal der Handlungsfähigkeit unseres Staates, heißt es. In Europa werden laut Schätzungen der EU-Kommission jährlich 4-9% der unverkauften Textilien vernichtet. Die Abfälle verursachen bis zu 5,6 Millionen Tonnen an CO2-Emissionen. Das entspricht fast den gesamten Nettoemissionen Schwedens im Jahr 2021, heißt es in Brüssel. Ab heute soll das anders werden. Um Abfälle und Umweltschäden zu reduzieren, ist das Vernichten von Lagerbeständen weitgehend verboten. Veronika Mauler berichtet.
5: Nicht verkaufte Kleidung und Schuhe dürfen künftig nur mehr unter bestimmten Bedingungen vernichtet werden, etwa wenn sie beschädigt sind. Die neue Regelung gilt ab heute für große Modekonzerne, für mittelgroße Unternehmen ab 2030. Die Umweltschutzorganisation Greenpeace kritisiert, dass Umweltminister Norbert Totschnig von der ÖVP das vorgeschriebene nationale Begleitgesetz, in dem Strafen festgelegt werden, noch nicht vorgelegt hat. Somit sei die Vernichtung zwar ab heute verboten, bleibe aber straffrei. Greenpeace werde deswegen deswegen offiziell Beschwerde bei der EU-Kommission einreichen. Aus dem Umweltministerium heißt es auf Nachfrage, dass man am nationalen Begleitgesetz arbeite. Im Fokus stünden die Kontrolle des Vernichtungsverbots samt Sanktionen, der digitale Produktpass sowie Vorgaben zur Haltbarkeit, Reparierbarkeit und Recyclingfähigkeit.
2: Das war ein Mittagsjournal mit Tom Brandenberger.
6: Von Bayern her ziehen heute Nachmittag viele Wolken zu uns nach Oberösterreich. Sie bringen im Großteil des Landes immer wieder teils kräftige Regenschauer oder Gewitter. Auch der Westwind legt vorübergehend zu. Die Temperaturen sind zurückgegangen und pendeln heute zwischen 20 bis 25 Grad. Morgen stehen die Zeichen aber schon wieder auf Sonnenschein. Es bleibt den ganzen Tag meist trocken und die Temperaturen morgen recht angenehm. 20 bis maximal 26 Grad. Ja, die kommenden Tage verlaufen wieder überwiegend freundlich, aber nicht mehr so heiß. Wir schon auf die Straßen, 12.06 Uhr, ORF Radio Oberösterreich mit dem besten Verkehrsservice im Land. A9 Pünnertalbahn Richtung Linz nach Klaus. Der Tunnel Otzdorf ist gesperrt wegen einer Panne. Ausweichen geht über die B138. Wir wünschen sichere und gute Fahrt.
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6: Gewitter am Nachmittag, es dampft ein bisschen und riecht herrlich nach Regen. Zurzeit ist es in Altmünster unter anderem, in Reichenau, aber auch in Ried und in Wels nass.
7: Es ist schön, dass es regnet.
6: Ja, finde ich auch.
7: Weil wir brauchen noch Wasser. Wenn wir so weiter dann wird er trinken. Ja. Es ist gut, wenn es regnet. Manche Leute schimpfen drüber, aber das macht nichts. Es wird ja wieder besser.
6: Hoffentlich. In der Hoffnung, dass dann der Abend ein bisschen trockener bleibt. Viele wollen ja das WM-Finale noch draußen genießen. Darf es jetzt ruhig noch ein bisschen weiter donnern und regnen. Wir wünschen einen erholsamen Nachmittag. 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
1: Reinhard May in Radio Oberösterreich und diesen 19. Juli willkommen im Wochenende. Viele sind ja jetzt auch im Urlaub und da zieht's wieder viele in die Berge, um nicht zu sagen manchmal zu viele. Und viele, die da auf die Gipfel wollen, unterschätzen oder überschätzen eigentlich auch immer wieder ihr Können und ihre Ausdauer. Die Bergretter sind im Dauereinsatz. Doris Fischer-Stadler aus der Nachrichtenredaktion ist bei mir. Doris, am Traunstein war wieder ein Bärchen auf Hilfe angewiesen.
2: Ja, sind die zwei rechtzeitig aufgebrochen, aber sie haben sich offenbar ihre Kondition überschätzt und haben den Naturfreundesteig gewählt, für den man so ungefähr 4 Stunden rechnet. Sie waren aber nach 5 Stunden erst auf einem Drittel des Wegs. Das hatten sie erst geschafft und dann waren sie völlig erschöpft und mussten dann die Hilfe der Bergretter in Anspruch nehmen und sind dann eigentlich sogar per Hubschrauber aus dem Steig herausgeholt worden.
1: Das und mehr auch im ORF Radio Oberösterreich Mittagsjournal hier bei uns. In 10 Minuten ist es 12:30.
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1: 4 Minuten noch, dann ist es bereits 12:30 an diesem Sonntag. Whitney Houston jetzt noch vor dem ORF Radio Oberösterreich Mittagsjournal mit Doris Fischer-Stadler. Schön, dass Sie dabei sind.

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1: 12:30 der Überblick. Barockhaus auf dem Schärdinger Stadtplatz einsturzgefährdet. Überschätzung und schlechte Tourenplanung machen Bergrettern viel Arbeit. Beim Wetter klingen die Regenschauer am späteren Nachmittag wieder aus. Im Studio Doris Fischer-Stadler. Angenehmen Sonntag. Fast 2 Jahre nach dem tödlichen Deckeneinsturz in einem Barockhaus in Schärding spitzt sich die Lage dort erneut zu. Das Gebäude droht jetzt einzustürzen. Bürgermeister Günter Streicher von der SPÖ bestätigt einen Bericht der Kronenzeitung.
2: Es ist Gefahr im Verzug, das ist von einem Statiker festgestellt worden. Dadurch müssen wir als Baubehörde, erste Instanz, sprich ich als Bürgermeister, tätig werden. Von einer Spezialfirma begleitet mit einem Statiker wird also praktisch von oben nach unten das Haus geöffnet.
1: So will man sich bis zu den besonders einsturzgefährdeten Bereichen vorarbeiten. Diese Arbeiten sind nicht nur komplex und teuer, sondern auch sehr gefährlich. Daniela Dahlke.
3: Ja, es herrscht Lebensgefahr auf dieser Baustelle, wie schon vor 2 Jahren. Damals lässt der Eigentümer, wie ein Gericht später urteilt, 2 junge Syrer fahrlässig Sanierungsarbeiten machen. Sie sterben, als unten im Haus ein Gewölbe einstürzt. Der Eigentümer wird zu Haft auf Bewährung verurteilt. Seither fordert ihn die Behörde immer wieder auf, das denkmalgeschützte Barockhaus abzusichern. Vergeblich, wie es heißt. Jetzt seien die Risse so groß, dass das ganze Haus in sich zusammenfallen könnte. Die von der Stadt beauftragten Sicherungsarbeiten kosten laut Voranschlag 400.000 Euro. Geld, das Schärding vom Eigentümer zurück will. 2 Kräne stehen jetzt am unteren Stadtplatz, einer nur, um die Arbeiter abzusichern. 3 Monate sollen die gefährlichen Arbeiten dauern. 2 Nachbarhäuser mussten dafür sicherheitshalber gesperrt werden.
1: Die Bergrettung hatte gestern am Samstag wieder mit Bergsteigern zu tun, die sich überschätzt haben oder schlecht vorbereitet gewesen sind. Auf 2 sehr anspruchsvollen Routen im Seengebiet mussten Bergsteiger mit dem Hubschrauber ausgeflogen werden. Sophie Perraus berichtet.
4: Ein Pärchen aus Peuerbach nimmt gestern früh den Naturfreundesteig auf den Traunstein in Angriff. Die beiden, 29 und 31 Jahre alt, sind der Tour konditionell nicht gewachsen. Nach 5 Stunden haben sie gerade erst einmal 1/3 des Steiges hinter sich. Die gesamte Tour wird üblicherweise in 3 bis 4 Stunden bewältigt. In 950 Metern Seehöhe, noch vor der bekannten langen Leiter, müssen sie vor Erschöpfung aufgeben. Am Ende werden sie mit dem Polizeihubschrauber vom Berg geflogen. Am Attersee geraten 2 Russen gestern mit einer Handy-App in eine missliche Lage. Sie nehmen sich den Madelgupf-Klettersteig vor. Das Handy führt sie aber schon beim Zustieg in die Irre. Sie landen im felsigen Gelände, können weder vor noch zurück und müssen nach einem Notruf ebenfalls vom Polizeihubschrauber geholt werden.
1: Heute Abend können alle Fußballfans ein letztes Mal bei dieser Weltmeisterschaft voller Emotionen ihrem Favoriten die Daumen drücken. Das Finale zwischen Argentinien und Spanien beginnt um 21 Uhr und alle, die sich das nicht alleine daheim anschauen wollen, haben auch in Oberösterreich noch zahlreiche Möglichkeiten zum Public Viewing. Robert Fürst mit einem Überblick.
5: Wegen der für uns Europäer oft schwierigen Beginnzeiten der Spiele war Public Viewing diesmal nicht das große Ereignis wie bei vorangegangenen Weltmeisterschaften. Dennoch haben auch in Oberösterreich zahlreiche Veranstalter bis zum Finale durchgehalten und werden mit einem Finalanpfiff um 9 Uhr abends jetzt belohnt. Wer größere Fanmengen zum gemeinsamen Schauen sucht, wird in Linz an der Donaulände oder in Wels auf dem Minoritenplatz fündig. Dort beginnt die Gastronomie auch schon meist 2 Stunden vor dem Spiel, die Fans einzustimmen. In Bad Ischl kann man das Finale gemeinsam im Kurpark erleben, in Freistadt im Kino, in Grieskirchen auf dem Püringer Platz. Rund um den Attersee gibt es gleich mehrere Public Viewing-Angebote und viele Lokale im Land haben ebenfalls noch Public Viewings auf dem Programm, genauso wie viele Sportvereine und Gemeinden, zum Beispiel Theiskirchen, Kremsmünster oder Fischelham.
1: Und vielleicht gibt es ja auch bei Ihnen in der Nähe noch ein solches Angebot. Nachfragen beim örtlichen Wirt oder Sportverein lohnt sich bestimmt. Möge der Bessere gewinnen. Das war das Radio Oberösterreich Mittagsjournal. Noch kurz zum Wetter. Jetzt regnet und gewittert es noch in einigen Teilen des Landes. Im Lauf des Nachmittags klingen die Regenschauer aber aus und der Tag geht verbreitet sonnig und angenehm warm zu Ende. Die Details gibt es dann in 10 Minuten bei Jutta Mozuber. Aber jetzt erst der Blick auf die Straßen, Jutta.
6: Ja genau, 12.35 Uhr ORF Radio Oberösterreich mit dem besten Verkehrsservice im Land. A9 Pünnertalbahn Richtung Linz zwischen Klaus und Intersdorf. Da gibt es eine Sperre und Stau nach einem Unfall. Ausweichen geht parallel über die B138. Wir wünschen sichere und gute Fahrt.
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0: Musik von Desireless in Radio Oberösterreich. In Kürze ist es 12:45. Wir freuen uns ja zurzeit über jeden Tropfen und wissen gleichzeitig, kein noch so starker Guss wird ausreichen, um die Böden auch ausreichend zu wässern. In Oberösterreich ist es heute Nachmittag immer wieder nass. Die Temperaturen angenehm. Sie pendeln zurzeit zwischen 15 Grad in Reichenau und 22 Grad in Micheldorf. Da fragen wir uns natürlich, wie nass wird denn heute noch? Christian Resch von GSV Austria. Mahlzeit.
1: Mahlzeit. Ja, momentan überquert uns jetzt diese Kaltfront, die da doch ein bisschen an Regen zumindest bringt in der Form von Schauern. Also jetzt gerade im Innviertel, im Mühviertel, auch schon im Salzkammergut. Die überquert dann das Land Richtung Südosten im Laufe des Nachmittags. Und dahinter zum Abend hin wird es dann schon wieder auflockern. Da können in der feuchten Luft natürlich auch ein paar Schauer entstehen, aber prinzipiell überwiegt dann der freundliche Charakter.
0: Heute also ein bisschen feucht, ein bisschen nass. Zum Glück. Wie gehen wir denn dann in die zweite Ferienwoche?
1: Die wird eigentlich sehr freundlich schon am Montag. Ja, wie gesagt, freundliches Wetter. In der Früh liegen sogar ein paar Nebelfelder herum. Meist scheint dann die Sonne im Berg- und Hügelland, ein paar Quellwolken, aber einzelne Regenschauer im Süden, im Bergland. Dienstag, Mittwoch dann auch und so ein freundlicher Mix aus Sonne und Wolken. Die Temperaturen liegen so zwischen 20 und 25 Grad. Am Donnerstag kommt noch einmal eine Kaltfront dazu, aber da Details müssen wir da noch schauen.
0: Danke, Christian Resch von GSV Austria. Ja, Bad Gäusern meldet zurzeit stark bewölkt und 22 Grad. In Braunerandshofen und in Frankenmarkt ist es bewölkt bei 17 Grad. Linz-Hörsching meldet stark bewölkt bei 19 Grad. Es regnet in Reichenau bei 15 Grad und auch in Wels bei 20 Grad.
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0: die Kurt Gober Band in Radio Oberösterreich. Es war nix. Mahlzeit allerseits. Auch wenn Ihre Pläne heute ein bisschen ins Wasser fallen, ich hoffe, Sie haben einen angenehmen, einen wohltemperierten Nachmittag. Nicht zu allem, was Freude macht, braucht man im Sommer Hitze und Sonne. Sie hören die beste Musik für Ihr Wochenende. Und jetzt noch bis zu den Nachrichten Musik von Carole King, Caro Emerald und das sind die Pet Shop Boys.
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In Kürze ist es einzuhören, Radio Oberösterreich. Carole King jetzt noch von den Weltnachrichten. Schönes Wochenende mit der besten Musik.

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1: Im Nachrichtenstudio begrüßt Sie Tom Brandenberger. Der Gesetzentwurf für das Social-Media-Verbot für unter 14-Jährige wird nächste Woche in Begutachtung geschickt. Das bestätigt das Büro von Digitalisierungsstaatssekretär Pröll von der ÖVP. Laut Kronenzeitung soll das Verbot für TikTok, Instagram, YouTube und Snapchat gelten, nicht aber für den Messenger-Dienst WhatsApp. Veronika Mauler berichtet.
2: Im Büro von Medienminister und Vizekanzler Andreas Babler von der SPÖ will man zwar keinen Termin nennen, es heißt aber, man sei in der finalen Runde der Abstimmung und zuversichtlich bald zu einer Einigung zu kommen. Eine Liste von Social-Media-Plattformen, für die das Verbot gilt, werde es nicht geben. Man ziele auf Funktionalitäten ab, etwa das Endlos-Scrollen. Für den Altersnachweis könne die ID Austria verwendet werden, heißt es aus dem Digitalisierungsstaatssekretariat. Nutzen könne man aber auch Drittanbieter für Altersnachweise. Diese werden von der Kommunikationsbehörde Austria verifiziert. Der Datenschutz sei dabei sehr wichtig. Nur die Information, ob Nutzer über oder unter 14 Jahre alt sind, werde an die Plattformen weitergegeben.
1: Bei einem gemeinsamen Angriff von Dschihadisten und Tuareg-Separatisten im Norden von Mali sind mindestens 50 Soldaten getötet worden. Nach Militärangaben war ein Konvoi beim Verlassen der strategisch wichtigen Stadt Anefis in einen Hinterhalt geraten. Wiener Forscherinnen und Forscher haben einen neuen Ansatz für die Behandlung nach Nierentransplantationen entwickelt. Ein internationales Team unter Leitung der MedUni Wien setzt erstmals einen Biomarker aus dem Blut ein. Abstoßungsreaktionen können damit individuell behandelt werden. Florian Katzinger berichtet.
3: Dabei werden aus dem Spenderorgan DNA-Fragmente gemessen, die bei Schädigungen vermehrt ins Blut gelangen. Erhöhte Werte deuten auf eine aktive Abstoßungsreaktion hin. In einer Studie mit 11 Patientinnen und Patienten zeigt sich, anhand dieser Blutwerte lässt sich die Behandlung mit einem Antikörperwirkstoff präzise steuern. Und dieser Wirkstoff kann die Aktivität der Abstoßungsreaktion unter Kontrolle halten. Manche Betroffene brauchen deshalb innerhalb von 6 Monaten nur 2 zusätzliche Infusionen, je nach individuellem Bedarf. Nach einem Jahr zeigen 7 von 11 Teilnehmenden keine Entzündungsaktivität mehr. Die Nierenfunktion ist bei ihnen bei allen stabil geblieben.
1: Ein 41-jähriger Mann aus der Steiermark hat versucht, das Haus seines Nachbarn in Grafendorf im Bezirk Harzberg mit Benzin in Brand zu stecken. Als er vom Nachbarn dabei ertappt wurde, versuchte er zu flüchten, wurde aber im Burgenland von der Polizei gestellt und festgenommen. Motiv war offenbar ein Streit mit dem Nachbarn. Und der Countdown läuft. In 8 Stunden beginnt in New York das Finale der Fußball-WM, Spanien gegen Argentinien. Es ist das Duell Europameister gegen Weltmeister. Für Spanien wäre es der 2. WM-Titel, für Argentinien bereits der 4. Anpfiff ist um 21 Uhr. ORF 1 überträgt live. Das waren die Nachrichten mit Tom Brandenberger.
4: Und damit zum Wetter in Oberösterreich. Eine Kaltfront überquert heute den Alpenraum und räumt die schwülwarme und instabile Luft aus. Immer wieder kann es jetzt am Nachmittag bei uns zu teils kräftigen Regengüssen kommen. Die Temperaturen sind zurückgegangen. Angenehme 20 bis maximal 25 Grad werden es heute noch. Am Abend lassen die Schauer dann nach. Also gute Chancen, um das WM-Finale draußen zu erleben. Mit einem freundlichen Mix aus Sonne und Wolken geht es dann in die neue Woche. Die Hitze ist vorerst vorüber. 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A9 Pünnertalbahn Richtung Linz zwischen Klaus und Inzersdorf. Die Sperre der Tunnelkette ist aufgehoben, die Unfallstelle ist geräumt und der Stau löst sich nach und nach auf. Wir wünschen sichere und gute Fahrt.
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4: Während viele von uns jetzt Urlaub machen, den Strand, das Meer, die Sonne anderswo genießen, sind jetzt im Dauereinsatz die Landwirte auf den Feldern unterwegs. Urlaub geht sich selten aus. Wir schwingen uns gleich auf den Traktor und fahren mit einem mit, der uns sagt, wie Sommerurlaub bei ihm aussieht.
5: Ah!

0: Einer unserer längsten Nummern hier in Radio Oberösterreich. Minuten 36. Die Pointers ist es mit dem Titel I'm so excited. Haben Sie es eilig heute? Sicher nicht so eilig wie die Bauern in diesen Tagen. Da wird gedroschen und Strohbünd gepresst, wie es so schön heißt. Schaut nicht nach Sommerurlaub bei denen aus. Unsere Kollegin, die Simona Pindeus, hat sich auf den Beisitz in einen Traktor geschwungen und hat mit einem Landwirt genau darüber gesprochen.
1: Es ist tatsächlich keine Zeit für irgendetwas, drum rumpelt es jetzt auch ziemlich bei uns. Wir sind mit dem Traktor unterwegs. Neben mir ist der Bernhard Jungmeier und hinter uns werden durch die Zugmaschine gerade Strohballen gepresst. Bernhard, gibt es da überhaupt Zeit für Urlaub?
2: In der Erntezeit ist es natürlich schwierig oder unmöglich zu urlauben, weil die Ernte, jetzt muss ich ein bisschen aufpassen, die Ernte muss natürlich eingefahren werden, wann die Zeit danach ist. Natürlich bleibt man Zeit für Urlaub, man muss es halt nur so planen, dass man das in der Zeit legt, wo man vermutet, dass es ein bisschen ruhiger ist, damit man dann nicht irgendwie das schlechte Gewissen hat, wenn man dann am Strand liegt und sagt, eigentlich sollte ich dieses oder jenes machen. Früher, wenn wir noch keine schulpflichtigen Kinder gehabt haben, ist der Juni im Ackerbau prädestiniert dazu, um Urlaub zu machen. Und mit schulpflichtigen Kindern geht das natürlich nicht mehr. Und da haben das wir die letzten Jahre immer so gehandhabt, dass wir das Mitte, Ende August erledigt haben. Da ist in der aller Regel die Weizenernte abgeschlossen, die Maisernte oder die Herbstfrüchte sind noch auf den Feldern. Und da kann man sich dann natürlich mal Wochen auszwicken und auf Urlaub fahren. Aber so drei Wochen im Sommer auf Urlaub zu fahren, das würde ich jetzt auch mit dem Gewissen nicht so richtig vereinbaren können.
1: War schon einmal so, dass vielleicht ein Urlaub storniert werden hat müssen, weil sie sich nicht anders ausgegangen wäre mit der Arbeit?
2: Ja, es war definitiv schon so, dass wir bei Freunden auf einer Hochzeit waren, irgendwo weiter weg und dann die anderen halt noch im Sommer dann irgendwo noch den Tag verbracht haben und in den See oder zumindest gemeinsam gefrühstückt haben, den Vormittag lang. Und da war es dann schon oft so, dass ich zu meiner Frau gesagt habe, so, hey, geh weiter, pack dich zusammen, wir sind traurig.
0: Heute freuen sich die Bauern einmal, dass es regnet, aber es sind halt nur Tropfen auf ausgetrocknete Felder und Böden. Leider. Sie hören Radio Oberösterreich mit der besten Musik für Ihr Wochenende. Kommendes Wochenende wird gefeiert. Wir machen Party mit Ihnen beim Radio Oberösterreich Sommer Open Air am Samstag in Bad Schallerbach. Und diese Band war auch schon einmal unser Gast auf der Bühne, Bonnie M. Hier sind Sie mit Rivers of Babylon. Schön, dass Sie Radio Oberösterreich hören.

Musik aus Österreich in Radio Oberösterreich. 8 Minuten noch, dann ist es 2:30. Gute Nachrichten kommen von den ÖBB. Die Weststrecke ist bald wieder frei. Nachrichten, Wetter und Verkehr nach Musik von Ten Sharp. Und das ist Neil Diamond.

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1: 13:30 im Studio Doris Fischer-Stadler. Freie Fahrt melden die ÖBB ab morgen Montag wieder für die gesamte Weststrecke. Eine gerissene Oberleitung im Raum Linz-Pichling hat seit Donnerstag für Ausfälle auf der Strecke zwischen Linz und St. Valentin gesorgt. Auf der Fernstrecke von und nach Wien sind etliche Züge ausgefallen. Hunderte Kabel und Elektronikplatten sind ersetzt und erneuert worden. Die Ursache für den Oberleitungsriss und die Höhe des Schadens sind noch nicht bekannt. Eines der Barockhäuser auf dem Stadtplatz in Scherding ist einsturzgefährdet. Es handelt sich dabei um jenes Gebäude, in dem bei Renovierungsarbeiten vor 2 Jahren ein Teil einer Decke eingestürzt ist und 2 Syrer unter den Trümmern begraben worden sind. Die beiden jungen Männer sind dabei ums Leben gekommen. Seither sei vom Besitzer an dem Haus nichts mehr gemacht worden, sagt der Scherdinger Bürgermeister, und nun sei laut Statikern bereits Gefahr im Verzug. Die Stadt müsse deshalb handeln und das Haus absichern. 2 oberösterreichische Jugendfeuerwehren sind dieses Wochenende bei der Feuerwehr-Jugend-WM im tschechischen Šumperk erfolgreich gewesen. Die Gruppe der Freiwilligen Feuerwehr Mittereck Hagen-Sand aus der Gemeinde Aschach an der Steyr ist im Mädchenbewerb Vize-Weltmeister geworden. Und bei den gemischten Gruppen, also Mädchen und Burschen gemeinsam, konnte die Feuerwehr Winden-Windeck aus der Gemeinde Schwertberg den 3. Platz erreichen. Soweit die Radio Oberösterreich Nachrichten. Wie es beim Wetter weitergeht, sagt Ihnen jetzt Jutta Motzuber.
2: Ja, in Bad Gäusern und in Bad Ischl, aber auch in Ostermeeting und Ried und zum Teil auch in Linz, da regnet es jetzt. Die Wolken kommen aus Bayern und bringen zumindest vorübergehend Abkühlung, oft gewittert es auch. Die Temperaturen gehen heute auf maximal 20 bis 25 Grad zurück. Zum Abend hin ziehen die Schauer aber wieder weiter. Schon morgen stellt sich wieder überwiegend trockenes und freundliches Wetter ein. Die Temperaturen, die bleiben angenehm. Wir liegen kommende Woche immer unter 30 Grad. Es ist 13.32 Uhr, ORF Radio Oberösterreich mit dem besten Verkehrsservice im Land, und da sind uns keine Störungen gemeldet worden. Wir wünschen sichere und gute Fahrt.
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0: So klingt ihr Sonntagnachmittag. Musik von Truppi Piccola e Fragile in Radio Oberösterreich. Deutschland, Schweden, England, Frankreich. Mit diesem Titel waren sie überall wochenlang Nummer 1 in den Charts. Life is Life von Opus hat Mitte der 80er Jahre alles abgeräumt. Ein Titel, von dem heute noch alle Bandmitglieder ganz gut leben können. Dreimal schon war Opus bei uns beim Radio Oberösterreich Sommer Open Air 2007, 2011, 2013. Kommenden Samstag machen wir wieder Party mit Ihnen. Ich hoffe, wir sehen uns in Bad Schallerbach.
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0: Jetzt am Kochen, am Feiern, am Aufräumen oder am Spielen mit den Kindern oder den Enkeln, am Sporteln oder auch am Ausruhen. Wir haben die beste Musik für Ihren Sonntag. Bis zu den Weltnachrichten gibt es jetzt noch was von Patrick Hernandez. Bisschen Tempo. Born to be alive. Aber auch ein Klassiker ist dabei. John Travolta im Duett mit Olivia Newton-John. Summer Nights. Wir starten aber ganz angenehm und ruhig mit Musik von Lionel Richie jetzt. Say you, say me.
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1: Im Nachrichtenstudio begrüßt Sie Tom Brandenberger. Im Persischen Golf nehmen die Luftangriffe zwischen den USA und dem Iran kein Ende. Beide Seiten haben jetzt das Mitte Juni geschlossene Rahmenabkommen aufgekündigt und schwören einander Rache. In den Konflikt mit hineingezogen werden nun noch immer mehr verbündete Staaten in der Golfregion. Marta Georgiev berichtet.
2: Eine Rakete nach der anderen gegen die Freunde der USA. Das soll eine Videomontage zeigen, die das iranische Militär veröffentlicht hat. US-Basen in Kuwait, Bahrain, Saudi-Arabien und Jordanien werden ins Visier genommen. In Jordanien sterben bei iranischen Angriffen 2 US-Soldaten. Washington schwört Rache und setzt die Angriffswelle gegen den Iran fort. Seit mehr als einer Woche beschießen die USA Waffenlager und Infrastruktur der iranischen Revolutionsgarden. Mindestens 50 Menschen kommen bisher ums Leben. Anfang Juli hatte der Iran damit begonnen, Handelsschiffe in der Meerenge von Hormus anzugreifen, was die neue Eskalation ausgelöst hat. Von Friedensbemühungen keine Spur. Das vor einem Monat geschlossene Rahmenabkommen inklusive Feuerpause hat nach den USA nun auch der Iran offiziell ausgesetzt.
1: Deutschlands Bundeskanzler Friedrich Merz erwägt als Folge des Rücktritts von Unionsfraktionschef Jens Spahn eine Regierungsumbildung. Es könnte eine Gelegenheit sein, sagt Merz im Sommerinterview mit dem ZDF. Als Nachfolger für Spahn wird der bisherige Kanzleramtschef Thorsten Frey gehandelt. In der Formel 1 hat sich WM-Spitzenreiter Kimi Antonelli im Mercedes die Pole Position beim Grand Prix von Belgien gesichert, schon zum 6. Mal in dieser Saison. Daniel Kulowitz, in Spa heißt das aber nicht automatisch, dass man am Ende als Sieger dasteht.
3: Bei den letzten 4 Belgien Grand Prix hat nie der Pole Position Mann gewonnen. Bei Kimi Antonelli hat man aber das Gefühl, diese Serie kann auch er locker brechen.
4: We'll try our best. Yeah, it's gonna be fun this weekend. He's bring home pole.
3: Die Pole Position nach Hause zu bringen sei das Ziel. Allerdings habe ich Max Verstappen neben mir stehen. Das heißt, einen guten Start hinzulegen wäre angesagt.
4: Obviously I have Max starting next to me. It's gonna be important to get a good start.
3: Max Verstappen war selbst überrascht, aber glücklich mit Platz 2.
5: We're happy of course to be on the front row.
3: Allerdings werde ich jede Sekunde in den Rückspiegel schauen müssen. Lacht Verstappen.
5: I think I'll be looking in my mirrors with the people around me.
3: Denn hinter ihm lauert die geballte Kraft mit stärkeren Autos. Dritter Russell, vierter Leclerc, fünfter Hamilton und sechster Piastri. Weltmeister Lando Norris war zwar Dritter nach dem Qualifying, musste nach dem Tausch einer Elektronikeinheit allerdings um 10 Plätze auf Rang 13 zurückversetzt werden. Start zum großen Preis von Belgien ist 15 Uhr.
1: Ein riesiges Feuerwerk hat in der vergangenen Nacht die Lagune von Venedig erleuchtet. Es war der traditionelle Abschluss des Redentore-Festes, also Fest des Erlösers. 4000 Boote mit 28.000 Menschen an Bord beobachteten das Schauspiel von der Lagune aus, tausende weitere von der Insel Giudecca aus. Das Redentore-Fest erinnert an das Ende der Pestepidemie im 16. Jahrhundert. Das waren die Nachrichten mit Tom Brandenberger.
6: Nicht ohne Schirm hinaus. Den Satz haben wir in Oberösterreich auch schon lange nicht mehr gebraucht. Es ist nass bei uns, immer wieder regnet es, teils sind die Regengüsse auch recht kräftig. Die Kaltfront kommt aus Bayern und dämpft die Temperaturen. Sie sind auf 22 bis maximal 25 Grad gesunken. Ein Wochenende, an dem Erholung am Plan steht. Schon heute Abend lockert es aber schon wieder auf. In der Nacht gehen die Temperaturen auf 14 bis 9 Grad zurück. Die neue Woche beginnt recht freundlich. Regen gibt es morgen Montag keinen mehr. Aber Wolken sind immer wieder dabei, angenehm die Temperaturen, maximal 26 Grad. Wir schon auf die Straßen, 14.03 Uhr, ORF Radio Oberösterreich mit dem besten Verkehrsservice im Land. Alles ruhig, gute Fahrt.
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6: Und wir haben Tag 7 der Sommerferien in Oberösterreich. 25 Stationen liegen noch vor uns. Petra Lehner bricht morgen zur zweiten Sommertourwoche auf. Wie abwechslungsreich die erste mit Conny Deutsch war, hören wir gleich. Vielleicht waren Sie ja bei der ein oder anderen dabei.
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0: Musik aus den 80ern in Radio Oberösterreich. Wham! I'm your man. 11:58. Angenehmes Wochenende allerseits.
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0: Klingt nach Sommer, Musik von Alvaro Soler in Radio Oberösterreich. Und die Ferien haben gerade erst begonnen.
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Wir twisten uns unter anderem durch diesen Sonntagnachmittag. 8 Minuten noch, dann ist es bereits 2:30. Nachrichten, Wetter und Verkehr, Nachmusik von Dawn. Und das sind The Cars Drive. Ich bin Jutta Motzeber, wünsche noch einen schönen Sonntagnachmittag mit der besten Musik.

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1: 14:30 im Studio Doris Fischer-Stadler. In Wels hat ein Alkolenker gestern ausgerechnet die Polizei geschnitten. Der 41-Jährige war mit 1,3 Promille auf einem Moped unterwegs. Als er in einer Kurve auf die Gegenfahrbahn geraten ist, konnten die Beamten einer entgegenkommenden Zivilstreife nur mehr knapp ausweichen. Dem Mann ist sofort der Führerschein abgenommen worden. Eine Handy-App hat zwei russische Kletterer im Bezirk Gmunden in die Irre geführt. Die Männer wollten den Madelgupf-Klettersteig in Angriff nehmen, haben sich aber bereits beim Zustieg vergangen und sind in einem felsdurchsetzten Gelände gelandet, in dem sie nicht mehr weiter und auch nicht mehr zurück konnten. Sie haben einen Notruf abgesetzt und sind vom Polizeihubschrauber gerettet und wohlauf ins Tal gebracht worden. Weiter Kritik hagelt es an dem Plan, tonnenweise alte Autoreifen auf einer Deponie in Ohlsdorf im Bezirk Gmunden zuzuschütten. Die SPÖ sieht vor allem eine Gefahr für die umliegenden Feuerwehren, falls sie zu einem Brand der alten Reifen ausrücken müssten, und fordert, die Reifen wegzuräumen. Das waren die ORF Radio Oberösterreich Nachrichten. Schauen wir mal, ob es noch weiter regnet. Zum Wetter, Jutta.
2: Ja, bis zum Abend hin können immer wieder Regenschauer niedergehen. Sie sind meist kurz, dafür oft recht kräftig. Dazwischen lockert es immer wieder auf bei maximal 25 Grad im Land. Am Abend ziehen die Wolken dann weiter, dann soll es trocken werden. In der Nacht kühlt es aber auf 14 bis maximal 9 Grad ab. Der Wochenbeginn morgen schon wieder überwiegend trocken und freundlich mit Temperaturen bis maximal 26 Grad. 14:31 ORF Radio Oberösterreich mit dem besten Verkehrsservice im Land. Und da sind uns keine Störungen gemeldet worden. Wir wünschen sichere und gute Fahrt.
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0: Belinda Carlisle in Radio Oberösterreich. Wir haben Sonntag, den 19. Juli, 20 Minuten vor 30 geworden. Und letztes Wochenende war er bei uns in Linz zu Gast. Reinhard Fendrich bei Klassik am Dom. Ausverkauft bis auf den letzten Sessel. Und diesen Titel hat er natürlich auch zum Besten gegeben. I am from Austria.
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0: Argentinien gegen Spanien, zwei Fußballnationen, ein WM-Pokal und hunderte Millionen Menschen weltweit, die plötzlich dann genau wissen werden, was man hätte anders spielen sollen. Manche haben ja sogar ihre Autos versetzt, Kredite aufgenommen, um live dabei sein zu können in New York beim Finale. Und damit endet auch dann die WM, das Superlative in den USA, in Kanada und Mexiko. Für Peter Stöger stehen nach mehr als 100 Spielen jetzt aber wirklich die richtigen Mannschaften im Finale.
2: Wenn sie die Mannschaften so durchsetzen, wie sie sie durchgesetzt haben, unterschiedlich, muss ich sagen, die Spanier unterschiedlich im Vergleich zu den Argentiniern, dann stehen auch die zwei richtigen Mannschaften auch im Finale. Und wie immer gesagt, es wird kein Überraschungsweltmeister geben. Und da bin ich zumindest einmal nicht falsch gelegen.
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Diana Ross in Radio Oberösterreich. Sie hören die beste Musik für Ihren Sonntag und die spielt Ihnen auch gleich Claudia M. weiter. Jutta Motzhaber wünscht jetzt noch ein schönes Wochenende. Ich spiele mich raus mit Musik von Imagination gleich. Und das ist Rick Astley, Together Forever. Schön, dass Sie bei uns sind. Baba.

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5: Im Nachrichtenstudio begrüßt Sie Tom Brandenberger. Die Kindergärten und Horte haben auch im Sommer großteils geöffnet. Trägervereine wie Kiwi Kindergärten fordern jetzt mehr Unterstützung des Bundes und der Länder im Kampf gegen die Hitze. Mehr von Peter Stacher.
6: Im Kindergarten in St. Pölten bekämpft der Wasserschlauch die Hitze für die Kleinen. Langfristig sollen unterschiedliche Förderungen der Länder für Investitionen etwa in Begrünung, Dämmung oder Kühlung die Folgen der hohen Temperaturen abmildern. Dem Geschäftsführer von Kiwi Kinder in Wien, Thomas Peter Gerold Ziegel, geht das aber nicht weit genug.
7: Wir haben in einem Kindergarten eine Klimaanlage machen wollen und ist dann gescheitert am Bundesdenkmalamt und ist dann gescheitert, dass die Stromleitung nicht was braucht, umfassenden Blick für etwas Ganzes.
6: Doch es geht auch um Förderungen. Für Investitionen gegen die Hitze sollten die unterschiedlichen Zahlungen aus einem Topf kommen, meint Gerold Ziegel. Der Gemeindebund spricht sich stellvertretend für alle Gemeindekindergärten dafür aus, ausreichend und langfristig Geld für Hitzeschutzmaßnahmen zur Verfügung zu stellen.
5: In den Konflikt zwischen den USA und dem Iran werden immer mehr mit Washington verbündete Staaten in der Golfregion hineingezogen. Vor kurzem meldete Kuwait einen iranischen Angriff auf eine Anlage zur Stromerzeugung und Entsalzung. Dabei soll ein Brand ausgebrochen sein. Kuwait ist wie alle anderen Golfländer auf die Entsalzung von Meerwasser angewiesen, um die Bevölkerung mit Trinkwasser zu versorgen. Die israelische Armee hat heute nach eigenen Angaben ein Gebiet rund um den Gazastreifen zu einer militärischen Sperrzone erklärt, um einen geplanten Marsch von rechtsextremen und rechten Ministern und Abgeordneten in das palästinensische Gebiet zu verhindern. Ziel der rechten Gruppen ist es, neue israelische Siedlungen im Gazastreifen aufzubauen. Laut israelischen Medien wollten an dem Marsch neun Mitglieder der Regierung teilnehmen. Im Bahnverkehr können ab morgen in der Früh alle Züge der ÖBB und auch der Westbahn auf der Weststrecke wieder normal fahren. Die Reparaturarbeiten nach den massiven Schäden an einem Stellwerk infolge einer kaputten Oberleitung sind in der Endphase, sagt ÖBB-Sprecher Klaus Baumgartner.
8: Die finalen letzten Arbeiten finden gerade noch statt. Also meine Kolleginnen und Kollegen haben seit Donnerstag am Abend auf Hochtouren gearbeitet. Es war ein bisschen die Suche nach der Nadel im Heuhaufen. Aber es sieht gut aus. Nach aktuellem Stand soll morgen Montag wieder ein planmäßiger Zugverkehr aufgenommen werden können. Das betrifft natürlich den Fernverkehr, aber auch den Nachverkehr dann wieder mit Zügen unterwegs sein wird.
5: Auf der Weststrecke der Bahn läuft also ab morgen wieder alles normal. Ein Waldbrand rund 100 Kilometer nördlich der spanischen Hauptstadt Madrid hat mehr als 13.000 Hektar Fläche zerstört. Das entspricht etwa 18.000 Fußballfeldern. Mehr als 700 Menschen mussten in Sicherheit gebracht werden. Hunderte Feuerwehrleute sind im Einsatz. Was den Brand ausgelöst hat, ist noch unklar. Und Sinja Kraus hat das WTA 125 Tennisturnier von Kitzbühel gewonnen. Sie gewinnt im rein österreichischen Duell gegen Julia Grabherr klar mit 6:3 und 6:1. Das Spiel war lange wegen Regens unterbrochen. Das waren die Nachrichten mit Tom Brandenberg.
9: Und damit zum Oberösterreich-Wetter. Ja, heute Nachmittag regnet es verbreitet und es wird starker bis stürmischer Wind. Am Abend lassen die letzten Schauer im Süden nach. In der Nacht auf Montag werden dann auch die letzten Wolken immer weniger und die zweite Nachthälfte läuft trocken. Es kühlt ab auf 8 bis 13 Grad. Der Montagmorgen bringt meist freundliches Wetter. Die Höchstwerte 20 bis 25 Grad. 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Es sind uns keine Störungen gemeldet worden. Gute Fahrt!
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9: Ja, auch wenn es warm ist, so überquert uns doch eine Kaltfront. Klingt ein bisschen komisch, ist aber so bei 24 Grad eine Kaltfront. Wir feiern sie, denn es gibt Regen. Für Sie Queen, Crazy Little Thing Called Love. Schönen Nachmittag.

0: Morgen Montag, wir freuen uns schon so richtig. Wir starten in die zweite Ferienwoche.
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0: Morgen Petra, Lena wird morgen unterwegs sein, generell die ganze Woche. Sie ist kreuz und quer durchs Land unterwegs. Petra, schönen Nachmittag. Wie laufen denn die Vorbereitungen für morgen? Da geht es ja hoch hinauf.
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0: Der Regen wird abklingen, die Kaltfront zieht weiter und somit können wir wieder den Sommer feiern.
1: Mir taugt der Sommer, weil es warm ist, weil es sonnig ist, weil jeder fröhlich ist.
2: Man ist ein ganz anderer Mensch, wenn Sommer ist.
0: Und wir liefern Ihnen die perfekte Musik für Ihren Sommer. Roger Whittaker ist das und dann habe ich noch Shania Twain für Sie. Angenehmen Sonntagnachmittag allseits.

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1: 3:30 im Studio Doris Fischer-Stadler. Ein falsch entsorgter Akku soll gestern das Feuer in einer Müllsortieranlage in Steyr ausgelöst haben. Das hat der Sachverständige der Brandverhütungsstelle bei seinen Ermittlungen herausgefunden. Mit großer Wahrscheinlichkeit soll demnach ein Akku oder ein elektronisches Gerät im Gewerbemüll gelandet und diesen in Brand gesteckt haben. Andere Ursachen konnten ausgeschlossen werden. Die Steyrer Feuerwehren waren rund 8 Stunden mit den Löscharbeiten beschäftigt. In Weiher im Bezirk Steyr-Land hat sich ein 38-Jähriger gestern bei Arbeiten mit einer Kapp- und Gehrungssäge schwer verletzt. Der Mann hatte alte Balkonbretter zerschnitten und ist dabei mit der rechten Hand in das Sägeblatt geraten. Er musste mit dem Notarzthubschrauber ins Ulf-Unfallkrankenhaus nach Linz gebracht werden. Eine Übungsfahrt für den L17-Führerschein hat gestern in Inzersdorf im Kremstal in einem Bach geendet. Eine 18-Jährige verwechselt laut Polizei beim Abbiegen Gas und Bremse. Das Auto stürzt 3 Meter in die Tiefe und bleibt auf dem Dach liegen. Die junge Frau und ihr Vater können sich selbst aus dem Wagen befreien. Sie kommen vorsorglich ins Krankenhaus. Das waren die Radio Oberösterreich Nachrichten. Das Wetter jetzt mit Claudia M.
2: Ja, und da habe ich nasse Aussichten für den Nachmittag. Es regnet verbreitet und es gibt starken bis stürmischen Wind. Am Abend lassen aber dann die letzten Schauer im Süden nach. In manchen Tälern wird sich etwas Nebel bilden. Die Tiefstwerte 8 bis 13 Grad in der Nacht. Der Montag, der bringt uns freundliches Wetter. Höchstwerte 20 bis 25 Grad. 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Es sind uns keine Störungen gemeldet worden. Gute Fahrt.
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0: Sonntag, der 19. Juli. Das Radio Oberösterreich-Team freut sich schon wirklich sehr auf nächste Woche. Vor allem dann natürlich auf den Samstag.
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0: 2015 und letztes Jahr, da war Peter Cornelius beim Sommer Open Air mit dabei. Ich würde mal sagen, ein sehr spezieller Charakter. Das Schöne bei seinen Auftritten, wir alle haben fast jeden Song mitgesungen. Ein Österreicher eben, da kennen wir die Songs. Jetzt auch einer für Sie zum Mitsingen, für uns alle, Reif für die Insel. Da sind wir doch alle irgendwie, oder?
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2: Im Nachrichtenstudio begrüßt sie Tom Brandenberger. Im italienischen Adria-Badeort Milano Marittima ist gestern ein vierjähriges Mädchen aus Österreich nach einem Badeunfall gestorben. Jetzt laufen die Ermittlungen wegen des Verdachts der fahrlässigen Tötung. Veronika Mauler berichtet.
3: Das Mädchen soll gestern kurz nach dem Mittagessen von zwei Hotelgästen regungslos im Pool entdeckt worden sein. Nach ersten Erkenntnissen war die Vierjährige, das jüngste von drei Geschwistern, zuvor mit ihrem Vater in einem Aufenthaltsbereich mit Kinderspielen. Der Vater soll laut Ermittlungen etwa 10 Minuten aufs Hotelzimmer gegangen sein, nachdem er seine Tochter gebeten hatte, auf ihn zu warten. Doch das Mädchen soll den Bereich laut Überwachungskameras Richtung Poolanlage verlassen haben. Der weitere Weg soll nicht auf den Kamerabildern zu sehen sein. Im Mittelpunkt der Ermittlungen steht nun die Frage, ob der Poolbereich ordnungsgemäß gesichert war. Nach bisherigen Erkenntnissen war das Schwimmbecken nämlich zu diesem Zeitpunkt geschlossen. Laut italienischen Medienberichten könnten Verantwortliche des Hotels, aber auch der Vater in das Ermittlungsverfahren einbezogen werden.
2: Der US-britische Influencer und bekennende Frauenfeind Andrew Tate und sein Bruder Tristan sind in Miami verhaftet worden. Großbritannien verlangt ihre Auslieferung. Die britische Justiz wirft den beiden unter anderem Vergewaltigungen, Menschenhandel und Steuerhinterziehung vor. Andrew Tate zählt zu den bekanntesten Vertretern der sogenannten Manosphäre. Deren Anhänger vertreten im Internet traditionelle Männlichkeitsvorstellungen und antifeministische Positionen. Eine extrem gefährliche Mutprobe hat gestern Abend den Bahnverkehr auf der Choralmstrecke zwischen Kärnten und der Steiermark stundenlang lahmgelegt. Drei Jugendliche sind als sogenannte Trainsurfer illegal außen auf einem ICE-Zug mitgefahren, bei teilweise 250 km/h. Nach den drei Burschen wird gesucht. Barbara Veit berichtet.
4: 17.23 Uhr, der ICE 117 fährt vom Bahnhof Künsdorf Kluppeinersee weg. Im letzten Moment springen Jugendliche auf den bereits fahrenden Zug und verstecken sich in winzigen Nischen. Sie riskieren damit ihr Leben. Wartende Fahrgäste alarmieren die ÖBB. Der Zug beschleunigt währenddessen auf über 200 km/h Richtung Choralmtunnel. In einer Nothaltestelle im Tunnel bleibt der ICE stehen, sagt der Sprecher der ÖBB Klaus Baumgartner.
5: Bei Erkundungsfahrten konnten dann zwei Personen aufgegriffen und in einem Zug Richtung Kärnten mitgenommen werden. Kurz vor der Übergabe an die Polizei in St. Paul im Lavantal konnten diese beiden Personen aber leider die Flucht ergreifen.
4: Die Jugendlichen erzählen den ÖBB-Mitarbeitenden davor noch, dass ein dritter Bursche mit dabei war. Daraufhin wird der Choralmtunnel um 19.20 Uhr gesperrt. Polizeieinheiten aus Kärnten und der Steiermark suchen die Tunnelröhren ab, können aber niemanden mehr finden.
2: Der Countdown läuft. In 5 Stunden beginnt in New York das Finale der Fußball-WM, Spanien gegen Argentinien. Es ist das Duell Europameister gegen Weltmeister. Für Spanien wäre es der 2. WM-Titel, für Argentinien bereits der 4. Anpfiff ist um 21 Uhr, ORF 1 überträgt live. Das waren die Nachrichten mit Tom Brandenberger.
6: Das Oberösterreich-Wetter sagt uns, dass am Abend die letzten Schauer im Süden abklingen. In manchen Tälern wird sich aber Nebel bilden. Die Tiefstwerte heute Nacht 8 bis 13 Grad. Der Montag bringt uns freundliches Wetter, die Höchstwerte 20 bis 25 Grad. Und am Dienstag gibt es dann so einen freundlichen Mix aus Sonne und Wolken bei bis zu 24 Grad. 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Es sind uns keine Störungen gemeldet worden. Gute Fahrt.
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6: Und der besten Musik habe ich im Gepäck für Sie, für Ihren Sonntag. In dieser Stunde gibt es ein paar ganz besondere Sommerschmankerl von der Münchner Freiheit zum Beispiel, von UB40. Kurt Ostbahn und hier jetzt gleich, warten schon, Simon & Garfunkel. 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

0: Heute 21 Uhr, ja die Zeit bis zum WM-Finale, die muss überbrückt werden. Und ich habe da einen großartigen Vorschlag für Sie, für uns alle, nämlich unsere erste Sommer-Special-Sendung unserer Musiksendung Heimatsound. Lukas, wer ist denn bei dir zu hören heute?
1: Also ich freue mich schon sehr auf Schmiffi, die junge Musikerin, die nicht nur beim 10-jährigen Jubiläum der Sendung beim Heimatsound Heimspiel auf der Posthofbühne gespielt hat, sondern durch ihren Zweitberuf auch Einblick in die Musikbranche hat.
2: So diese ganze Arbeit, die du reinsteckst, es wird kein Labelmanager daherkommen und die ganze Arbeit für dich machen, es wird kein Produzent einen Hitsong für dich schreiben oder irgendwie sowas. Die ganze Arbeit muss man schon selber da reinstecken und das habe ich auch begriffen. Ich hatte früher auch immer so diesen Traum, dass ich irgendwie bei irgendeiner Open Mic Night singe und dann wird man entdeckt, aber das ist halt so eine Illusion und ja, wenn ich jetzt so die Zeit zurückdrehen könnte, dann würde ich viel früher schon mit den selbst releaseden Songs beginnen. Ich dachte so, ja, ich kann erst Songs releasen, wenn ich bei einem Label bin oder so, aber das stimmt gar nicht.
1: Dance Like a Poet ist auch mit dabei, Marina and the Cats und Nyla. Und mit Eve Kain habe ich über einen ihrer persönlichsten Songs gesprochen.
3: Es hat richtig Wetter und ich muss auch ehrlich sagen, das war ein Riesenschnitt in meinem Leben. Die Erkenntnis, dass wenn man sich was wünscht, was eigentlich so klar ist und so logisch ist, und man darf aber nicht.
1: Dazu gibt's Filmmusik aus dem Müllviertel und viele andere Songs aus Oberösterreich. Ich freue mich, wenn Sie mit dabei sind.
0: Ja, und auch wenn Ihnen die Namen jetzt überhaupt nichts gesagt haben, das ist ein Grund mehr, dass Sie heute Abend zuhören. Es gibt so viel Schönes zu entdecken bei uns in Oberösterreich, musikalisch nämlich.
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0: Mit Radio Österreich und der besten Musik durch Ihren Sonntagnachmittag. Ja, und egal, wie Sie gerade drauf sind, das Leben ist so und so. Und deshalb lade ich Sie jetzt zu 5 Minuten Zuversicht ein, hier mit Bobby McFerrin.
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1: 16:30 im Studio Doris Fischer-Stadler. Ein Blitz dürfte gestern Abend in St. Willibald im Bezirk Scherding ein Haus in Brand gesteckt haben. Eine Nachbarin sieht, wie beim Gewitter der Blitz ins Dach einschlägt und setzt sofort den Notruf ab. 10 Feuerwehren rücken aus und können die Flammen im Dachbereich nach rund 1,5 Stunden löschen. Verletzt wird niemand. In Wels hat der Akku eines E-Scooters gestern Abend einen Wohnungsbrand ausgelöst. Die Bewohner haben angegeben, dass der Akku, der im Wohnzimmer angesteckt war, plötzlich in Flammen aufgegangen und explodiert ist. Das Feuer hat die gesamte Wohnung zerstört. Die Bewohnerfamilie konnte sich rechtzeitig in Sicherheit bringen. Mit Verweis auf eine steigende Kinder- und Jugendkriminalität fordert Oberösterreichs Jugendlandesrat Christian Dörfel von der ÖVP einmal mehr Konsequenzen auch für strafunmündige Täter. Der Bund müsse vom Reden ins Tun kommen, so Dörfel. Er fordert, die gesetzliche Lücke bei unter 14-Jährigen Mehrfach- und Intensivtätern zu schließen. Das waren die Radio Oberösterreich Nachrichten. Den Blick zum Wetter, den macht jetzt Claudia M.
2: Ja, da gibt's gute Nachrichten, denn der Regen wird weniger. Stellenweise sehen Sie noch die Sonne, bevor sie untergeht. In der Nacht kann es nebelig werden, die Tiefstwerte 8 bis 13 Grad. Der Montag bringt meist freundliches Wetter, die Höchstwerte 20 bis 25 Grad. Und am Dienstag gibt's dann einen freundlichen Mix aus Sonne und Wolken. Und der Wind bleibt uns erhalten, auch Anfang der Woche. Die Tageshöchstwerte am Dienstag dann bis zu 24 Grad. 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Die Reparaturarbeiten nach dem Schaden in einem Stellwerk auf der Weststrecke bei Asten sind in der Endphase. Das bedeutet, ab morgen gibt's für den Nahverkehr keine Busse mehr, sondern Sie können, so wie es momentan aussieht, mit dem Zug durchfahren.
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0: Ja, einen jungen Sieger gibt es heute beim Grand Prix in Spa in Belgien. Da hatte er die Nase vorn, Thomas Hölzl.
1: Ja, der WM-führende Mercedes-Pilot Kimi Antonelli lässt sich von der Pole-Position aus den Sieg nicht nehmen. Der 19-Jährige kehrt damit also auf das oberste Treppchen zurück, nachdem er ja beim letzten Grand Prix in Silverstone noch ausgeschieden ist. Er baut damit mit diesem 6. Saisonsieg natürlich auch seine WM-Führung weiter aus. Sein härtester Konkurrent, Teamkollege George Russell, ist ja bereits in Runde 1 ausgeschieden. Auf den Rängen 2 und 3 landen heute Ferrari-Pilot Charles Leclerc und Max Verstappen im Red Bull.
0: Ja, der Thomas und ich, wir zählen schon die Tage bis zum nächsten Wochenende, Sie hoffentlich auch.
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0: Juhu! Ja, Sailor, die waren vor 20 Jahren beim Sommer Open Air dabei, nicht zu fassen, oder? 20 Jahre ist das schon wieder her. Hier sehen Sie, ein Glas of Champagne.
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1: Willkommen zum Journal um 5. Das sind heute unsere Themen. Finaler Showdown in New York. Argentinien und Spanien spielen um die WM-Krone. Die Ukraine hat einen der bisher schwersten russischen Angriffe erlebt. Im Journalstudio begrüßt sie Tom Brandenberger. Die Augen aller Fußballfans weltweit sind heute Abend nach New York gerichtet. Ab 21 Uhr kommt es da zum großen WM-Finale zwischen Spanien und Argentinien. Es ist das Duell des Europameisters gegen den amtierenden Weltmeister. Und es wären nicht die USA, wenn sie dem Event als Gastgeber nicht auch ihren Stempel aufdrücken wollen. Mit einer Halftime-Show ganz nach Vorbild der Super Bowl. Aus New York, Christoph Kohl.
2: Im riesigen New Yorker Stadion laufen die letzten Proben für das Finale. Welcome. Neben den Starkickern Lionel Messi und Lamine Yamal werden auch Popstars eine 11-minütige Halbzeitshow hinlegen. Dabei sind Justin Bieber, Coldplay, die K-Pop-Band BTS und Madonna. Auch Hollywood-Star Tom Cruise soll einen spektakulären Gastauftritt absolvieren. Die Details sind streng geheim. This message will self-destruct in 5 seconds. Am meisten freuen sich die argentinischen und spanischen Fans in New York aber auf ein spannendes Match zwischen zwei harten Gegnern. Die Rauchschwaden der kanadischen Waldbrände sollten sich nach heftigen Gewittern rechtzeitig zum Finale größtenteils verziehen.
1: Fans beider Finalisten haben natürlich große Erwartungen an das Spiel. In ganz Spanien sind Public Viewings aufgebaut worden. Der größte Bildschirm befindet sich auf der Plaza de Colón in Madrid. 15.000 Menschen haben dort Platz. Für uns hat sich Josef Manola unter die Fans gemischt. Die Tribünen füllen sich.
3: Nur mehr wenige Stunden bis zum Anpfiff im New Jersey Stadium. Die Public Viewings in Spanien haben sich gefüllt. Aus den Lautsprechern klingen Disco-Klänge. Die Stimmung ist noch entspannt. Man spürt die Vorfreude. Anderswo werden Public Viewings improvisiert. Die Fernsehübertragung wird auf eine Hauswand projiziert. Wichtig ist, mit den Nachbarn zusammenzukommen. Niemand soll das Finale allein erleben müssen. Es ist ein kollektives Fußballfest, sagt Silvia. Wir haben auch Fähnchen mitgebracht. Silvia erinnert sich an den Titelgewinn im Jahr 2010. 16 Jahre später hofft sie, dass sich die Siegesfeier heute Nacht wiederholen wird. Die Spannung wächst.
1: Und ORF1 berichtet umfassend über das WM-Finale bereits ab 18.10 Uhr. Anpfiff selbst ist dann um 21 Uhr. Jetzt zu anderen Themen. Deutschlands Bundeskanzler Friedrich Merz erwägt als Folge des Rücktritts von Unionsfraktionschef Jens Spahn eine Regierungsumbildung. Es könnte eine Gelegenheit sein, sagt Merz im Sommerinterview des ZDF. Als Nachfolger für Spahn wird der bisherige Kanzleramtschef Thorsten Frey gehandelt. In den Konflikt zwischen den USA und dem Iran werden immer mehr mit Washington verbündete Staaten in der Golfregion hineingezogen. Kuwait meldete heute einen iranischen Angriff auf eine Anlage zur Stromerzeugung und Entsalzung. Dabei ist ein Brand ausgebrochen. Kuwait ist auf die Entsalzung von Meerwasser angewiesen, um die Bevölkerung mit Trinkwasser zu versorgen. Die ukrainische Hauptstadt Kiew hat vergangene Nacht einen der schwersten Angriffe durch Russland erlebt. Über 100 Drohnen und mehr als 40 ballistische Raketen haben die Russen abgefeuert. Marta Georgiev berichtet.
4: Ein orangefarbener Feuerball über dem nächtlichen Kiew. Kurze Zeit später ein zweiter. Russische Raketen schlagen in mehreren Wohngebieten ein. Die Bewohner suchen Schutz in U-Bahn-Stationen. Mindestens ein Mensch wird getötet und 16 verletzt. Die Hälfte der Raketen konnte die ukrainische Luftwaffe aber abfangen. Noch nie hat Russland Kiew mit so vielen ballistischen Raketen auf einmal angegriffen. Ballistische Raketen gelten als besonders gefährlich, weil sie wegen ihres steilen Sinkflugs schwer abzufangen sind. Die Ukraine wiederum nimmt heute erneut die russische Ölinfrastruktur ins Visier. Wie der ukrainische Präsident Selenskyj mitteilt, seien 2 Öllager in Stawropol im Südosten Russlands getroffen worden, sowie 3 Öltanker der russischen Schattenflotte im Schwarzen Meer. Mit diesen Tankern versucht Russland, die westlichen Sanktionen zu umgehen.
1: Kimi Antonelli hat seine Führung im Kampf um die Formel-1-Weltmeisterschaft wieder ausgebaut. Der 19-jährige Italiener gewann den Großen Preis von Belgien in Spa und feierte seinen bereits 6. Saisonsieg. Zweiter wird Charles Leclerc im Ferrari, vor Max Verstappen im Red Bull. Das war ein Journal um 5 mit Tom Brandenberger.
5: Der Regen zieht in Oberösterreich beim Wetter weiter. Die Sonne kommt fast in ganz Oberösterreich durch. In der Nacht kann es nebelig werden, die Tiefstwerte 8 bis 13 Grad. Der Montagmorgen bringt meist freundliches Wetter, die Höchstwerte 20 bis 25 Grad, perfekt für Ausflüge. Am Dienstag gibt es dann einen eher freundlichen Mix aus Sonne und Wolken mit sehr lebhaftem Wind und Tageshöchstwerten von bis zu 24 Grad. 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Es sind uns keine Störungen gemeldet worden. Gute Fahrt.
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5: Viele, die das ansonsten nicht tun, sind dem Glücksspiel anheimgefallen. Kein Wunder, es gibt einen 8-fach-Jackpot im Lotto. Wir schauen uns das gleich näher an. Vielleicht knacken ja gerade Sie den heute Abend. 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

0: Sonntag, wir steuern den Abend an. Es ist der 19. Juli. Vielleicht wird das heute ein ganz entscheidender Abend für Sie und vielleicht singen Sie heute Abend schon.
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0: Wenn Sie heute den Lotto-Jackpot knacken, dann haben Sie noch bis kurz vor 19 Uhr Zeit, Ihren Schein aufzugeben. Ein 8-fach-Jackpot. Günther Engelhardt von den österreichischen Lotterien, was Besonderes.
2: Ja, es wird Geschichte geschrieben, denn es geht um den allerersten 8-fach-Jackpot in der 40-jährigen Geschichte von Lotto 6 aus 45. Wir rechnen mit gut 11 Millionen Tipps auf mehr als 2 Millionen Wettscheinen. Und das ist immerhin das Vierfache einer normalen Sonntagsrunde.
0: Ja, und wird der Jackpot heute geknackt? Was glauben Sie?
2: Die Wahrscheinlichkeit, dass der 8-fach-Jackpot geknackt wird, die ist deutlich höher, als dass es zu einem 9-fach-Jackpot kommt. Denn mit diesen erwarteten 11 Millionen Tipps werden erfahrungsgemäß 75-80% aller möglichen Tipps auch tatsächlich gespielt werden.
0: 8-fach-Jackpot, das sind ein paar Mille. Also wenn Sie gewinnen, mein Name ist Claudia M. Ich freue mich, wenn Sie mit mir teilen. Und hier gleich noch eine Portion Sternenstaub für Ihren Lottoschein von Ludwig Hirsch.
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0: Milli Vanilli Fab Moran war ja zuletzt in den Schlagzeilen, weil er nicht bei Donald Trumps 250-Jahr-Jubiläumsfeier dabei sein wollte. Donald Trump war so enttäuscht, dass er gleich die ganze Feier abgesagt hat. Auch recht. Wo sind wir denn? 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
1: 5:30, der Überblick. Akkubrand zerstört Wohnung in Wels. Wieder Politdiskussion um Uhrvermarktgelände in Linz. Wettermäßig kündigt sich für morgen ein gemäßigter Sommertag an. Im Studio Doris Fischer-Stadler. Angenehmen Abend. In Wels ist gestern Abend eine Wohnung vollständig ausgebrannt. Auslöser dürfte wieder einmal ein E-Akku gewesen sein. Die Bewohner konnten sich rechtzeitig in Sicherheit bringen. Ein Feuerwehrmann ist bei den Löscharbeiten leicht verletzt worden. Ewald Wurzinger berichtet.
2: Es ist nur ein kurzer Moment und die Erdgeschosswohnung von Katharina Bosniak in der Welser Römerstraße steht in Vollbrand.
3: Es waren Explosionen gefühlt alle 5 oder 10 Sekunden. Bei der dritten Explosion war das Feuer so hoch bis zur Decke.
2: Sofort alarmieren Nachbarn die Feuerwehr. 50 Männer sind im Einsatz. Ein Feuerwehrmann wird beim Versuch, den brennenden Akku zu löschen, leicht verletzt. Einsatzleiter Florian Meyerhuber.
4: Ein Akku ist sehr gefinkelt zum Löschen. Man muss den über mehrere Stunden in ein Wasserbad legen. Haben wir da wieder gelöst durch eine Mülltonne, die wir geflutet haben, und dort ist dann der Akku eingelegt worden.
2: Die Wohnung wird vollkommen zerstört. Von Brandursachenermittlern wird der Akku des E-Scooters jetzt auf mögliche Vorschäden untersucht.
1: Ein falsch entsorgter Akku soll gestern das Feuer in einer Müllsortieranlage in Steyr ausgelöst haben. Das hat der Sachverständige der Brandverhütungsstelle bei seinen Ermittlungen herausgefunden. Mit großer Wahrscheinlichkeit sei demnach ein Akku oder ein elektronisches Gerät im Gewerbemüll gelandet und habe diesen in Brand gesteckt. Andere Ursachen konnten ausgeschlossen werden. Die Steyrer Feuerwehren waren rund 8 Stunden mit den Löscharbeiten beschäftigt. Wie soll das Urveraner Marktgelände in Zukunft aussehen? Darüber wird in Linz weiter gestritten. Nach den Plänen für mehr Grün bringt die ÖVP jetzt erneut die schon länger diskutierte Badebucht wieder ins Spiel. Am Ende fehlen weiterhin konkrete Pläne, wie Christina Sonntag berichtet.
5: Die Grünen wollen das Urveraner Marktgelände mit 3 begrünten Korridoren klimafit machen. Rund 3 Millionen Euro soll das Projekt kosten. Marktreferent Martin Hayert von der ÖVP befürchtet Einschränkungen für den Urveraner Markt, etwa bei Zufahrten oder der Logistik. Er bringt erneut eine Badebucht ins Spiel. Die Pläne dafür würden längst in der Schublade liegen. Die Bucht würde das Areal ganzjährig als Naherholungsgebiet aufwerten. Aus der Bürgermeisterpartei SPÖ heißt es, es sei ein laufender Prozess. Aktuell würden Ideen zusammengeführt. Der Urveraner Jahrmarkt solle dort jedenfalls erhalten bleiben. Der Streit um die Zukunft der innerstädtischen Donaufläche geht damit in die nächste Runde. Ende und Ausgang ungewiss.
1: Seit dem 1. Juli gilt in ganz Österreich für Hundebesitzer, die sich zum ersten Mal einen Hund zulegen, ein einheitlicher Sachkundenachweis. Gernot Hörmann hat nachgefragt, was das genau bedeutet.
6: Gesetze zur Hundehaltung sind einerseits Landes- und andererseits auch Bundessache. Mit der Vereinheitlichung in ganz Österreich will man die Richtlinien überschaubarer machen. Hundetrainer Gerald Koller vom Bundesausbildungszentrum für Polizeidiensthundeführer. Was ist neu?
7: Ab sofort gilt österreichweit, wer einen Hund halten möchte, muss schon vor der Anschaffung einen 4-stündigen theoretischen Sachkundekurs absolvieren. Außerdem ist innerhalb des ersten Jahres der Hundehaltung eine 2-stündige praktische Einheit mit dem eigenen Hund vorgeschrieben. Und da muss der Hund aber mindestens 6 Monate alt sein.
6: Für Oberösterreich gibt es jedoch eine Übergangsregelung. Bis Ende Juni nächsten Jahres bleibt das bisherige System bestehen. Der bekannte Sachkundenachweis erfüllt weiterhin die Anforderungen des Bundes. Und auch die Alltagstauglichkeitsprüfung kann als praktische Einheit anerkannt werden. Nichts ändert sich auch für große Hunde oder spezielle Hunderassen nach oberösterreichischem Hundehaltegesetz. Da muss man nach wie vor diese Alltagstauglichkeitsprüfung erfolgreich absolvieren, um diese Hunde zu führen.
1: Und vorsichtig optimistische Nachrichten gibt es vom Bahnverkehr auf der Weststrecke. Zwischen St. Valentin und Linz sind ja seit Donnerstagabend zahlreiche Fernzüge ausgefallen. Im Regionalverkehr muss überhaupt auf Schienenersatzverkehr ausgewichen werden. Das soll sich heute um Mitternacht wieder ändern. Ab da sollen laut ÖBB alle Züge wieder planmäßig fahren. Der Schaden an einem Stellwerk soll bis dahin behoben sein. Und das war das Radio Oberösterreich Abendjournal. Jetzt zum Wetter mit Claudia M.
8: Linz 21 Grad, Schärding 20, Weiher derzeit 23 Grad. Es kann immer wieder dascheln. Erst in der Nacht wird es trocken und stellenweise nebelig bei Tiefstwerten zwischen 8 und 13 Grad. Morgen Montag, der bringt uns meist freundliches Wetter, die Höchstwerte 20 bis 25 Grad. Am Dienstag gibt es dann einen freundlichen Mix aus Sonne und Wolken. 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B148 Altheimer Straße zwischen St. Peter am Hart und Hatterding. Sperre nach einem Unfall. Eine Umleitung ist eingerichtet. Gute Fahrt.
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0: Na, was glauben Sie, wie geht das Spiel heute Abend aus?
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0: Es ist endlich soweit. Der Fußball-Weltmeistertitel 2026 wird vergeben. In New York steht das Finale zwischen Europameister Spanien und Titelverteidiger Argentinien auf dem Programm, Thomas Hölzl.
2: Ja, ein Duell der beiden Supermächte steht da also auf dem Programm. Ein Duell, in dem nicht nur die Iberer, sondern auch die Südamerikaner Geschichte schreiben wollen. Argentinien kann nämlich als erstes Land seit Brasilien 1962 den Weltmeistertitel mit einem Erfolg verteidigen. Superstar Lionel Messi.
3: Im Finale wollen wir ein gutes Spiel machen. Das wird nicht einfach. Spanien hat viele herausragende Spieler. Sie spielen sehr gut. Und wir haben auch unsere Stärken.
2: Ja, für Spannung ist also garantiert. Das verspricht auch Spaniens Trainer Luis de la Fuente.
4: Wir kennen das Spiel und wissen, dass wir alles geben werden, um zu gewinnen. Trotzdem, glaube ich, freuen wir uns riesig auf dieses Duell.
2: Um 21 Uhr ist es also soweit. Ich tippe übrigens auf Spanien. Claudia, du?
0: 6-4, 6-4. Bereits gestern entschieden ist der Kampf um Platz 3. England sicherte sich in einem Torspektakel gegen Frankreich diesen dritten Platz.
2: Ja, 6-4 gewinnen die Engländer dieses ungeliebte kleine Finale. Und Geschichte geschrieben wurde in diesem Spiel auch. Der Franzose Kylian Mbappé hat nämlich 2 Treffer für die Franzosen erzielt und hält nun bei 22 WM-Toren. Damit hat er um 1 Treffer mehr erzielt als Lionel Messi. Der kann heute aber nachziehen.
0: Vom Fußball zum Motorsport. Die Formel 1 war im belgischen Spa zu Gast. Und da hat heute einer gewonnen, der schon öfter die Sektflasche geschüttelt hat.
2: Ja, 6-mal. Da durfte er in dieser Saison bereits jubeln. Kimi Antonelli, der Mercedes-Pilot, gewinnt diesen Grand Prix. Der 19-jährige Italiener baut damit auch natürlich seine WM-Führung weiter aus. Auf den Rängen 2 und 3 landen heute Charles Leclerc und Max Verstappen.
0: Damit noch ein Blick zum Tennis. Beim WTA-Turnier in Kitzbühel gab es heute Mittag ein rein österreichisches Finale.
2: Ja, Julia Graber gegen Sinja Kraus, so lautete dieses Endspiel. Und in diesem Duell kann sich die Wienerin Kraus durchsetzen. Die 24-Jährige gewinnt dieses Finalspiel mit 6-3 und 6-1.
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2: Am Mikrofon Daniela Nicolai. Im Persischen Golf nehmen die gegenseitigen Luftangriffe der USA und des Iran kein Ende. Beide Seiten haben die Feuerpause jetzt ganz offiziell aufgehoben und schwören einander Rache. Verbündete Staaten in der Golfregion werden weiter in den Krieg hineingezogen. Mata Georgiev berichtet.
3: Die Golfregion kommt nicht zur Ruhe. In Kuwait heulen am Nachmittag Sirenen auf. Eine US-Militärbasis wird von iranischen Raketen getroffen, aber auch zivile Infrastruktur wie ein Trinkwasserspeicher. Auch die US-Verbündeten Bahrain und Jordanien werden vom Iran ins Visier genommen. Raketen werden über der jordanischen Hauptstadt Amman abgefangen. Es sind Vergeltungsschläge, weil die USA den Iran seit über einer Woche bombardieren. Unvergessliche Angriffe würden den, Zitat, großen Satan USA erwarten, so das iranische Regime am Wochenende. Die USA beschießen seit Mitte Juli unterirdische Waffenlager des iranischen Militärs, nachdem dieses ein Handelsschiff in der Meerenge von Hormus angegriffen hat. Ein Frieden rückt jedenfalls in weite Ferne. Das vor einem Monat geschlossene Abkommen, das den Weg Richtung Frieden hätte ebnen sollen, hat nach den USA nun auch der Iran ausgesetzt.
2: 3 Tage nach einem Schiffsunglück vor Indonesien sind 5 Überlebende gerettet worden. Die Schiffbrüchigen, unter ihnen ein 7-jähriges Mädchen, hatten sich mit einem Behelfsfloß aus Kanistern über Wasser gehalten. Das Passagierschiff war nach einem Motorschaden nahe der Insel Selayar gesunken. Viele Menschen werden noch vermisst. Kimi Antonelli gewinnt den Formel 1 Grand Prix von Belgien. Der junge Mercedes-Pilot baut damit seine WM-Führung weiter aus. Gerhard Prohaska.
4: Der 19-Jährige dominiert, war zwischenzeitlich zwar hinter Max Verstappen und Charles Leclerc. Am Ende holt sich der Mercedes-Jungster den 6. Saisonsieg.
5: Let's go! Thank you so much, guys.
4: Charles Leclerc im Ferrari hat bis zum Schluss an den Sieg geglaubt, muss sich aber mit Rang 2 begnügen.
6: Well, I believed in the win until the end.
4: Dahinter Max Verstappen zufrieden mit Rang 3.
7: I think for us to be on the podium is very good.
4: 4. Lewis Hamilton und der Pechvogel war Antonellis Teamkollege George Russell, der in Runde 1 nach einer Kollision mit Lewis Hamilton im Kiesbett stecken bleibt. In der Weltmeisterschaft hat Antonelli 45 Punkte Vorsprung auf Hamilton, schon 50 auf Russell.
2: Radrennfahrer Jonas Vingegaard scheidet bei der Tour de France aus. Der Däne stürzte etwa 20 Kilometer vor dem Ende der heutigen Etappe und verletzte sich offenbar an der rechten Schulter. Vingegaard war einer der Favoriten auf den Sieg. Im Gesamtklassement lag er auf dem 2. Platz. Und in 3 Stunden ist Anpfiff zum Fußball-WM-Finale in New York. Spanien trifft auf Argentinien. Für Spanien wäre es der 2. WM-Titel, für Argentinien bereits der 4. Das waren die Nachrichten mit Daniela Nicolai.
8: Damit zum Oberösterreich-Wetter. Ja, wir kommen recht unbeständig in den Abend. Dieser verläuft dann aber großteils trocken die Nacht. Es kann aber nebelig werden, die Tiefstwerte 8 bis 13 Grad. Morgen der Montag bringt uns meist freundliches Wetter, die Höchstwerte 20 bis 25 Grad. Der Dienstag, der wird dann ein freundlicher Mix aus Sonne und Wolken. Der Wind bleibt uns erhalten, wahrscheinlich die ganze Woche. Die Tageshöchstwerte am Dienstag dann 19 bis 24 Grad. 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B148 Altheimer Straße zwischen St. Peter und Hart. Ding, Sperre und Stau nach einem Unfall. Eine Umleitung ist eingerichtet. Gute Fahrt.
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8: Wir sprechen gleich mit der Frau, deren Wohnung durch einen E-Scooter-Brand völlig zerstört worden ist. Da sitzen die gemütlich beim Abendessen und zack, explodiert das Vorzimmer. Unvorstellbar.

0: Also mir würde der Schreck heute noch in den Knochen sitzen. E-Scooter stehen ja oft einfach im Vorzimmer und das Ladekabel für den Akku steckt in der Steckdose. Und in Wels dürfte genau so ein Akku jetzt einen verheerenden Wohnungsbrand ausgelöst haben in der Wohnung von Katharina Bosniak.
1: Beim Abendessen waren wir beim Küchentisch und der Mann hat auf einmal geschrien, Explosion. Wir haben den Akku nicht einmal eine Stunde laden lassen und er ist praktisch von selber alleine explodiert. Einmal, zweimal Explosionen gefühlt alle 5 oder 10 Sekunden. Bei der dritten Explosion war das Feuer so hoch bis zur Decke.
0: Für die Feuerwehr war der Einsatz besonders schwierig. Und die Bilder aus Wels, die sehen Sie in Oberösterreich heute ab 19 Uhr in ORF 2.

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1: 6:30 im Studio Doris Fischer-Stadler. Eines der Barockhäuser auf dem Stadtplatz in Scherding ist einsturzgefährdet. Es handelt sich dabei um jenes Gebäude, in dem bei Renovierungsarbeiten vor 2 Jahren ein Teil einer Decke eingestürzt ist und 2 junge Syrer unter den Trümmern begraben worden sind. Die beiden jungen Männer sind dabei ums Leben gekommen. Seither sei vom Besitzer an dem Haus nichts mehr gemacht worden, sagt der Scherdinger Bürgermeister, und nun sei laut Statikern bereits Gefahr im Verzug. Die Stadt müsse deshalb handeln und das Haus absichern. Mit Verweis auf eine steigende Kinder- und Jugendkriminalität fordert Oberösterreichs Jugendlandesrat Christian Dörfel von der ÖVP einmal mehr Konsequenzen auch für strafunmündige Täter. Der Bund müsse vom Reden ins Tun kommen, so Dörfel. Er fordert, die gesetzliche Lücke bei unter 14-Jährigen Mehrfach- und Intensivtätern zu schließen. In Österreich gilt seit dem 1. Juli ein einheitlicher Sachkundenachweis für Hundebesitzer, die sich erstmals einen Hund zulegen möchten. Dieser umfasst einen theoretischen Kurs vor Anschaffung und eine praktische Einheit innerhalb des ersten Jahres. Für Oberösterreich gibt es eine Übergangsregelung bis Juni nächsten Jahres. Hier bleibt das bisherige System temporär erhalten. Besondere Regelungen gelten für große und bestimmte Hunderassen, die weiterhin eine spezielle Prüfung erfordern. Das waren die Radio Oberösterreich Nachrichten. Jetzt zum Wetter mit Claudia M.
2: Ja, es wird Abend an einem recht unbeständigen Sonntag. In der Nacht ziehen die Regenwolken weiter. Es kann stellenweise nebelig werden, die Tiefstwerte 8 bis 13 Grad. Der Montag bringt meist freundliches Wetter, die Höchstwerte morgen 20 bis 25 Grad. 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L505 Matzi-Straße, Sperre zwischen Pfaffstetten und Mattighofen. Die Feuerwehr löscht einen Wohnungsbrand. Ausweichen ist über die B147 möglich. Dann schauen wir zur Altheimerstraße zwischen St. Peter am Hart und Hatterding. Sperre und Stau nach einem Unfall. Eine Umleitung ist eingerichtet. Gute Fahrt.
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3: Russland hat die Ukraine erneut massiv angegriffen. Die Russen feuerten in der Nacht auf heute 125 Drohnen und 41 Raketen ab. Das ist die größte Anzahl an Raketen bei einem Angriff seit Beginn des Krieges. Die Ukraine fing nur 18 Raketen ab, bevor sie einschlagen konnten. Es gab mindestens einen Toten und 16 Verletzte. Häuser und Autos wurden zerstört. Besonders betroffen war die Hauptstadt Kiew. Auch die Ukraine hat wieder Ziele in Russland mit Drohnen angegriffen, vor allem Anlagen und Schiffe der Ölindustrie. Es gab mehrere große Brände. Große Firmen in der EU dürfen nicht verkaufte Kleidung und Schuhe nicht mehr wegwerfen. Das besagt eine neue EU-Vorschrift. Firmen müssen ihre Waren nun entweder erneut verkaufen oder spenden. Es gibt aber auch Ausnahmen, zum Beispiel wenn die Ware gefährlich, kaputt oder verschmutzt ist. Bisher war es für die Firmen günstiger, die Produkte wegzuwerfen. Jährlich wurden 4-9% der unverkauften Textilien zerstört. Das verursacht viel Treibhausgase und ist schlecht für die Umwelt. Die Organisation Greenpeace übt Kritik. In Österreich sind nämlich keine Strafen vorgesehen, auch wenn sich Firmen nicht an die neue Vorschrift halten. England hat sich bei der Fußball-WM in Nordamerika Platz 3 geholt. Im Spiel gegen Frankreich siegten die Engländer mit 6:4. In der ersten Hälfte waren die Engländer die deutlich stärkere Mannschaft. Declan Rice schoss bereits in der 3. Minute das 1:0 für England. Nach der ersten Halbzeit stand es 4:0 für England. In der 2. Hälfte zeigte sich Frankreich aber deutlich stärker und holte bald zum 3:4 auf. Doch England gab nicht auf und gewann am Ende. Es ist der größte WM-Erfolg einer englischen Mannschaft seit dem Titelgewinn 1966. Das waren die Nachrichten in einfacher Sprache, gelesen von Daniela Nicolai.
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0: 10 vor 7.
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0: Na, gestern das Spiel war ja sehr schön zum Anschauen. Nicht, ich würde fast sagen, das schönste Spiel eigentlich der WM. 10 Tore in einem Spiel, ha? Frankreich-England sieht man auch nicht alle Tage. Heute Abend gibt's dann das Finale zu einer super Zeit. 21 Uhr, sehr gut zum Fernsehen. Was meinen Sie, wie geht's aus? Wer gewinnt?
2: Ich glaube Spanien.
3: Ich habe jetzt keinen Favoriten, aber ich hoffe einfach auf ein spektakuläres Fußballspiel.
4: Wer gewinnt denn das Finale?
5: Spanien. 3-1.
0: 21 Uhr, ORF 1 überträgt live. Und eines steht fest, wir Österreicher werden bei dieser WM gegen den Weltmeister verloren haben.
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0: kurz vor sieben. Ja, ein Hormazaun-Spezial erwartet Sie in der nächsten Stunde. Perfekt, um die Zeit bis zum WM-Finale zu verkürzen. Ich verabschiede mich jetzt mit Stevie Wonder. Mein Name ist Claudia M. Schöner Samstagabend.
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2: Am Mikrofon ist Anselm Peer. 2 Stunden vor dem Anpfiff für das letzte Spiel dieser Fußball-WM wird die Spannung bei den Fans immer größer. Nach 103 Spielen in 5,5 Wochen trifft im Finale Europameister Spanien auf Titelverteidiger Argentinien Daniel Kovalovic.
3: Seit Stunden pilgern spanische und argentinische Fans durch New York Richtung Finalstadion New Jersey. Wer nicht hüpft, ist Argentinier, singen die spanischen Fans. Viele warten vor dem Hotel, um einen letzten Blick auf Jüngster Lamine Yamal zu erhaschen.
4: It was really cool. You know, my favorite players walk by.
3: Meine Lieblingsspieler spazieren vorbei. Welch tolle Erfahrung. Spanien wird das gewinnen.
5: It's like a great experience to see everybody. Spain's gonna win the World Cup.
3: Die Argentinien-Fans im Big Apple kontern. Messi wird uns zum Titel führen.
6: I think Messi does that for us.
3: Werden wir ein zweites Mal in Folge Weltmeister, dann wäre das fast unglaubwürdig, sagt dieser Argentinien-Fan.
7: We're very hopeful. We can get to celebrate after. It would be an unreal story.
3: Zweimal in Folge Weltmeister zu werden, das ist zuletzt Brasilien in den 60er Jahren gelungen. Spanien ist zuletzt 2010 Weltmeister geworden und ist bei den Buchmachern in den Wettbüros auch Favorit.
2: Die Ukraine hat heute wieder die russische Ölindustrie mit Drohnen beschossen. Das hat zu mehreren Großbränden geführt. Dabei sollen auch 3 Öltanker der russischen Schattenflotte im Schwarzen Meer getroffen worden sein, mit denen Russland die Sanktionen umgeht. In der Nacht hatte Russland 41 ballistische Raketen auf Kiew abgefeuert, so viele wie noch nie seit Kriegsbeginn. Die ukrainische Luftwaffe hat 18 dieser Raketen und mehr als 100 russische Drohnen abgefangen. Nach dem starken Erdbeben in der Nacht in Peru steht jetzt das Ausmaß der Schäden fest. Mindestens 5 Menschen sind ums Leben gekommen und 21 weitere verletzt worden. Fast 50 Häuser wurden zerstört. In Spanien kämpfen die Feuerwehren weiter gegen einen riesigen Waldbrand. Nördlich der Hauptstadt Madrid ist bereits eine Fläche so groß wie Graz abgebrannt. Hunderte Einsatzkräfte und 25 Löschflugzeuge sind im Einsatz. Große Modekonzerne dürfen ab heute in der EU unverkaufte Kleidung und Schuhe nicht mehr ohne guten Grund vernichten. Die Umweltschutzorganisation Greenpeace spricht von einem wichtigen Schritt gegen Wegwerfmode, warnt aber vor einer mangelnden Umsetzung in Österreich.
8: Wir haben jetzt die absurde Situation, dass ab sofort große Modeunternehmen neuwertige Kleidung und Schuhe nicht mehr einfach so vernichten dürfen, was sehr gut ist. Aber weil der zuständige Minister Norbert Totschnig das österreichische Begleitgesetz nicht umgesetzt hat, gibt es keine Strafen, gibt es keine Kontrollen. Das heißt, unsere Behörden können nur tatenlos zusehen.
2: Sagt Greenpeace-Kampagnensprecher Sebastian Theising-Mattei. Aus dem Umweltministerium heißt es, am Begleitgesetz und den Strafen werde gearbeitet. Auf der Westbahnstrecke sollen die Züge ab morgen früh wieder planmäßig fahren, heißt es von den ÖBB. Nach dem Riss einer Oberleitung am Donnerstag zwischen Linz und St. Valentin sind die Reparaturarbeiten so gut wie abgeschlossen. Das waren die Nachrichten mit Anselm Peer. Und jetzt zum Wetter.
9: Mit Sonnenschein geht der Tag zu Ende in vielen Regionen, vor allem von Vorarlberg bis nach Oberkärnten. Zwar sind noch einzelne Regenschauer und Gewitter unterwegs von Salzburg bis Niederösterreich, die klingen aber im Laufe der Nacht ab. Morgen am Montag gibt es großteils wieder mehr Sonne als heute, wenn auch nicht ungetrübt, weil immer wieder Wolken durchziehen. Am Nachmittag entstehen teils gewitterige Regenschauer, die meisten im Bergland von Salzburg West- und Südwärts. Außerdem ist es nirgendwo mehr heiß, bei meist 18 bis 26, im Osten bis zu 29 Grad. So viel zum Wetter von Daniel Stanker.
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10: Servus und schönen Abend. Willkommen zum ersten Sommer-Special, unser erstes musikalisches Finale des Jahres. Hier hören wir die interessantesten Interviews der letzten Monate und feiern die oberösterreichische Musik. Mit dabei sind Schmiffi, Dance Like a Poet, Eve Kind, Marina and the Cats und Nela. Den Anfang macht heute ein neuer Song von Günter Böcksteiner aus Bad Leonfelden, der unter anderem mit Rudi Pfann und den Gutternick-Brüdern den Soundtrack zum Film Das Kurstadt-Dilemma geschrieben hat. Den Film, den 300 Ehrenamtliche in ihrer Freizeit gedreht haben, gibt's noch in diversen Sommerkinos zu sehen. Hier ist der Song Bad Vorderreichenkirchen-Schenkenthal.

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2: Musikalische Entwicklung ist ein Stichwort bei dir. Welche Musik hat dich denn geprägt?
3: Früher, als ich kleiner war, aber auch jetzt auch. Also ich höre sehr viel Rockmusik und eben so Alternative Rock, so wie Fall Out Boy. Und momentan höre ich auch sehr viel so aus den 90ern, so Akustik Rock, so wie Goo Goo Dolls und sowas. Aber ja, also Rock hat mich sehr inspiriert, Gitarre zu spielen eben. Und dann eben diese Mischung mit Jamaica und dieses Bluesige und ein bisschen Jazzige und Soulige. Und die zwei Genres, glaube ich, sind sehr wichtig in meinen Songs.
2: Ja, wenn man sich das Songwriting anhört, darum habe ich ja vorher gefragt, ob du da noch irgendwie Unterricht genommen hast oder was, weil es ist jetzt nicht das, was man erwarten würde, wenn man da selber so ein bisschen dahin tut, sondern es ist schon ganz schön raffiniert.
3: Ja, danke. Ich glaube, wenn man irgendwie so diese Liebe zu so einem Genre in sich trägt und wenn man einfach Bock darauf hat, irgendwie irgendwas zu machen und kreativ zu sein, dann kommt das auch ohne Unterricht irgendwie an die Oberfläche.
2: Du bist von Dr. Kurt Ospan, also von Willi Resetaritz, ausgewählt worden für Sunday Sounds.
3: Sunday Sounds, das war aber schon, das ist schon lang her.
2: Wie ist der auf dich gekommen? Also hast du da was hingeschickt und dann bist du genommen worden?
3: Ja, genau. Also ich habe gesehen, dass es schon diese Eventreihe gab und dann dachte ich, boah, das ist ja urcool und ich will mich auch irgendwie bewerben. Und es gab tatsächlich irgendwie so eine E-Mail, an die man schreiben konnte und man sich bewerben konnte. Und ich habe da hingeschrieben und sie waren so, ja, voll cool und voll happy.
2: Das glaube ich.
3: Ja, und da habe ich eben mit meiner allerersten Bandbesetzung so, ja, gespielt. Und da war eben auch der Ospan Kurti und hat den Abend geleitet.
2: War das schon in Tradition dieser Open-Mic-Geschichten? Also du hast schon Erfahrung gesammelt gehabt auf der Bühne und hast dich dann dort beworben. Aber ich stelle mir vor, das ist schon nochmal ein größerer Schritt, wenn man weiß, was sitzen da für Namen dahinter und jetzt... Also hast du die überwinden müssen, hast du die trauen müssen, dass du da hinschreibst oder hast du gesagt, das kann ich eh, mach ich einfach?
3: Ich habe da diese Bewerbung abgeschickt und ich habe voll irgendwie gehofft, dass sie mich nehmen, weil ich fand es eh auch eine urcoole Möglichkeit und die ganzen Open-Mic-Sachen habe ich ja immer solo gespielt und ich dachte, boah, wenn sie mich wirklich nehmen, dann komme ich da mit meiner Band hin und ich glaube, ich habe davor nicht mit Band gespielt oder sowas. Also das war einer der ersten Gigs mit einer Band. Und da dachte ich, ich gehe da all out. Und ja, das war echt cool.
2: Das heißt, du hast jetzt dann einen Anruf oder eine E-Mail bekommen, dass das was wird.
3: Genau.
2: Und was ist dann passiert? Hey, wir müssen sofort proben. Jeden Tag.
3: Voll. Den einen Musikerkollegen, den Schlagzeuger, den kannte ich auch von einer Open Mic. Und da dachte ich so, ja, kennst du noch irgendwie andere Musik?
2: Weil also du hast dann deine Band erst zusammengestellt?
3: Ja, und weil ich kannte zu der Zeit noch nicht so viele Musiker in der Szene und der hat mir gesagt, weil er kommt aus Melk und der so, ja, ich habe in meiner Schule, in meiner Klasse waren da noch so zwei Musiker und mit denen spiele ich manchmal und mit denen haben wir dann eben bei diesem Event gespielt. Und Fun Fact, mit dem Pianisten habe ich erst letztens wieder gespielt.
2: Man trifft sich immer wieder in Österreich in der Musikszene. Aber das stelle ich mir schon recht aufregend vor, weil das für dich ja eine Umstellung ist. Also wenn du alleine auf der Bühne stehst oder halt vielleicht auch in einem Duo, dann weiß man relativ schnell, wie der andere tickt. Aber jetzt quasi mit Bandbesetzung, da kann viel schief gehen, aber kann. Das ist ja schon von der Energie her was anderes, oder?
3: Ja, voll. Und ich muss auch sagen, zu dem Zeitpunkt habe ich ja überhaupt gar keine Ahnung von so Arrangements gehabt und wie man das alles überhaupt vorbereitet für eine Band, weil ich bin da hingekommen und ich bin echt froh, dass da meine Band so hilfsbereit war und mir da geholfen hat, die ganzen Arrangements machen und herauszufinden, was jeder spielt und weil es waren ja eigentlich nur Akustik-Songs und das ist eigentlich schon eine Arbeit, da irgendwie ein Band-Arrangement zu machen.

0: Deutschrap aus Ansfelden. Welcome to my trip von KGW.
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3: Matthias aus Alkofen schreibt nicht nur Songs bei Dance Like a Poet, er kümmert sich auch um die Videos. Wie viel entsteht da in der Zusammenarbeit und wie viel kommt da von dir?
4: Du schreibst ja nicht nur Songs, also du bist jetzt nicht nur produktiv im Songschreiben, sondern du hast ja viele Videos gemacht. Und wie viel kommt da von dir? Wie viel entsteht in der Zusammenarbeit?
5: Die meisten Videos mittlerweile sind überhaupt ganz von mir selbst gemacht. Die ersten Videos, da habe ich mir selber nicht drüber traut, die habe ich mit Videoproduzenten gemeinsam gemacht. Da ist eigentlich der Input, was die Story betrifft, meistens von mir gekommen, bis auf bei zwei Videos. Da haben das dann die Videodreher, sind mit der Idee fürs Video gekommen.
3: Vor zwei Sendungen waren Marine and the Cats da, da haben wir auch drüber gesprochen, wie wichtig es ist, dass es verschiedene Interessen und Kenntnisse und Fertigkeiten gibt innerhalb einer Band, dass man vieles auch kreativ selber übernehmen kann. Jetzt sagst du, ich mache die Videos mittlerweile auch selber. Hat das mit künstlerischer Kontrolle zu tun? Ist es, weil es weniger Aufwand an Kommunikation bedeutet, weil es günstiger ist?
5: Es sind ganz klare Kosten. Also alles, was man selber machen kann, am Sport gehört. Man muss einfach sagen, dass in der Musik jetzt außerhalb vom Live-Spielen relativ wenig Geld drinnen ist nur. Die wenigsten Menschen kaufen nur Musik. Und wenn man jetzt ein Video machen lässt, dann muss man mit Kosten von 1.500 bis 2.000 Euro rechnen. Das sind ein paar Millionen Streams auf Spotify. Es rentiert sich einfach ganz wenig, alles von professionellen Menschen machen zu lassen.
3: Wie wichtig ist es dir, deine Musik zu konservieren? Weil du kannst ja sagen, tritt nur auf und mach das halt für mich. Und wenn ich einen Gig habe, spielt auf dem Gig. Aber es bedeutet ja was, das festzuhalten, oder?
5: Auf jeden Fall. Ich glaube, dass man nur durchs also Live-Spielen ist immer natürlich mit sehr vielen Emotionen verbunden. Aber ich glaube, dass das jeder von uns kennt, dass wenn man Musik konsumiert, dass das sehr häufig dann auch mit Momenten verknüpft ist. Man hört einen Song und kann sich sofort wieder an einen Moment zurückerinnern. Und das ist eigentlich auch einer der Antriebe, warum ich Musik mache, dass Menschen vielleicht irgendwann einmal so besondere Momente auch mit meiner Musik verknüpfen können. Und dazu braucht es einfach Aufnahmen.
3: Schaffst du das mit deiner eigenen Musik auch, dass du da Assoziationen hast an andere Situationen und nicht an den Moment des Songschreibens und Produzierens?
5: Habe ich nur bei zwei Songs eigentlich.
3: Welche sind das?
5: Das sind When We Were Young und Scream Above the Sounds. Also bei When We Were Young war es so, ist ein Song, der handelt einfach davon, dass zwei Menschen, die sich schon ewig lieben, das immer noch machen. Und das war eigentlich so, dass ich bei einer Weihnachtsfeier im Familienkreis ein Foto von meinen Großeltern gemacht habe, wo mein Opa meiner Großmutter einen Kuss auf die Stirn gibt. Und aus dem Foto heraus ist der Song entstanden. Und jedes Mal, wenn ich den höre, dann denke ich an das Foto.

0: Lieblingslieder von den Lowlife Rich Kids im Radio Oberösterreich Hormerzaund.
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0: Bei dir merkt man schnell, dass du Themen ansprichst, die andere vielleicht eher verschweigen. Da bin ich in der Vorbereitung auf unser Gespräch auch über einen ganz besonderen Song gestolpert, der ein Thema behandelt, das in der Gesellschaft wenig besprochen wird. Der Song heißt Na, ich nicht.
3: Da geht es um einen unerfüllten Kinderwunsch. Da geht es um, ich habe mit Anfang 30 erfahren, dass ich im frühzeitigen Wechsel bin. Ich glaube, ich bin schwanger. Ich habe zuvor schon Schwangerschaftstests gemacht und dann war es leider nein. Und irgendwann später habe ich dann das erfahren, dass es einfach nicht geht. Es hat richtig Wetter und ich muss auch ehrlich sagen, das war ein Riesenschnitt in meinem Leben. Die Erkenntnis, dass wenn man sich was wünscht, was eigentlich so klar ist und so logisch ist, und man darf aber nicht. Und mit dem sich auseinanderzusetzen, hat einerseits irrsinnig Wetter, war ein richtiger großer Schatten in meinem Leben, aber das, was nur am allermeisten immer wieder Wetter hat, war die Stimmen von außen. Mhm. Die Leute, die fragen und die sagen, geh, du bist ja nur so jung und alle wissen es so gescheit. Ist ja auch in Ordnung, es meint ja keiner besser. Aber das hat immer voll weh da, zu sagen, nein, ich nicht, ich bin keine Mama. Und diese Wörter anzunehmen, anzusprechen und irgendwie zu akzeptieren, das war ein richtiger Prozess. Also der Song hat jahrelang gedauert, in Wahrheit. Und dann habe ich mir gedacht, nein, genau die Wörter sollen es auch sein. Das soll mich daran erinnern, dass ich daran gewachsen bin und es soll ja andere einen Mut geben, dass man einfach sagt, fuck, ich muss auch Nein sagen. Weil es ist leider, es wird nicht viel darüber geredet und es wird auch einfach sehr versteckt und deshalb war mir das ein Anliegen.
0: Ich wollte gerade ansprechen, weil man wächst ja auf in dem Bewusstsein, dass sowas schnell passiert und dass das, ja, wenn man das nie irgendwie selbst oder im eigenen Freundes- und Bekanntenkreis oder in der Familie erlebt hat, dass das auch passiert und dass das jetzt nichts ist, was jetzt nicht alltäglich ist, dann ja, ist einem das gar nicht bewusst. Umso wichtiger finde ich es, dass man das, sei es in einem Song, dass man da ein Statement abgibt, dass man ein Bewusstsein schafft dafür. Fühlst du dich da in einer gewissen Rolle, dass du dem Thema einen Raum gibst?
3: Ich gebe dem Thema einen Raum, weil das Thema in meinem Leben einen großen Raum gehabt hat. Und wenn ich damit andere Leute Mut geben kann oder sagen kann, hey, hör zu, du bist doch nicht alleinig mit dem Gefühl, mit der Geschichte, weil es ist eigentlich sehr, man ist dann sehr schnell mal einsam, obwohl man viel Freunde hat und Menschen und bla, aber es ist in der Gesellschaft versteckt und den Raum zu geben. Ich habe lange über das nachgedacht, ob ich es will, ob ich das machen kann. Und ja, ich kann es. Weil nein, ich nicht, ich bin keine Mama. Aber ja, es ist gut, wenn man das teilen kann. Und sagen kann, hör zu, du bist nicht allein.
0: Nach Veröffentlichung dieses Songs hat sich was in deinem Umfeld verändert? Haben Leute anders mit dir geredet? Hast du Rückmeldungen bekommen von Menschen, die dich nicht kennen, auf Konzerten etc.?
3: Ehrlich gesagt, sehr wenig. Weil alle in meinem Umfeld, ich bin sehr offen mit ganz vielen persönlichen Geschichten. Ich habe kein Problem, über Dinge zu sprechen und ich bin da auch immer schon sehr offen gewesen von Anfang an. Und wenn es mich berührt hat, dann bin ich rausgegangen damit. Und deswegen in meinem Umkreis, die haben das alle schon gewusst und die haben mich da bestätigt. Bei Zuhörern, bei Fans war es manchmal so, danke, ganz verhalten. Genauso wie das Thema halt ist, es ist verhalten. Und ich glaube auch nicht, dass es da den großen Beifall gibt, weil das ist was im Stillen passiert und das ist vollkommen in Ordnung für mich. Ich glaube auch, dass es genau den Raum dann bekommt, um ein bisschen gehört zu werden. Es ist aber eine sehr intime Sache.
0: Wie viele deiner Songs haben eine lange Reise hinter dir? Also der hat jetzt Jahre gedauert, bis du den nochmal veröffentlicht hast oder bis er fertig war.
3: Ja,
0: wie schaut es mit den anderen Songs aus? Sind das Sachen, die dann schnell passieren oder bist du, ich mag jetzt nicht sagen Perfektionistin, weil für das gibt es ja unterschiedliche Gründe, warum was lange dauert.
3: Ich habe gelernt, dass Perfektionismus auch schastrig ist. Entschuldigung, schön sprechen.
0: Du hast schon vorher angekündigt, du bist direkt, also mit dem müssen wir wahrscheinlich leben.
3: Entschuldigung, liebe Zuhörer. Ja, aber genau. Nein, eine Zeit lang habe ich immer geglaubt, das muss noch, es muss gar nichts. Irgendwann ist der Punkt, wo man sagt, so, die Geschichte ist da und es passt. Ich habe, keine Ahnung, Luft nach oben ist ein Song zum Beispiel. Den habe ich bewusst geschrieben, weil dann habe ich nach der Long-Covid-Erkrankung, war für mich wichtig, okay, ich kann wieder gehen, ich kann wieder atmen, ich habe meine Lunge wieder. Und es ist einfach egal, um wenn du nur herumliegst und in die Wiesen schaust, weil du nicht mehr aufstehen kannst, stundenlang dir keiner hilft. Okay, dann erkennst du, es wird wieder, du kriegst irgendwann wieder Luft, du kannst irgendwann wieder gehen. Und das war so. Und ich bin da mittlerweile, die Geschichte ist oft ein Leben Und es sind oft lange Momente oder es kommt immer auf die Geschichte drauf an. Also ein Song wie Namaste, da sind ganz viele gesellschaftliche Bilder drinnen. Das ist was, was auch nicht unbedingt in einem Tag passiert.
0: Auch da merkt man, du bist sehr direkt in deinem Text.
3: Genau. Also, ja, du, was soll man denn da durch die Blume herum? Also ich meine, durch die Blume, die Zeit haben wir ja nicht mehr. Wir leben ja in, ich habe nur mehr 2 Sekunden zum Zuschauen und mehr braucht. Also nein. Aber durch die Blume ist auch korrekt in manchen Aspekten. Es kommt auch immer aufs Gegenüber drauf an. Und wenn ich wem zu stark oder zu direkt bin, ist das auch in Ordnung.

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0: Und ein Teil dieser Band, nämlich Marina und Thomas, gibt es schon ganz lange.
3: Thomas und die haben ja gemeinsam Ficus gemacht, ja. Und es war einfach dann bei uns ein bisschen so die Luft draußen. Wir haben wirklich viel gemacht. Also vor Marina and the Cats haben wir alle schon in, weiß ich nicht, wie viele Bands gespielt und auch eigene Musik geschrieben und gemacht. Und irgendwie war dann die Frage, ja, wohin soll das jetzt Ganze gehen? Und das eigentlich Swing immer schon da war, weil mein Vater das irgendwie gehört hat und ich das schon lässig gefunden habe und wir natürlich auch, Thomas und ich, geprägt waren vom Studium, weil das in Graz schon ein recht traditionelles Jazzstudium ist und da gehört natürlich auch die Swingmusik dazu, haben wir uns gedacht, bah, das wäre doch irgendwie toll, wenn wir das machen könnten, nur halt verbinden mit eigener Musik und Texte, die uns beschäftigen, die wir sind. Und dann haben wir gesagt, okay, let's do it. Und dann haben wir die alten Projekte einfach einmal, wie sagt man, auf Eis gelegt. Und wir haben ja damals nicht wissen können, dass dann Marina and the Cats so schnell und auch erfolgreich wird und wächst. Und dann haben wir das einfach dann sein lassen und Marina and the Cats weiterverfolgt.
0: Und dann bist du dazu gekommen, Harry.
4: Und genau, mittlerweile vor 7 Jahren.
0: Wie hat sich das ergeben?
4: Es hat eigentlich einige Steps gebraucht. Mir hat die Marina mal in Wien, wir haben uns getroffen im Radio Kulturhaus in der Argentinierstraße und hat mir angequatscht, ob ich für ein Konzert Bass spielen würde. Und ich habe aber damals irgendwie keine Lust gehabt.
3: Er hat zu mir gesagt, war's nicht so recht.
4: Und das wäre ein gutes Konzert gewesen, nämlich in der Staatsoper.
3: Ja.
4: Also, aber ich weiß nicht, da habe ich offenbar
0: da
4: den eigenen...
0: Da irgendwann wieder mal her.
4: Genau,
0: oder?
4: Das wird schon wieder mal passen, habe ich mir gedacht. Und es hat dann wirklich einige Zeit später wirklich gepasst und ich bin als Substitut für den mittlerweile immer noch Bassisten, den Peter, den habe ich damals dann ein paar Mal vertreten als Bassist. Und das hat aber dann so gut gepasst von der Chemie her, dass ich dann als viertes Bandmitglied dabei geblieben bin und aber jetzt zu einem anderen Instrument gewechselt habe, weil ich halt jetzt einen Teil unserer Shared Drums spiele und bin quasi so zum Schlagzeuger geworden.
0: Das finde ich ganz spannend. Ich habe ja vorher schon erwähnt, du bist der allererste Gast im Hormatsound gewesen und natürlich verfolge, seitdem wir uns da kennengelernt haben, deine Karriere und deinen Weg. Und es ist so spannend, wie oft man über deinen Namen fällt. Also hast du so einen großen Tatendrang, dass du sagst, jetzt probier das einmal aus, da spielst du jetzt eher Schlagzeug, nicht Bass, da bist wieder woanders. Also Harry Viterci, gibt es noch dein eigenes Projekt. Ist das was sehr viel Energie kostet oder liefert das im Gegenzug ganz viel, woraus du dann zehrst durch diese Abwechslung?
4: Also ich glaube, es ist wirklich so, dass ich einfach sehr viele verschiedene Sachen sehr gern mache. Ob das jetzt unterschiedlichste Instrumente sind oder unterschiedlichste Stilistiken, ob es jetzt, ich habe eine Operette mal gemacht, auch im Gesang bin ich irgendwie breit aufgestellt. Irgendwer, weiß nicht mehr, wer hat mich mal als Schweizer Taschenmesser bezeichnet.
0: Super Begriff, sehr treffend.
4: Ich finde, es kostet schon ein bisschen Energie, weil es halt oft sehr viele verschiedene Sachen gleichzeitig sind, die man irgendwie sie drauf schaufeln muss. Aber gleichzeitig wird man halt auch nie fad. Also ich glaube, mir geht es auch oft um die Entwicklung von was. Und das mit den Drums bei den Cats ist mir irgendwie auch ein bisschen leichter gefallen, weil mein Bruder auch Schlagzeuger ist. Und jetzt habe ich irgendwie immer schon Zugang gehabt zu einem Drumset und habe immer schon Schlagzeug gespielt und so ist das irgendwie recht, ja, also wenn ich irgendwo, Rhythmus ist eigentlich eine meiner großen Lieben, das liebe ich einfach.
0: Es ist ja generell so, dass jetzt bei dir, Thomas, du machst ja nicht nur, spielst ja auch nicht nur Gitarre, du bist Musikproduzent, machst Fotos und Videos. Ist das in der heutigen Zeit ganz praktisch, wenn man so viele Kernkompetenzen, die es braucht, um eine Band dann letztlich zum Publikum zu bringen, selbst in der Hand hat?
5: Ich glaube, es ist mittlerweile fast unerlässlich, dass man einiges davon selber können muss, bis es eine gewisse Größe erreicht, wo das dann wieder andere abnehmen können. Aber bis dorthin, glaube ich, musst du es selber tragen. Mhm. Und da ist es natürlich förderlich, wenn du einige Dinge einfach kannst. Und ich glaube, das ist sowieso schon immer meine Stärke, dass ich mir einfach gedacht habe, das kann ich nicht, das interessiert mich aber, das lerne ich einfach. Und das ist nicht mehr so.
0: Und so hat die Vorgängerband Ficus geklungen.

Hallo, hier ist Doppelfinger. Ich möchte alles Liebe zum 10-Jährigen wünschen. Ich wünsche euch außerdem noch ganz viel spannende, diverse, neue Musik in den kommenden 10 Jahren. Passt auf euch auf, alles Liebe. 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
2: Die aktuelle Single von der heutigen Hammerzart-Musikerin Nela heißt Yes. Und darin verarbeitest du viele negative Erfahrungen, die du in der Musikszene gemacht hast. Dabei geht es vor allem auch um Sexismus. Was genau hast du da alles erlebt?
3: Die Grundinspiration zu dem Song, und das war eine der Haupterfahrungen, war, dass andauernd diese Frage gekommen ist: Wer schreibt denn eigentlich deine Songs für die? Und dann habe ich gesagt, hey, ich schreibe die Songs. Und dann kommt halt das Antwort, ah, du meinst die Texte. Also es war so quasi immer wieder so, dass einfach viele Leute nicht glauben haben können, dass junge Frauen Popsongs schreiben. Und dann gerade in jungen Jahren leider auch sehr viel sexuelle Belästigung. Also zum Beispiel bei einem Festival hat mir ein Mann meinen Arm abgeschlägt. Das war extrem ekelhaft. Oder also so in diese Richtung auch. Oder dass sehr viele Kommentare von Menschen in der Musikindustrie über das, wie ich mich kleide. Und das ist in beide Richtungen gegangen. Manche haben gesagt, das ist naiv und mädchenhaft. Aber der Großteil war total übergriffig und anzüglich. Kommentare wie so quasi, wenn ich vorkommen würde, dann muss ich meine Kurven verstecken, weil das würde weibliche Reporterinnen abschrecken oder Frauen würden nicht zu meinen Konzerten kommen. Und das ist halt nach meiner Wahrnehmung ein totaler Blödsinn, weil ich habe hauptsächlich mit weiblichen Reporterinnen zusammengearbeitet bis jetzt. Und ich habe sehr viele Frauen, die zu meinen Konzerten kommen, und wiederum, ich habe nie so über andere Frauen gedacht. Und ich finde es einfach schlimm, dass man mit solchen Kommentaren oder mit so einem für mich halt falschen Gedankengut irgendwie so bombardiert wird. Das war für mich sehr erschreckend, weil ich mir gedacht habe, dass wir als Gesellschaft auch schon weiter sind, muss ich sagen.
2: Ist das was passiert und man spürt sofort, das passt jetzt nicht? Oder ist das was erst nach Tagen dann sickern muss? Eigentlich war das jetzt total arg, was der oder die gesagt haben?
3: Ich glaube, es ist beides. Es ist einerseits einmal so ein Grundgefühl von, okay, das fühlt sich jetzt irgendwie falsch an und komisch an. Und bei manchen Kommentaren habe ich aber erst Tage später irgendwie gemerkt, wie falsch das war und wie übergriffig das war. Also ich würde sagen, es ist beides. Und wir haben dieses Jahr was irgendwie ganz Extremes. Also da sind ganz viele solche Erlebnisse gekommen. Und das hat dann irgendwie ein bisschen das Fass zum Überlaufen gebracht, weil ich denke mir, ah, zwar so Kommentare kann man vielleicht dann einmal wegstecken, aber ich habe das einfach so schlimm gefunden, weil ich denke mir, wir Frauen haben es eh nicht so leicht, indem dass man sich wohlfühlt in seinem Körper. Und für mich war irgendwie das Jahr so ein bisschen ein Wendepunkt, wo ich gemerkt habe, ah, jetzt fühle ich mich eigentlich voll wohl. Und ich habe es so schlimm gefunden, dass man für das dann aber auch noch kritisiert wird oder so bewertet wird und eben nach Regeln, die einfach für Männer nicht gelten. Und da war das Fass einfach voll und darum habe ich auch dieses Video-Statement dann gepostet, relativ spontan, und habe mich irgendwie sehr gefreut, dass da sehr viel Zuspruch auch von Menschen aus der Branche war, Männer und Frauen. Das war für mich irgendwie sehr heilsam.
2: Jetzt hast du den Song geschrieben, hast dieses Statement gemacht auf Instagram. Ist das was du dir recht überlegen hast müssen? Also, mache ich das jetzt wirklich? Traue ich mir das jetzt? Oder war das aus dem Impuls heraus, nein, das gehört gesagt?
3: Es war eine totale Impulsentscheidung. Also das Video, den Text zum Video habe ich einmal geschrieben, einfach für mich selber. Und dann, das war am Montag, an dem Tag, wo ich es gepostet habe, habe ich gedacht, ich nehme das jetzt auf. Also es war total spontan. Und der Song war auch total spontan. Also da bin ich in der Londoner U-Bahn gesessen, da hat mich am Vortag wieder wer gefragt, wer denn meine Song schreibt. Und so bin ich dann irgendwie, habe so zum Summen angefangen, dann ist irgendwie diese Idee gekommen, die habe ich leise in mein Handy gesungen. Und so irgendwie oft im Spazierengehen, ich schreibe voll viele Songs im Spazierengehen und dann singe ich immer so ganz leise, wie in der Schule, so quasi wie im Klassenzimmer, singe ich das dann leise in mein Handy und so ist der Song entstanden. Und ich versuche, dass ich beim Songschreiben so wenig wie möglich nachdenke, und ich finde nämlich, dass das oft Kreativität tatsächlich blockiert. Und nein, ich habe mir tatsächlich gar nicht so viel Gedanken gemacht, wie ich das dann veröffentlicht habe, ob das jetzt sei es, wie ich habe irgendwie auf diesem Impuls vertraut.
2: Und ist der Song jetzt deine Reaktion darauf, auf die du verweisen kannst? Oder gibt es für dich eine Strategie, die du dann auch anwenden kannst in so einer Situation? Wie gehst du damit um in Zukunft?
3: Der Song war für mich persönlich extrem wichtig, weil natürlich, wenn man voll viel solche Kommentare hört, dann finde ich es ganz normal als reflektierter Mensch, dass man das vielleicht trotzdem kurz verunsichert. Und irgendwie durch dieses Nachdenken habe ich dann viel bewusster mich dazu entschieden, diesen Weg, den ich bis jetzt gegangen bin, zu gehen. Und das war für mich voll wichtig. Und ich glaube, man kann nicht verhindern, dass solche Sachen passieren. Ich finde es aber wichtig, dass man eben drüber redet, dass man es nicht runterschluckt. Und ich glaube, dass umso öder ich werde, umso bewusster kann ich entscheiden, auf welche Gespräche lasse ich mich jetzt ein und auf welche nicht. Aber ich finde es einfach, für mich war der Song voll wichtig, weil es ist ein Ja zu sich selbst oder zu mir selbst. Und es hat mich irgendwie selber bestärkt in die Entscheidungen, die ich bis jetzt getroffen habe.
2: Den Song Yes

hören wir gleich noch zum Abschluss. Ja, und das war das erste Sommerspecial des Heimatsound. Infos zur Sendung findet ihr online unter ooe.orf.at. Alle Interviews der heutigen Künstlerinnen und Künstler könnt ihr über unseren Heimatsound-Podcast nachhören unter sound.orf.at oder überall dort, wo es Podcasts gibt. Wir hören uns wieder am dritten Sonntag im August, also am 16.8. Bis dahin, genießt den Sommer, besucht Konzerte, haltet die Ohren offen und macht's mehr Musik.

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1: Am Mikrofon ist Anselm Peer. Die Fußball-Weltmeisterschaft steuert auf ihren Höhepunkt zu. In einer Stunde beginnt das Finale in New Jersey. Dani Kulowitz, Argentinien und Spanien laufen in Bestbesetzung auf.
2: Die großen Überraschungen in der Startformation sind ausgeblieben. Alle Stars auf beiden Seiten mit an Bord. Allen voran das Generationenduell Yamal gegen Messi. Aber es werden auch andere Leute entscheidend. Oyarzabal oder Alvarez, Olmo oder Enzo Fernandez oder die Goalies, die auch in den Mittelpunkt rücken werden. Ein Duell völlig gegensätzlicher Philosophien. Da die Passmaschinen, die Taktikfüchse aus Spanien. Auf der anderen Seite die Leidenschaft, die Mentalitätsmonster aus Argentinien. Zwei Teams, die dieselbe Sprache sprechen. Das gab es in einem WM-Finale zuletzt übrigens 1930. Der Weg für die 80.000 Fans in die MetLife Arena ist etwas kompliziert heute. Umfangreiche Sicherheitsvorkehrungen wegen des Besuchs von US-Präsident Donald Trump. Chaotische Szenen an den Stadiontoren teilweise. Drinnen aber läuft bereits die erste Show, unter anderem mit Popstar Post Malone.
1: Berichtet Daniel Kulowitz. Ein Nachbarschaftsstreit hat die Einsatzkräfte in der Oststeiermark gefordert. Ein Mann soll gestern versucht haben, das Haus seines Nachbarn in Grafendorf anzuzünden. Katrin Fitzko berichtet.
3: Laut Landespolizeidirektion Steiermark soll ein 41-jähriger Mann nach einem Streit mit seinen Nachbarn versucht haben, deren Haus mit Benzin anzuzünden. Der Besitzer wurde jedoch darauf aufmerksam und konnte den Mann stoppen, heißt es heute von der Polizei. Ein kleines Feuer am Garagentor war jedoch schon entstanden. Feuerwehrleute konnten die Flammen aber rasch eindämmen. Nach dem Vorfall flüchtete der Verdächtige, woraufhin eine groß angelegte Fahndung mit zahlreichen Polizeikräften aus der Steiermark, Niederösterreich sowie dem Burgenland und Hubschraubern eingeleitet wurde. Im Bezirk Mattersburg im Burgenland konnte der Mann schließlich auf einem Feldweg angehalten werden. Er war nicht bewaffnet und ließ sich widerstandslos festnehmen. Laut den ermittelnden Beamten ist der 41-Jährige psychisch beeinträchtigt. Er dürfte noch heute von Polizisten des Landeskriminalamts einvernommen werden.
1: Den achten Tag in Folge haben sich die USA und der Iran heute gegenseitig angegriffen. Die US-Armee spricht von Vergeltung für den Tod von zwei US-Soldaten auf einem US-Stützpunkt in Jordanien. Auch heute melden Jordanien, Kuwait und Bahrain wieder iranische Luftangriffe. Großbritannien bekommt morgen einen neuen Premierminister, schon den 7. innerhalb von 10 Jahren. Andy Burnham wird am Vormittag von König Charles mit der Regierungsbildung beauftragt. Am Freitag hat er schon den Labour-Parteivorsitz von Keir Starmer übernommen, der sich nach mehreren politischen Fehlschlägen zurückzieht. Heftiger Monsunregen hat in Indien Überschwemmungen und Erdrutsche ausgelöst. Mindestens 19 Menschen sind ums Leben gekommen. Die Behörden warnen vor neuen extremen Regenfällen im Norden Indiens in den kommenden Tagen. Das waren die Nachrichten mit Anselm Peer. Und jetzt zum Wetter.
4: Nur wenige Regenschauer sind jetzt noch unterwegs und die klingen im Laufe der nächsten Stunden allesamt ab. Außerdem wird die Nacht klar, in einigen Tälern bildet sich aber Hochnebel. Die Tiefstwerte 17 bis 7 Grad. Morgen am Montag scheint die Sonne überall wieder für ein paar Stunden und somit wird es zwar warm, aber nicht heiß. 20 bis 26 Grad werden es von Vorarlberg bis in die Obersteiermark. Ganz im Osten hat es bis zu 29 Grad. Im Tagesverlauf kommen Wolken zur Sonne und im Bergland gehen ein paar Regenschauer nieder. So viel zum Wetter von Daniel Stanker.
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Wenn Blechbläser und Schlagzeuger gemeinsam musizieren, dann kann das kraftvoll, virtuos und beeindruckend klingen. Es kann aber auch berühren, überraschen und einen sogar zum Lachen bringen. Blechbläser sind auch lustig. Und genau dafür steht das international erfolgreiche Ensemble Pro Brass aus Österreich. Seit mehr als 4 Jahrzehnten zählt Pro Brass zu den besten Brassformationen Europas. Erst vor wenigen Wochen spielte das Ensemble im ausverkauften Musiktheater Linz oder begeisterte das Publikum bei den Innsbrucker Promenadenkonzerten. Mein Studiogast ist heute einer, der Pro Brass seit vielen Jahren entscheidend mitprägt, der Oberösterreicher Gerald Pöttinger. Gemeinsam werfen wir einen Blick in die Welt von Pro Brass. Den musikalischen Auftakt machen wir jetzt mit der Promenade um Gnomus aus den Bildern einer Ausstellung, Komponist Modest Mussorgsky.

0: Wir haben gerade die Promenade und Gnomus aus den Bildern einer Ausstellung von Modest Mussorgsky gehört, gespielt von Probras. Der Mann, der mir heute im Studio gegenüber sitzt, prägt dieses Ensemble seit vielen Jahren entscheidend mit, Gerald Pöttinger. Gerald, Probras steht heute für musikalische Spitzenqualität, außergewöhnliche Programme und Konzerte weit über Österreich hinaus. Gerald Pöttinger, wie bist du zu Probras gekommen?
1: Das, was wir jetzt gehört haben, die Bilder in der Ausstellung, das war noch lang vor meiner Zeit, obwohl ich mittlerweile auch schon sehr lang dabei bin. Seit 2003 bin ich fix dabei. Ich habe aber schon ein paar Jahre vorher auf der Tenorposaune mitgespielt und das war eine lustige Geschichte, weil damals der Leiter von Probras, der Alfred Laus-Linhardt und der Sigi Bunz, bei einer Vorspielstunde am Bruckner Konservatorium waren, mich gehört haben.
0: Auf der Tenorposaune?
1: Auf der Tenorposaune und kurz darauf ist ein Anruf gekommen, ob ich Zeit und Lust hätte, bei einer CD-Aufnahme mitzuwirken. Damals die CD-Aufnahme für die CD-Traumfabrik und ich habe mich natürlich irrsinnig gefreut. Ich war 18 Jahre, habe gerade den Führerschein gehabt, habe mir von meinen Eltern das Auto ausgeglichen und bin allein nach Bratislava gefahren, ins Tonstudio. Das war ein tolles Erlebnis, weil ich bin eingegangen in dieses Studio, in diesen Vorraum, gehe Richtung Kaffeeautomaten, Aufenthaltsraum und die ersten zwei Personen, was mir entgegengekommen sind und mich begrüßt haben, war damals der Hans und der Thomas Gansch. Und ich habe mir gedacht, halt das.
0: Wirkliche Größen der
1: Blechbläser-Szene. Idole. Und habe mir gedacht, halt, jetzt geht es aber um was. Und ich bin aber da total herzlich aufgenommen worden ab dem ersten Moment. Und es hat irrsinnig Spaß gemacht. Und das war das erste Mal, wo ich mit Probras in Berührung gekommen bin bei dieser Aufnahme. Und ich war einfach nur fasziniert, dass ich da dabei sein darf.
0: Aber jetzt spielst du bei Probras Bassposaune.
1: Genau. Ein paar Jahre später dann hat es sich zufällig ergeben, dass ich von der Tenorposaune auf die Bassposaune gewechselt bin, weil ich einmal spontan bei einem Big Band-Konzert bei mir daheim in Wendling die Bassposaune ausgeborgt habe von einem Studienkollegen und probiert habe. Und ich war so verliebt in das Instrument, dass ich gesagt habe, ich muss mir sofort sowas kaufen. Bin am nächsten Tag extra nach Frankfurt gefahren zur Musikfachmesse, wo ich mir eine Bassposaune ausgesucht habe. Hab dann nach ein paar Wochen dieses Instrument gekriegt, was ich mir ausgesucht habe, und hab dann zum Üben angefangen und hab dann spontan entschlossen, dass ich mich für eine Probespiel für eine Substitutenstelle im Bruckner Orchester bewerbe und hab das gewonnen.
0: Da gibt's jetzt ein sehr bekanntes Stück, den Marlboro Man, wo du auf der Passposaune Solo spielst von Alfred Laus-Linhardt, und das hören wir uns jetzt gleich an, gespielt von Probras.
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0: Das ist der Marlboro-Man gewesen, gespielt auf der Bassposaune von Gerald Pöttinger gemeinsam mit Probras. Und der Musiker Gerald Pöttinger ist heute bei uns im ORF-Landestudio zu Gast. Gerald Probras wurde vor mehr als 40 Jahren von Alfred Laus Lienhardt gegründet. Was war die Idee von Alfred damals? Wie entstand dieses Ensemble?
1: Ja, das war eine zufällige Begegnung, die nicht geplant war. Der Alfred Laus Lienhardt war zu der Zeit Musikschulleiter in Neuhofen an der Krems und hat ein Brassquintett gehabt, also mit zwei Trompeten, Horn, Posaune, Tuba.
0: Wo er selber mitgespielt hat.
1: Wo er selber mitgespielt hat, ja. Und es hat dann zu der Zeit ein sehr berühmtes Brassquintett gegeben in Ungarn, wo damals Leute wie der Györgyi Geiger und so Sándor Balogh, Jenő Kévéházy und so gespielt haben. Und der Alfred Laus hat dieses ungarische Brassquintett eingeladen nach Neuhofen an der Krems zu einem Workshop als Gäste aus Ungarn. Der Abschluss von dem mehrtägigen Workshop war dann ein Gemeinschaftskonzert dieser beiden Brassquintette. Und es hat sich so eine Zehnerformation gebildet. Und das war eigentlich dann die Geburtsstunde von Probras. Deshalb war auch Probras immer zur Hälfte Österreich und Hälfte ungarisch besetzt.
0: Ursprünglich 10 Musiker und jetzt seid ihr wie viele?
1: Jetzt sind wir 15. Probras ist dann nach und nach ein bisschen gewachsen. Es ist dann schnell mal Schlagwerk dazu gekommen, Drumset und Keyboard.
0: Also ohne Schlagwerk geht es dann doch nicht.
1: Naja. Nein, das geht nicht, nein.
0: Probras durfte ich jetzt persönlich zuletzt bei einem gemeinsamen Familienkonzert der Landesmusikschule Neumarkt im Hausruckkreis erleben. Da habe ich gespürt, mit welcher Begeisterung ihr auch für Kinder oder Jugendliche Musik macht. Sind solche Konzerte bei euch üblich? Gibt es da ein Programm dafür oder ist das etwas Besonderes und eigentlich gar nicht so oft?
1: Wir haben in diese Richtung einiges vor. Wir haben gerade ein neues Konzept, ein Education-Programm. Es ist einfach schön, wenn man bei so einem Konzert Kinder und Jugendliche Instrumentalisten unten sitzen sieht, die dann strahlende Augen haben und auf die Bühne schauen und das Geschehen da beobachten, weil dann fühlt man sich zurückversetzt in die Jugend.
0: Also diese Gesichter durfte ich auch erleben, wie dann die Schülerinnen und Schüler auch beim gemeinsamen Schlussstück mit euch musizieren durften. Unbeschreiblich schön. Jetzt machen wir wieder Musik mit einer Komposition des Gründers von Probras, Alfred Laus Lienhardt, mit dem Titel Griersschmorn.

0: Heute gibt es bei uns Musik vom österreichischen Spitzenensemble Probras. Und der Musiker und Organisator Gerald Pöttinger ist heute bei uns im Landesstudio. Gerald, auf der Bühne wirkt bei Probras alles unglaublich locker und selbstverständlich. Ist das im Hintergrund auch so? Wie viel Arbeit steckt eigentlich hinter all dem? Ihr kommt ja aus den unterschiedlichsten Regionen, zum Teil aus ganz Europa. Und da ist ja sicher eine Herausforderung, alle Musiker überhaupt einmal einen gemeinsamen Proben- oder Konzerttermin zu finden. Wie schafft ihr das?
1: Das ist allerdings sehr viel Arbeit. Probras beschäftigt einen das ganze Jahr über. Wir versuchen meistens, Konzerte zu bündeln in einer Tournee, dass wir nicht Einzelkonzerte spielen, sondern dass wir immer gleich 2, 3 oder 4 Konzerte am Stück spielen, weil es einfach logistisch extrem herausfordernd ist, dass die Musiker auf einmal zusammenkommen. Wir haben doch Musiker jetzt von den unterschiedlichsten Orchestern im deutschsprachigen Raum in Wien, vom RSO Wien oder Wiener Symphoniker, Wiener Philharmoniker in Deutschland, vom WDR Köln und NDR Hannover und Berliner Philharmoniker und. Und da muss man natürlich sehr viel Zeit im Voraus planen. Also es braucht schon ungefähr ein Jahr Vorlaufzeit, dass man ein Projekt plant.
0: Was sind jetzt deine Aufgaben als Organisator von Probras, als Chef?
1: Koordination von Probras beinhaltet vor allem die ganze Kommunikation mit den Musikern, die Planung, aber dann alles mit den Veranstaltern, wo spielen wir, wann spielen wir. Dann kommt natürlich dazu die ganze Logistik, das heißt die ganzen Reisen organisieren, ob jetzt einen Bus organisieren oder alle Flüge, Flüge buchen, Hotels buchen, Essen reservieren und.
0: Das lernt man alles bei einem Posaunenstudium. Ja. Wir hören wieder Musik. Gerald, Can You Feel the Love Tonight? Aus dem Disney-Klassiker König der Löwen. Und im Anschluss gehen wir mit den Beatles auf Tauchfahrt mit Yellow Submarine.

0: Mein heutiger Studiogast ist der Musiker und Organisator von Probras, Gerald Pöttinger. Seine musikalische Karriere ist beeindruckend. Studium in Linz, Anton Bruckner Privatuniversität, dann Engagements in renommierten Orchestern und mit nur 24 Jahren ist Gerald Professor für Posaune an der Gustav Mahler Privatuniversität in Klagenfurt geworden. Gerald, Musik und die Posaune begleiten dich schon ein ganzes Leben. Dein Papa war auch Posaunist. Und wann hast du gewusst, die Posaune wird mehr als nur ein Hobby, sie wird mein Beruf?
1: Eigentlich wollte ich gar nicht Musiker werden. Ich wollte eigentlich Mechaniker werden. Habe auch schon zwei Angebote gehabt für eine Lehrstelle. Das war eigentlich schon relativ fix. Bin aber dann doch in eine weiterbildende Schule gegangen, in eine Landwirtschaftsschule nach Elixhausen bei Salzburg. Und wie in dieser Schule war, haben wir einen sehr guten Musiklehrer gehabt und der hat ein Blasorchester zusammengestellt und so weiter. Und ich war schon sehr fleißig am Üben immer. Hab damals in der Schule einen Kollegen gehabt, den ich immer üben gehört habe, im Nebenzimmer. Und das war der Hansi Reiter. Und der Hansi Reiter war damals schon im Unterricht beim Josef Kürner in Linz. Und der Hansi Reiter hat in Kürner gesagt, da höre ich immer einen, den müssten Sie einmal anhören.
0: Hansi Reiter ist übrigens jetzt Professor für Tenorhorn und Posaune an der Anton Bruckner Privatuniversität, ja.
1: Genau, und der Hansi Reiter hat mich mitgenommen und so bin ich zum Kürner gekommen und habe dann wöchentlich beim Kürner einen Unterricht gekriegt, bis der Kürner gesagt hat, es war eigentlich gescheit, wenn ich nach Linz wechseln würde ins Musikgym, weil das Pendeln zwischen Salzburg und Linz wöchentlich ist natürlich schon aufwendig, was ich dann auch gemacht habe. Und so bin ich dann auf Linz gekommen, habe Aufnahmsprüfung gemacht am Bruckner Konservatorium damals und war dann in Linz und dann ist das eigentlich relativ zügig weitergegangen und habe dann einen Zeitvertrag gekriegt in der Volksoper in Wien. Und in der Zeit ist die Stelle der Professur für Posaune der Gustav Mahler Privatuniversität frei geworden und ich habe einen Anruf gekriegt, ob ich mich für das interessieren würde und habe mir das eigentlich gar nicht vorstellen können. Aber ich habe mir es dann doch überlegt, habe mich für die Stelle beworben und bin dann tatsächlich zum Hearing eingeladen worden. Habe dann das Hearing aber gewonnen, es war dann nicht so schlecht anscheinend und habe dann die Klasse übernommen 2006. Also mittlerweile habe ich jetzt 21 Saisonen dort unterrichtet und ich war damals der Jüngste in der Klasse, weil alle Studenten waren ein bisschen älter als ich.
0: Gerhard, wie wichtig ist dir die Blasmusik?
1: Die Blasmusik ist die Wurzel. Aus der Blasmusik heraus kommen eigentlich alle renommierten Blechbläser. Man kann da durch alle Orchester in Österreich schauen. Jeder hat irgendwo die Wurzel aus der Blasmusik und darum ist das einfach sehr, sehr wichtig.

0: Das war der Lippenjodler von Alfred Laus Lienhardt, gespielt von Probras. Probras, mit Sicherheit ein Spitzenensemble Österreichs und darüber hinaus international sehr erfolgreich. Der Musiker, Organisator und Professor für Posaune Gerald Pöttinger sitzt bei mir heute im Studio. Gerald, dein Bruder Christian Pöttinger spielt auch bei Probras mit. Er ist Solohornist im Brucknerorchester Linz und Lehrbeauftragter an der Anton Bruckner Privatuniversität Linz für Horn. Deine Schwester Karin hat Oboe studiert. Und wie war das jetzt bei euch zu Hause? Habt ihr da täglich geübt oder gab es da auch mal Freizeit?
1: Natürlich haben wir täglich geübt, aber wir sind nie irgendwie zum Üben gezwungen worden. Ich kann mich nie an eine Zeit erinnern, wo meine Eltern einmal sagen haben müssen zu irgendwen, zu meinen Geschwistern, jetzt habt ihr heute schon geübt oder so. Also es war immer freiwillig, es war immer mit viel Leidenschaft und Spaß verbunden. Aber natürlich haben wir auch Kindheit gelebt, aber natürlich haben wir auch Freizeit gehabt, wie alle anderen Kinder auch. Also wir haben nicht nur den ganzen Tag am Instrument verbracht.
0: Also du bist ja im ländlichen Raum aufgewachsen, in Wendling, wo es auch mal draußen lustig war mit Freunden.
1: Absolut, wir haben mit den Nachbarnkindern natürlich viel Gaudi gehabt und immer irgendwas gemacht. Aber natürlich war auch bei uns daheim die Landwirtschaft, was dann mir persönlich auch sehr wichtig ist und war. Und ich habe da schon sehr viel Zeit am Traktor verbracht.
0: Zeit mit Freunden, das ist jetzt für mich ein Stichwort. Ihr seid ja bei Probras auch Freunde, zum einen Musikkollegen auf allerhöchstem Niveau, aber es sind ja mittlerweile auch Freundschaften entstanden. Wie erlebst du diese Gemeinschaft?
1: Probras ist eigentlich schon wie eine Familie. Wir sehen es ja nicht so oft und wenn wir dann zusammenkommen, dann freut man sich so richtig, weil es wirklich ausschließlich Freundschaften sind. Dann wird natürlich professionell geprobt und musiziert, aber man freut sich einfach auch, wenn die Probe dann vorbei ist und gemütlich zusammensitzt und dann ist einfach die Freundschaft im Vordergrund.
0: Und nach der Probe fachgesimpelt wird?
1: Wir vermeiden das Fachsimpeln, das gibt es bei uns eigentlich nicht mehr. Und wenn fachgesimpelt wird, dann eher nur über irgendwelche Themen. Wer kennt gerade irgendwie einen neuen Winzer oder hat eine Weinempfehlung oder ein gutes Restaurant in Wien? Das sind so unsere Hauptthemen nach der Probe.
0: Passend zur Freundschaft, der nächste Titel: With a Little Help from My Friends, ein Welthit der Beatles in der Version von Joe Cocker mit Probras.

0: Wir haben gerade With a Little Help from My Friends gehört. Ein Lied über Freundschaft, Zusammenhalt und das Miteinander. Gerald, bevor wir dich verabschieden, habe ich noch eine oder zwei persönliche Fragen an dich. Was wünschst du dir für die Zukunft ganz persönlich, aber auch für ProBras? Gibt es da noch Ziele?
1: Ja, für ProBras wünsche ich mir persönlich, dass das immer so weitergeht, die nächsten 40 Jahre wie die letzten 40 Jahre, dass man immer bestrebt ist, weiter nach vorn zu schauen, neue Programme zu machen, immer überlegt, was können wir jetzt wieder machen und dass es einfach immer interessant bleibt, aber dass vor allem der ProBras-Stil immer erhalten bleibt. Für mich selber ist die Familie natürlich das Wichtigste. Ich lebe am Land, habe zwei liebe Kinder mit 4 und 6 Jahren und eine liebe Frau, die auch Musikerin ist, die Trompete unterrichtet. Und es ist für mich das Schönste, wenn ich dann nach einem ProBras-Konzert oder einer Tournee wieder heimkomme und dann bei meiner Familie abschalten kann.
0: Deine Frau unterrichtet Trompete an der Landesmusikschule Neumarkt im Hausruckkreis, also wieder die Verbindung zur Musik. Lernen deine Kinder auch schon etwas?
1: Die ältere Tochter ist in der Musikwerkstatt, in der Musikschule und ist für Trompeten angemeldet. Bei der Mama wird es nicht lernen wahrscheinlich. Natürlich ist bei uns alles schon sehr musikalisch geprägt. Also die Kinder singen extrem gern und haben irgendwie immer Musik laufen. Und man merkt schon, das geht auch ein bisschen in die Richtung.
0: Lieber Gerald, herzlichen Dank für deinen Besuch heute bei uns im ORF-Landesstudio. Wir wünschen dir weiterhin viel Freude mit ProBras, viele begeisternde Konzerte und alles Gute dir und deiner Familie. Nachdem wir uns ohnehin regelmäßig über den Weg laufen, wir kommen ja aus derselben Ecke Oberösterreichs, wir wohnen gar nicht so weit voneinander entfernt, sage ich jetzt ganz einfach Gerald, bis bald und Servus. Wir machen weiter mit schwungvoller Musik. Hier ist ProBras mit Bei mir bist du schön. Solisten sind Anil Sumari, Lorenz Raab und unser Studiogast Gerald Pöttinger.

Zum Abschluss unserer heutigen Blasmusiksendung gibt es noch eines der bekanntesten Stücke von Probras, Daheim. Ein passender Schlusspunkt für unsere musikalische Reise durch die Welt von Probras. Blasmusik im ORF Radio Oberösterreich gibt es natürlich auch nächsten Sonntag wieder. Wie gewohnt um 20.04 Uhr. Durch die Sendung begleitet sie dann mein Kollege Karl Gerolinger. Ein großes Danke an Tonmeister Alles Hummer für den gewohnt guten Ton. Alles Hummer und ich wünschen Ihnen einen schönen Sonntagabend und einen guten Start in die neue Woche. Ihr Hermann Humberger.

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1: Am Mikrofon ist Anselm Peer. Die Ukraine beschuldigt Russland, ein türkisches Frachtschiff im Schwarzen Meer beschossen zu haben, das Getreide geladen hat. Bei dem Angriff mit 3 Marschflugkörpern seien 5 Besatzungsmitglieder getötet worden. 5 weitere werden noch vermisst, teilte die ukrainische Marine vor kurzem mit. Es handle sich um einen weiteren gezielten Angriff Russlands auf ein unbewaffnetes ziviles Schiff. Mit einer gefährlichen Mutprobe haben 3 Burschen gestern Abend den Bahnverkehr zwischen Kärnten und der Steiermark stundenlang lahmgelegt. Sie sind auf der Choralmstrecke außen auf einem ICE-Zug mitgefahren bei bis zu 250 km/h. Barbara Veit berichtet.
2: 17.23 Uhr, der ICE 117 fährt vom Bahnhof Künsdorf Klopainersee weg. Im letzten Moment springen Jugendliche auf den bereits fahrenden Zug und verstecken sich in winzigen Nischen. Sie riskieren damit ihr Leben. Wartende Fahrgäste alarmieren die ÖBB. Der Zug beschleunigt währenddessen auf über 200 km/h Richtung Choralmtunnel. In einer Nothaltestelle im Tunnel bleibt der ICE stehen, sagt der Sprecher der ÖBB Klaus Baumgartner.
3: Bei Erkundungsfahrten konnten dann 2 Personen aufgegriffen und in einem Zug Richtung Kärnten mitgenommen werden. Kurz vor der Übergabe an die Polizei in St. Paul im Lavantal konnten diese beiden Personen aber leider die Flucht ergreifen.
2: Die Jugendlichen erzählen den ÖBB-Mitarbeitenden davor noch, dass ein 3. Bursche mit dabei war. Daraufhin wird der Choralmtunnel um 19.20 Uhr gesperrt. Polizeieinheiten aus Kärnten und der Steiermark suchen die Tunnelröhren ab, können aber niemanden mehr finden.
1: Nach den 3 Jugendlichen wird gefahndet. Nach einem Schiffsunglück vergangene Woche vor Indonesien konnten jetzt 5 Personen gerettet werden. Die Gruppe, darunter ein Kind, hatte sich mit einem selbstgebastelten Floß tagelang über Wasser gehalten. Mata Georgiev.
4: Ein Fischerboot entdeckt die Schiffbrüchigen mitten in der Nacht vor der kleinen Insel Selaya, südlich von Sulawesi. 3 Tage lang haben sie es geschafft, auf hoher See auszuharren. Die 4 Männer und ein 7-jähriges Kind hatten Kanister und Korkstücke, die nach dem Schiffsunglück herumschwammen, mit Seilen zu einem Floß zusammengebunden und sich so über Wasser gehalten. Ernähren konnten sie sich mit Keksen und Fertignudeln. Das indonesische Passagierschiff war am Mittwoch nach einem Motorschaden gesunken. Mindestens 1 Mensch kam ums Leben, noch 20 weitere Personen werden vermisst. Die Geschichte der 5-köpfigen Gruppe gibt den Einsatzkräften aber jetzt neue Hoffnung. Nach den Vermissten wird nun weiter gesucht.
1: Im ausverkauften MetLife-Stadion in New Jersey beginnt in diesen Minuten das Finalspiel der Fußball-Weltmeisterschaft vor mehr als 82.000 Zuschauerinnen und Zuschauern. Europameister Spanien kämpft um den 2. WM-Titel. Titelverteidiger Argentinien will zum 4. Mal Fußball-Weltmeister werden. Das waren die Nachrichten mit Anselm Peer. Und jetzt zum Wetter.
5: Wolken und Schauer werden allmählich auch von der Steiermark bis ins Weinviertel weniger und somit verläuft die Nacht meistens klar. Dabei wird es frisch, morgen kurz vor Sonnenaufgang hat es zwischen 7 und 17 Grad. Morgen tagsüber gibt es einiges an Sonnenschein. Zur Sonne kommen mit der Zeit ein paar Wolken und vor allem im Bergland von den Hohen Tauern ost- und südwärts gehen am Nachmittag gewittrige Regenschauer nieder. Das Ganze bei 20 bis 28 Grad, am wärmsten wird es im Wiener Becken. So viel zum Wetter von Daniel Stanker.
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0: Am Mikrofon ist Anselm Peer. Am Persischen Golf nehmen die Luftangriffe zwischen den USA und dem Iran kein Ende. Beide Seiten haben die Feuerpause jetzt auch ganz offiziell aufgehoben und schwören einander Rache. Verbündete Staaten in der Golfregion werden weiter in den Krieg hineingezogen, berichtet Mata Georgiev.
1: Die Golfregion kommt nicht zur Ruhe. In Kuwait heulen am Nachmittag Sirenen auf. Eine US-Militärbasis wird von iranischen Raketen getroffen, aber auch zivile Infrastruktur wie ein Trinkwasserspeicher. Auch die US-Verbündeten Bahrain und Jordanien werden vom Iran ins Visier genommen. Raketen werden über der jordanischen Hauptstadt Amman abgefangen. Es sind Vergeltungsschläge, weil die USA den Iran seit über einer Woche bombardieren. Die USA beschießen seit Mitte Juli unterirdische Waffenlager des iranischen Militärs, nachdem dieses ein Handelsschiff in der Meerenge von Hormus angegriffen hat. Ein Frieden rückt jedenfalls in weite Ferne. Das vor einem Monat geschlossene Abkommen, das den Weg Richtung Frieden hätte ebnen sollen, hat nach den USA nun auch der Iran ausgesetzt.
0: Die Regierungsparteien haben sich auf ein neues Förderungspaket für Medien geeinigt. Wie der Standard berichtet, soll etwa die Zustellung von Zeitungen mit 25 Millionen Euro pro Jahr gefördert werden. Einen eigenen Fördertopf für Gratiszeitungen, den die ÖVP wollte, dürfte es nicht geben. Details präsentiert die Dreierkoalition morgen Vormittag. Die Kindergärten und Horte haben auch im Sommer großteils geöffnet. Trägervereine fordern jetzt mehr Unterstützung des Bundes und der Länder im Kampf gegen die Hitze, berichtet Peter Stacher.
2: Im Kindergarten in St. Pölten bekämpft der Wasserschlauch die Hitze für die Kleinen. Langfristig sollen unterschiedliche Förderungen der Länder für Investitionen etwa in Begrünung, Dämmung oder Kühlung die Folgen der hohen Temperaturen abmildern. Dem Geschäftsführer von Kiwi Kinder in Wien, Thomas Peter Gerold Ziegel, geht das aber nicht weit genug.
3: Wir haben in einem Kindergarten eine Klimaanlage machen wollen und ist dann gescheitert am Bundesdenkmalamt und ist dann gescheitert, dass die Stromleitung nicht was braucht, umfassend den Blick für etwas Ganzes.
2: Doch es geht auch um Förderungen. Für Investitionen gegen die Hitze sollten die unterschiedlichen Zahlungen aus einem Topf kommen, meint Gerold Ziegel. Der Gemeindebund spricht sich stellvertretend für alle Gemeindekindergärten dafür aus, ausreichend und langfristig Geld für Hitzeschutzmaßnahmen zur Verfügung zu stellen.
0: Israels Premier Netanyahu reagiert empört auf die Drohung des New Yorker Bürgermeisters Mamdani, ihn festnehmen zu lassen, falls er im September zur UNO-Generaldebatte in New York kommt. Mamdani wolle damit die Aufmerksamkeit von seinen eigenen Fehltritten ablenken, heißt es von der israelischen Regierung. Der Internationale Strafgerichtshof hat Ende 2024 Haftbefehl gegen Netanyahu erlassen, wegen mutmaßlicher Kriegsverbrechen im Gazastreifen. In der Steiermark gibt es einen neuen Lotto-Millionär oder eine Millionärin. Der 8-fach-Jackpot mit einem Gewinn von rund 12 Millionen Euro ist am Abend mit einem Solo-Sechser geknackt worden, abgegeben per Quick-Tipp. Das ist der zweithöchste Gewinn in der Geschichte von Lotto 6 aus 45 und der höchste des heurigen Jahres. Insgesamt sind 11,3 Millionen Tipps abgegeben worden. Jetzt aber zum Thema des Abends, dem Finale der Fußball-WM. Daniel Kulowitz, nach der ersten Halbzeit steht es noch 0:0 zwischen Spanien und Argentinien.
4: Ja, und das ist die logische Folge in einem bislang unspektakulären WM-Finale, in dem der amtierende Europameister Spanien doch leichte Vorteile hat in der 5. Minute. Lamine Yamal mit einer Top-Chance, dann kurz vor der Pause auch noch Oyarzabal und Cucurella. Argentinien findet offensiv eigentlich kaum statt. Also da ist viel Luft nach oben noch in diesem WM-Finale. Jetzt gibt es mal die Pausenshow, unter anderem mit Shakira, Madonna oder Justin Bieber. Mal sehen, ob die ordentlich einheizen und dass die zweite Hälfte dann ein bisschen spektakulärer und spannender wird. In der Formel 1 holt Mercedes-Jungster Kimi Antonelli den großen Preis von Belgien vor Leclerc und Verstappen. George Russell kollidiert in der ersten Runde mit Lewis Hamilton und scheidet aus und Antonelli kann die Gesamtführung damit weiter ausbauen. Und Tennis, Sinja Kraus gewinnt bei der Rückkehr des internationalen Frauentennisturniers nach Kitzbühel das österreichische Finalduell gegen Julia Grabher glatt in 2 Sätzen. Und wie gesagt, beim großen WM-Finale Spanien-Argentinien steht es zur Pause 0:0.
0: Das waren die Nachrichten und jetzt zum Wetter.
5: Sternenklar beginnt die Nacht im Großteil des Landes, die dichten Wolken ganz im Osten ziehen auch bald ab. In einigen Tälern bilden sich tiefe, hochnebelartige Wolken bis morgen in der Früh. Somit starten wir auf den Bergen und rund um die Alpen meist sonnig in die neue Woche. In der Früh ist es frisch, die Temperaturen liegen anfangs bei 7 bis 17 Grad. Mit viel Sonne wird es warm am Nachmittag, die Höchstwerte 20 bis 28 Grad. Zur Sonne kommen aber immer wieder Wolken und im Bergland ein paar Regenschauer, manchmal mit Blitz und Donner. So viel zum Wetter von Daniel Stanker.
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1: Am Mikrofon ist Anselm Peer. Bei einem Badeunfall im italienischen Adria-Badeort Milano ist ein 4-jähriges Mädchen aus Österreich ums Leben gekommen. Die Polizei ermittelt wegen des Verdachts der fahrlässigen Tötung, berichtet Veronika Mauler.
2: Das Mädchen soll gestern kurz nach dem Mittagessen von 2 Hotelgästen regungslos im Pool entdeckt worden sein. Nach ersten Erkenntnissen war die 4-Jährige, das jüngste von 3 Geschwistern, zuvor mit ihrem Vater in einem Aufenthaltsbereich mit Kinderspielen. Der Vater soll laut Ermittlungen etwa 10 Minuten aufs Hotelzimmer gegangen sein, nachdem er seine Tochter gebeten hatte, auf ihn zu warten. Doch das Mädchen soll den Bereich laut Überwachungskameras Richtung Poolanlage verlassen haben. Der weitere Weg soll nicht auf den Kamerabildern zu sehen sein. Im Mittelpunkt der Ermittlungen steht nun die Frage, ob der Poolbereich ordnungsgemäß gesichert war. Nach bisherigen Erkenntnissen war das Schwimmbecken nämlich zu diesem Zeitpunkt geschlossen. Laut italienischen Medienberichten könnten Verantwortliche des Hotels, aber auch der Vater in das Ermittlungsverfahren einbezogen werden.
1: In Ungarn soll die ehemalige Weltklasse-Schachspielerin Judith Polgar neue Staatspräsidentin werden. Ministerpräsident Peter Madja hat die 49-Jährige als Nachfolgerin des Orbán-Vertrauten Tamás Zsujok nominiert. Judith Polgar gilt als beste Schachspielerin aller Zeiten. Seit ihrem Karriereende vor mehr als 10 Jahren setzt sie sich mit einer Stiftung für die Schachförderung und für Bildung und Chancengleichheit ein. 15 Jahre nach den Anschlägen des rechtsextremen Attentäters Anders Behring Breivik ist heute in Norwegen ein Denkmal für die 77 Menschen eingeweiht worden, die er getötet hat. An der Gedenkfeier in Oslo haben Überlebende, Angehörige der Opfer und Regierungsvertreter teilgenommen. Beim Landeanflug auf den Grazer Flughafen sind ein Fluglehrer und seine beiden Flugschüler mehrmals von einem Laserstrahl geblendet worden. Das hat die Polizei heute bekannt gegeben. Die Ermittlungen sind im Gang, berichtet Stefan Holzmeister.
3: Was sich am vergangenen späten Donnerstagabend in Graz abgespielt hat, war brandgefährlich, erklärt die steirische Polizei heute. Das aus Wiener Neustadt kommende Kleinflugzeug ist kurz vor der Landung in Graz zum Zielobjekt eines grünen, hell leuchtenden Lasers geworden. Wer diesen bedient hat, ist aber nicht bekannt. Offiziell wird nun wegen des Verdachts der vorsätzlichen Gefährdung der Sicherheit der Luftfahrt ermittelt. Dabei handelt es sich um ein Vergehen, bei dem im Falle einer Verurteilung hohe Freiheitsstrafen von 1 bis zu 10 Jahren drohen. Die Besatzung ist bei dem Vorfall jedenfalls unverletzt geblieben.
1: Im Finale der Fußball-Weltmeisterschaft heißt es weiter zittern. In der 85. Minute steht es noch immer 0:0 zwischen Spanien und Argentinien. Argentinien will zum 2. Mal in Folge den Weltmeistertitel holen. Das ist zuletzt Brasilien in den 60er Jahren gelungen. Spanien ist zuletzt 2010 Weltmeister geworden. Der Gewinner darf sich über ein Rekordpreisgeld von umgerechnet fast 44 Millionen Euro freuen. Das waren die Nachrichten. Und jetzt zum Wetter.
4: Die Nacht verläuft ruhig, meist sternenklar und es wird frisch. Bis morgen in der Früh kühlt es auf 17 bis 7 Grad ab und in einigen Tälern bilden sich tiefe, hochnebelartige Wolken. Der morgige Montag bringt überall einige Sonnenstunden und im Tagesverlauf auch Wolken. Die Wahrscheinlichkeit für gewittrige Regenschauer ist im Bergland von Salzburg ost- und südwärts am größten. Und es wird warm mit 20 bis 28 Grad, die 28 im östlichen Wiener Becken. So viel zum Wetter von Daniel Stanker.
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1: Am Mikrofon ist Anselm Peer. Spanien ist auf dem besten Weg, Fußball-Weltmeister zu werden. Nach 90 torlosen Minuten hat Spanien in der zweiten Hälfte der Verlängerung das erste Tor gegen Argentinien geschossen. Derzeit heißt es aber für die Fans noch weiter zittern. Die Ukraine hat heute wieder die russische Ölindustrie mit Drohnen beschossen. Das hat zu mehreren Großbränden geführt. Zuvor hatte Russland 41 ballistische Raketen auf Kiew abgefeuert. So viele wie noch nie seit Kriegsbeginn. Mata Georgiev berichtet.
2: Ein orangefarbener Feuerball über dem nächtlichen Kiew. Kurze Zeit später ein zweiter. Russische Raketen schlagen in mehreren Wohngebieten ein. Die Bewohner suchen Schutz in U-Bahn-Stationen. Mindestens ein Mensch wird getötet und 16 verletzt. Die Hälfte der Raketen konnte die ukrainische Luftwaffe aber abfangen. Noch nie hat Russland Kiew mit so vielen ballistischen Raketen auf einmal angegriffen. Ballistische Raketen gelten als besonders gefährlich, weil sie wegen ihres steilen Sinkflugs schwer abzufangen sind. Die Ukraine wiederum nimmt heute erneut die russische Ölinfrastruktur ins Visier. Wie der ukrainische Präsident Selenskyj mitteilt, seien zwei Öllager in Stawropol im Südosten Russlands getroffen worden, sowie drei Öltanker der russischen Schattenflotte im Schwarzen Meer. Mit diesen Tankern versucht Russland, die westlichen Sanktionen zu umgehen.
1: Große Modekonzerne dürfen ab heute in der EU unverkaufte Kleidung und Schuhe nicht mehr ohne Grund vernichten. Die Umweltschutzorganisation Greenpeace spricht von einem wichtigen Schritt gegen Wegwerfmode, warnt aber vor einer mangelnden Umsetzung in Österreich.
3: Wir haben jetzt die absurde Situation, dass ab sofort große Modeunternehmen neuwertige Kleidung und Schuhe nicht mehr einfach so vernichten dürfen, was sehr gut ist. Aber weil der zuständige Minister Norbert Totschnig das österreichische Begleitgesetz nicht umgesetzt hat, gibt es keine Strafen, gibt es keine Kontrollen. Das heißt, unsere Behörden können nur tatenlos zusehen.
1: In Österreich fahndet die Polizei weiter nach drei Burschen, die gestern den Zugverkehr durch den Choralmtunnel zwischen der Steiermark und Kärnten stundenlang lahmgelegt haben. Laut Augenzeugen sind sie ab dem Bahnhof Künstorf außen auf einem ICE-Zug mitgefahren mit bis zu 250 km/h. Der Zug musste im Tunnel stehen bleiben. Zwei der drei Jugendlichen wurden vom ÖBB-Personal aufgegriffen. Sie sind aber vor der Übergabe an die Polizei geflüchtet. So, und jetzt steht's fest, Spanien ist der Fußball-Weltmeister, Daniel Kulowitz.
4: Spanien ist zum zweiten Mal nach 2010 Fußball-Weltmeister. Das Tor in der 106. Minute, das Goldtor durch Ferran Torres. Der FC Barcelona-Star ist erst in der zweiten Hälfte eingewechselt worden und ihm werden sie wohl nach Iniesta, der damals 2010 Goldtorschütze war, ebenfalls ein Denkmal bauen. In Spanien, Argentinien hat sich zu zehnt in eine Verlängerung gerettet, da nach einer roten Karte von Enzo Fernandez in der 93. Minute und Argentinien über die komplette Spielzeit eigentlich ohne Torschuss ein fürchterlich enttäuschender Auftritt, was die Offensive betrifft. Nur Holzhacken geht sich halt auch nicht aus. Und Spanien, muss man sagen, unterm Strich der verdiente Weltmeister dank Ferran Torres in der 106. Minute.
1: Berichtet Daniel Kulowitz. In Spanien kämpfen die Feuerwehren weiter gegen einen riesigen Waldbrand. Nördlich der Hauptstadt Madrid ist bereits eine Fläche so groß wie Graz abgebrannt. 500 Einsatzkräfte und 25 Löschflugzeuge sind im Einsatz. Das waren die Nachrichten und jetzt zum Wetter.
5: Sternenklar, ruhig und frisch wird die zweite Nachthälfte mit Tiefstwerten zwischen 17 und 7 Grad. Die neue Woche startet auf den Bergen, im Flachland und im Hügelland meist sonnig. In manchen Tälern hängen in der Früh noch tiefe Wolken. Die lösen sich mit der Sonne aber rasch auf. Zur Sonne kommen im Tagesverlauf immer wieder Wolken und ein paar Regenschauer, vielleicht auch Gewitter in den Bergen Salzburgs, Kärntens und der Steiermark. Das Ganze bei maximal 20 bis 28 Grad. Somit ist es auch im Osten nicht mehr heiß. So viel zum Wetter von Daniel Stanker.
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1: Im Studio ist Theresa Eder. Es ist 1 Uhr. Spanien ist zum zweiten Mal nach 2010 Fußball-Weltmeister. Daniel Kulowitz. Die Spanier besiegen Argentinien im WM-Finale mit 1:0 nach Verlängerung.
2: Gleich vorweg, der WM-Titel für Spanien ist hoch verdient. Das bessere Team in diesem Finale und das beste Team der gesamten WM krönt sich mit dem goldenen WM-Pokal, der von Reallegende Sergio Ramos auf den Platz gebracht wurde und von US-Präsident Donald Trump an die Siegermannschaft übergeben wurde. Goldtorschütze und Held des Abends für die Spanier in der 106. Minute der Verlängerung Ferran Torres vom FC Barcelona nach perfekter Kopfvorlage von Nico Williams trischt Torres das Leder aus kurzer Distanz in die Maschen.
3: Una liberación muy grande, creo que es una persona muy criticada a lo largo.
2: Die Erleichterung ist riesig. Ich wurde während der WM stark kritisiert. Das Schicksal hat es heute vorherbestimmt und wir haben uns das verdient. Sagt Ferran Torres, der Siegtorschütze vor 81.000 Fans. Lionel Messi, traurig am Rasen sitzend, muss zusehen, wie Spaniens Rodri zum besten Spieler des Turniers gekürt wurde.
1: In Großbritannien wird Andy Burnham heute zum neuen britischen Premierminister ernannt. Er verspricht einen radikalen politischen Neuanfang, berichtet in London Jörg Winter.
4: Der siebte Premierminister in nur 10 Jahren. Bei Labour hofft man, dass Burnham an die Rechtspopulisten verloren gegangene Wähler wieder zurückholen kann. Dass die Zeit drängt, das scheint ihm bewusst.
5: This is a final chance to change.
4: Es ist unsere letzte Chance für Veränderung. Weiter so wie bisher funktioniert nicht mehr. Der bisherige Premierminister Keir Starmer tritt heute Vormittag zurück. König Charles wird Burnham mit der Regierungsbildung beauftragen. Damit ist er automatisch Premierminister. Am Nachmittag wird er seine Antrittsrede vor der berühmten schwarzen Tür in der Downing Street halten. Bis zum Abend sollte auch die neue Ministerliste vorliegen. Der 56-jährige Burnham, Sohn einer Arbeiterfamilie aus Nordengland mit Abschluss an der Elite-Uni Cambridge, hatte sich zuvor als Bürgermeister von Manchester mit einer Reihe an populären Reformen einen Namen gemacht.
1: Und in der Wiener Innenstadt haben am Wochenende zahlreiche Anrainerinnen und Anrainer erneut gegen sogenannte Autoposer demonstriert, also gegen Autofahrer, die mit lauter Musik oder heulenden Motoren durch die Stadt fahren. Den Anrainern reicht's, sie haben selbst Straßensperren angemeldet und sich bis spät in die Nacht mit Tischen auf der Roten Turmstraße zusammengesetzt. Sie fordern dringend ein Nachtfahrverbot. Jetzt zum Wetter mit Georg Brack.
6: Durch die Nacht geht es trocken und vielerorts auch klar und es wird frisch, die Tiefstwerte 7 bis 17 Grad. Der heutige Nachmittag bringt dann 20 bis 28 Grad, dazu kommen im Großteil des Landes einige Sonnenstunden zusammen, ein paar Restwolken und einzelne Nebelfelder lösen sich bald auf, dann entstehen im Lauf des Tages zum Teil auch größere Quellwolken über den Bergen, die bringen speziell im Süden und Südosten ein paar Regenschauer, eventuell auch mit Blitz und Donner. Recht ähnlich warm und zeitweise sonnig auch morgen, wieder im Lauf des Tages nach Süden zu ein paar teils gewittrige Schauer.
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1: Im Studio ist Theresa Eder, es ist 2 Uhr. Nach dem Rücktritt von Jens Spahn suchen CDU und CSU jetzt einen neuen Fraktionschef. Für den deutschen Bundeskanzler Friedrich Merz eine Gelegenheit für Veränderung innerhalb der Regierung. Andreas Jölli berichtet.
2: Der Leihmutter-Eklat kommt für Friedrich Merz zu einer denkbar ungünstigen Zeit. Gerade hat sich die wenig beliebte Regierung mühsam auf ein Reformpaket geeinigt, dominiert die Causa Jens Spahn. Der deutsche Kanzler könnte das nun aber nützen für eine Regierungsumbildung.
3: Es könnte eine Gelegenheit sein, über die Aufstellung der Bundesregierung nachzudenken.
2: Der bisher mächtige Jens Spahn spielt dabei keine Rolle mehr. Das Verhältnis des deutschen Kanzlers zu seinem Fraktionschef war auch nie wirklich harmonisch. Auch etliche in der CDU haben Probleme.
3: Er hat ja auch die Partei erst sehr spät über das alles informiert.
2: Vielmehr erfährt die Partei über Instagram, über das Vaterglück von Jens Spahn und über den Podcast der Bild-Zeitung, wieso sie sich für eine Leihmutter in den USA entschieden haben, obwohl es in Deutschland verboten ist. Es geht um Glaubwürdigkeit, sagt der deutsche Kanzler. Jetzt sucht die CDU für ihre Bundestagsfraktion einen glaubwürdigen Vorsitzenden.
1: Die USA verstärken offenbar ihre militärische Präsenz im Nahen Osten. Wie das Wall Street Journal berichtet, sollen mehrere Kampfjets des US-Militärs in die Region verlegt werden, darunter auch F-16-Jets aus Deutschland und F-35-Kampfjets aus Großbritannien. Auch Tankflugzeuge dürften auf dem Weg sein. In der Heiligen Geistklamm bei Leutschach ist eine Wanderin schwer am Kopf verletzt worden. Ein dürrer Baum dürfte umgestürzt und genau auf sie draufgefallen sein. 25 Einsatzkräfte der Feuerwehr waren vor Ort. Die Frau ist mit dem Rettungshubschrauber mittels Tau ins Krankenhaus gebracht worden. Und Kimi Antonelli gewinnt den Formel 1 Grand Prix in Spa. Gerhard Prohaska, der Italiener, baut damit seine WM-Führung weiter aus.
4: Der 19-Jährige dominiert, war zwischenzeitlich zwar hinter Max Verstappen und Charles Leclerc, am Ende holt sich der Mercedes-Jungster den 6. Saisonsieg.
5: Let's go! Thank you so much, guys.
4: Charles Leclerc im Ferrari hat bis zum Schluss an den Sieg geglaubt, muss sich aber mit Rang 2 begnügen.
6: Well, I believed in the win until the end.
4: Dahinter Max Verstappen zufrieden mit Rang 3.
7: I think for us to be on the podium is very good.
4: Vierter Lewis Hamilton und der Pechvogel war Antonellis Teamkollege George Russell, der in Runde 1 nach einer Kollision mit Lewis Hamilton im Kiesbett stecken bleibt. In der Weltmeisterschaft hat Antonelli 45 Punkte Vorsprung auf Hamilton, schon 50 auf Russell.
1: Jetzt zum Wetter mit Georg Brack.
8: Wir starten nach der gestrigen Kaltfront wechselhaft in die neue Woche. Der Tag beginnt stellenweise noch mit ein paar Restwolken und vereinzelt mit Nebelfeldern. Die lösen sich bald auf, dann geht es mit einer Mischung aus Sonnenschein und Wolken durch den Tag. Meist bleibt es trocken, auch wenn speziell über den Bergen im Laufe des Tages größere Quellwolken entstehen. Regenschauer und einzelne Gewitter gibt es am ehesten von den Hohen Tauern ost- und südwärts. Es wird warm, aber nicht mehr heiß. Die Temperaturen steigen auf 20 bis 28 Grad mit den höchsten Werten im Osten.
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